0: Relegationsspiel gegen den Zweitligisten SC Paderborn nicht über ein torloses Unentschieden hinausgekommen. Die Niedersachsen konnten beim 0:0 den Heimvorteil gegen den Zweitliga-Dritten nicht nutzen und müssen weiter um ihren Verbleib in der Bundesliga zittern. Das Rückspiel ist am kommenden Montag in Paderborn.
1: Das Wetter.
2: Eine ruhige, klare, angenehme Nacht. Wir freuen uns auf viel Sonne morgen. Die Temperaturen klettern bis auf die 30-Grad-Marke. Ein Hoch aus Spanien sorgt für stabiles Wetter für das ganze Pfingstwochenende.
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3: A30 Osnabrück-Bad Oeynhausen. Zwischen Bad Oeynhausen-Ost und Kreuzbad Oeynhausen. 2 Kilometer Stau. Wir wünschen allen unterwegs gute Fahrt.
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2: Ah, das ist eine schwere Uhrzeit, oder? Ihr schafft das. Kommt gut durch, das lange Wochenende wartet. Claudia Löhr ist hier. Hallo zusammen.

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0: Das Wetter.
1: Sehr angenehm heute Nacht. Trocken und klar ist es. 7 bis 10 Grad haben wir. Das sind so Temperaturen, die hätten wir uns vor einer Woche noch tagsüber gerne gewünscht. Morgen dann viel Sonne und wir packen temperaturtechnisch nochmal richtig was drauf, bis zu 30 Grad.
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2: A30 Osnabrück, Bad Oeynhausen. Zwischen Bad Oeynhausen Ost und Kreuz Bad Oeynhausen. 2 Kilometer Stau. Und A44 Dortmund-Kassel zwischen Kreuz Dortmund-Unna und Kreuz Werl, 1 Kilometer stockender Verkehr. Wir wünschen allen unterwegs gute Fahrt.
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1: Hallo zusammen, Claudia Löws hier. Kommt gut durch die Nacht mit uns.

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0: Teddy Swims, Mr. Know-It-All. Das ist Neubau zum Best Mix. Gleich noch Tim Bensko mit Kopf hoch. Bis dahin hören wir, wie sich unser Hannes mit den wirklich wichtigen Dingen beschäftigt.
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2: Wer von euch benutzt eigentlich wirklich alle Programme seiner Waschmaschine? Ich habe mir eine neue gekauft und mich vor dem Kauf echt mit Maschinen beschäftigt. Ja, also ich habe mich in die Materie eingearbeitet wie ein Ketchupfleck in mein weißes T-Shirt. Ich habe Fachliteratur gewälzt, mit Experten gesprochen. Im Prinzip hätte ich sofort bei Miele im Werk anfangen können. Ich habe mich schon für Wetten, dass im Winter beworben. Hannes Höfer wettet, er kann eine Waschmaschine blind zerlegen und dabei den Werbejingle von Meister Propper jodeln. Was hat's gebracht? Jede Wäsche, gleiches Programm. Pflegeleicht bei 30 Grad. Fertig. Wusstet ihr eigentlich, dass Meister Propper in anderen Ländern anders heißt? Monsieur Propre in Frankreich, Maestro Lindo in Italien oder auch Don Limpio. Ja. Und immer dran denken, vorm Saubermachen muss es erstmal schmutzig gemacht werden.
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1: Ich bin David Riemer. Ab Juli wird bei Flügen aus Deutschland weniger Ticketsteuer fällig. Der Bundestag hat am Abend eine entsprechende Gesetzesänderung verabschiedet. Je nach Strecke sinkt die Abgabe pro Flug um 2,50 Euro bis 11,40 Euro. Ob Tickets dadurch günstiger werden, ist allerdings unklar. Wegen stark gestiegener Kerosinpreise gilt es als zweifelhaft, dass Airlines die Ersparnis an Kunden weitergeben. Die Rente ist immer ein Aufregerthema. Aktuell löst ein Bildbericht Diskussion im politischen Berlin aus. Die von der Bundesregierung eingesetzte Rentenkommission, die bis Ende Juni Vorschläge für umfassende Reformen der Alterssicherung machen soll, wolle eine Anhebung des Renteneintrittsalters auf 70 Jahre empfehlen, heißt es darin.
2: Es gab schnellen Widerspruch aus der Bundesregierung und auch von Mitgliedern der Rentenkommission. Bisher sei nichts entschieden und es dauere noch ein paar Wochen, bis die Vorschläge auf dem Tisch lägen, hieß es. Laut Artikel soll die Rente ab 70 für diejenigen gelten, die in den 90ern geboren sind und eben jünger. Auch das Rentenniveau soll sinken und es soll aktuell darüber diskutiert werden, ob man nach wie vor früher in Rente gehen darf. Rente mit 70 hatte schon Wirtschaftsministerin Reiche von der CDU ins Spiel gebracht. SPD, Gewerkschaften und Sozialverbände sind gegen eine generelle Anhebung der Altersgrenze. Aus Berlin, Tine Klimach.
1: Jeder vierte Verbraucher in Deutschland hat Chatbots wie ChatGPT schon um finanziellen Rat gebeten. Das zeigt eine Umfrage des Digitalverbandes Bitkom. Demnach sehen 56% KI bei Geldanlagen, Finanzplanung oder Kreditberatung als Chance, 40% als Risiko.
3: Die Umfrage macht deutlich, wie offen viele Verbraucher inzwischen für künstliche Intelligenz sind und wie hartnäckig zugleich die Vorbehalte bleiben. Bitkom-Präsident Wintergerst verweist darauf, dass Finanzen eine Vertrauensfrage sind und Anwendungen daher transparent, sicher und nachvollziehbar sein müssen. Beim Online-Banking ist die Digitalisierung längst Alltag. 84% nutzen digitale Angebote, meist per Smartphone-App. Thomas Bleskin, Nachrichtenredaktion.
1: Zum Handball. Der SC Magdeburg hat seinen ersten Meistermatchball genutzt und den vierten gesamtdeutschen Titelgewinn vorzeitig perfekt gemacht. Der souveräne Tabellenführer der Bundesliga gewann das Topspiel gegen Verfolger SG Flensburg-Handewitt in letzter Sekunde mit 31:30. Dadurch ist Magdeburg an den letzten drei Spieltagen von den Verfolgern nicht mehr einzuholen.
0: Das Wetter.
4: In der Nacht zum Freitag ist es meistens klar, regnen soll es nicht. Tiefstwerte, die liegen so zwischen 12 und 8 Grad. Am Tag wird es dann sommerlich schön mit viel Sonne und bis zu 28 Grad.
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5: A30 Osnabrück, Bad Oeynhausen. Zwischen Bad Oeynhausen Ost und Kreuz Bad Oeynhausen 2 Kilometer Stau. Wir wünschen allen unterwegs gute Fahrt.
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4: Hallo zusammen. Ich wünsche euch eine ganz schöne Nacht mit uns. Ich bin Johanna Tänzer und wir machen das ganz entspannt um diese Uhrzeit alles. Alex Warren hilft da auch bei. Das ist seine ganz schöne Single Ordinary.
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0: 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Also, es könnte kein schöneres Geschenk zu seinem Geburtstag sein. DJ Martin Garrix aus den Niederlanden ist vor kurzem 30 geworden und hat dann seine gemeinsame Single mit Ed Sheeran rausgehauen. Repeated heißt der Song. Sarah Heinz aus der Musikredaktion. Und diesen Song, den hatten die zwei ja tatsächlich schon eine ganze Weile in Pedo, ne?
1: Ja, und zwar ganze 12 Jahre. Damals hatten sich Ed Sheeran und Martin Garrix in Amsterdam angefreundet und den Song aufgenommen. Rausgebracht haben sie ihn aber erst jetzt. Und genau daraus haben die beiden sich auch einen Spaß gemacht und auf Social Media so ein ja ironisches Ratgebervideo hochgeladen, quasi mit dem Titel 5 Dinge, die man tun kann, um einen Song-Release nicht zu verschieben. Man sollte zum Beispiel nicht zu viel auf allem rumdenken oder zu viel auf Tour sein oder vergessen, dass der Song überhaupt existiert. Aber das ist den beiden natürlich nicht passiert.
0: Nee, natürlich nicht. Musikalisch ist es auch ja eine spannende Kiste, ne?
1: Ja, wir haben einerseits Ed Sheeran, der wie gewohnt mit seiner Gitarre und seiner warmen, gefühlvollen Stimme in den Song geht. Und dann kommen da aber die elektronischen Beats von Martin Garrix drauf. Mit denen geht's zwischendurch auch nach vorne. Der Song ist also nicht eine Ballade oder so, sondern hat viel Energie, macht Spaß beim Zuhören. Und ich finde, der gibt einem auch so ein warmes Gefühl. Also passt eigentlich ganz gut zum Sommer.
0: So ist es. Und der steht ja jetzt hier an, ne? Deswegen hören wir jetzt auch direkt rein. Das ist die neue Single von Ed Sheeran und Martin Garrix, Repeated. Hellweg rein.

0: Das Wetter.
1: In der Nacht ist es leicht bewölkt bis sternklar. Es bleibt trocken bei Temperaturen von 8 bis 12 Grad. Tagsüber kriegen wir dann einen richtig schönen Sommertag mit bis zu 28 Grad.
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2: Zurzeit liegen uns keine Meldungen vor. Wir wünschen allen unterwegs gute Fahrt.
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1: Hallo zusammen, willkommen in dieser Nacht zum Freitag. Schön, dass ihr am Start seid. Ich habe jetzt so einen guten Song für euch. Hatte ich lange nicht mehr auf dem Schirm, aber dürfen wir nicht vergessen. Und zwar One T and Cool T mit The Magic Key. Kennt ihr den noch? Ist aus dem Jahr 2002. 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

0: Eine schöne Nacht mit uns. Also Leute, wenn wir jetzt schon an Pfingsten Temperaturen wie in Spanien bekommen, 30 Grad, dann brauchen wir hier auch ein paar spanische Vibes.
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1: Ich bin David Riemer. In Apotheken gibt es schon jetzt nicht nur Medikamente. Künftig sollen sie Patientinnen und Patienten noch weitere Leistungen anbieten können. Das sehen Gesetzespläne von Gesundheitsministerin Waken vor, die der Bundestag heute beschließen soll.
2: Impfungen, Vorsorge oder die gewohnten Medikamente, auch wenn gerade das Rezept fehlt. Die neuen Möglichkeiten sollen die Versorgung insgesamt breiter aufstellen und gegen das Apothekensterben helfen, gerade auf dem Land. Denn so wenige wie aktuell gab es zuletzt vor 50 Jahren. Künftig sollen Apotheken viel mehr Leistungen anbieten dürfen, von Blutabnahmen über Schnelltests bis zur Früherkennung von Krankheiten. Auch wann sie öffnen wollen, sollen die Apotheken künftig selbst entscheiden dürfen, je nach Bedarf. Das ist bisher wesentlich strenger geregelt. Ursula Winkler, Nachrichtenredaktion.
1: Ab Juli wird bei Flügen aus Deutschland weniger Ticketsteuer fällig. Der Bundestag hat am Abend eine entsprechende Gesetzesänderung verabschiedet. Je nach Strecke sinkt die Abgabe pro Flug um 2,50 Euro bis 11,40 Euro. Ob Tickets dadurch tatsächlich günstiger werden, ist allerdings unklar. Wegen stark gestiegener Kerosinpreise wird angezweifelt, dass Airlines die Ersparnis an Kunden weitergeben. Die Bundesanwaltschaft hat Anklage gegen einen Mann erhoben, der im Auftrag des Irans Juden und Freunde Israels für Mord- und Brandanschläge ausgespäht haben soll. Darunter waren der Präsident des Zentralrats der Juden Schuster sowie der Präsident der Deutsch-Israelischen Gesellschaft Beck.
3: Die Bundesanwaltschaft wirft einem Dänen mit afghanischen Wurzeln geheimdienstliche Agententätigkeit vor. Mit angeklagt ist ein mutmaßlicher Komplize. Er soll ihm zugesagt haben, bei möglichen Anschlägen zu helfen. Der 53 Jahre alte Hauptbeschuldigte soll im vergangenen Jahr den Auftrag von einer Auslandseinheit der iranischen Revolutionsgarden erhalten haben. Er sollte Informationen über Schuster und Beck einholen und zwei jüdische Lebensmittelhändler in Berlin ausspähen. Der mutmaßliche Spion wurde schon im vergangenen Juni in Dänemark festgenommen und wenige Wochen später nach Deutschland überstellt. Tine Klimach, Nachrichtenredaktion.
1: Zum Fußball. Bundesligist VfL Wolfsburg ist im Relegationsspiel gegen den Zweitligisten SC Paderborn nicht über ein torloses Unentschieden hinausgekommen. Die Niedersachsen konnten beim 0:0 den Heimvorteil gegen den Zweitligadritten nicht nutzen und müssen weiter um ihren Verbleib in der Bundesliga zittern. Das Rückspiel ist am kommenden Montag in Paderborn.
4: Das Wetter.
5: Die Nacht ist ruhig und sternklar. Die Tiefstwerte liegen zwischen 8 und 12 Grad. Tagsüber wird es richtig schön mit einem Mix aus Sonne, Wolken und ja, Werten von bis zu 28 Grad.
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6: A45 Hagen-Dortmund zwischen Westhofener Kreuz und Dortmund Süd. Ein Kilometer Stau. Wir wünschen allen unterwegs gute Fahrt.

Johanna Tänzer ist hier an diesem ganz frühen Freitagmorgen. Schön, dass ihr dabei seid. Ich wünsche mir, dass ihr jetzt alle ganz laut und auch sehr gerne sehr schief mitsingt bei dieser Hammerballade von Lady Gaga und Bruno Mars. Das ist Die with a Smile.

0: Whitney Houston, I Wanna Dance With Somebody. Eine schöne Nacht wünsche ich euch. Der Mai ist auch einfach zu gut zu uns, ne? Weil jetzt kommt ja schon wieder dieses lange Wochenende. Also ich glaube, da freuen wir uns jetzt alle drauf. Und dann soll es ja auch noch so mega heiß werden. Bis zu 30 Grad heute. Es überfordert mich auch so ein bisschen. Geht's euch auch so? Weil das ist ja dann schon wieder Hochsommer. Was hatten ihr so? Was macht ihr überhaupt Pfingsten?
1: Party machen.
2: Wir haben einen Garten, den werden wir nutzen.
3: Nein, Pfingsten fahren wir nicht weg. Das ist uns zu voll.
4: Das Arbeiten und Sport.
5: Ja, ich bin gar nicht da. Ich bin in London. Bisschen Urlaub.
6: Ja, wir wollen wandern. Wenn es heiß werden soll, wahrscheinlich eher so in den Wald.
0: Ja, das klingt doch gut. Das sind gute Pläne. Oder wir fahren auch mal wieder nach Holland, Leute. Das macht doch bestimmt sonst keiner, ne?
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0: Das Wetter.
1: In der Nacht zum Freitag ist es meistens klar, regnen soll es nicht. Tiefstwerte, die liegen so zwischen 12 und 8 Grad. Am Tag wird es dann sommerlich schön mit viel Sonne und bis zu 28 Grad.
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2: A61 Mönchengladbach-Koblenz zwischen Mönchengladbach-Wickrath und Mönchengladbach-Güderrath. Dichter Verkehr, 10 Minuten Zeitverlust. Wir wünschen allen unterwegs gute Fahrt.
1: Hallo, hallo. Guten Morgen. Johanna Tänzer ist hier. Eine schöne Nacht wünsche ich euch mit uns. Haltet bitte durch. Und ja, an alle Frühaufstehermäuse, herzlich willkommen im ganz frühen Freitag. Das ist ein Last Goodnight mit Pictures of You. 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
1: Mit Malte Albrecht, schon guten Morgen. Es gibt Neuigkeiten aus Washington, die für die Sicherheitslage in Europa wichtig sind. US-Präsident Trump plant, die Truppenpräsenz in Polen deutlich aufzustocken. 5000 zusätzliche Soldaten will er dorthin schicken. Mehr zum Thema von Thorsten Adolfs.
2: Trump begründet diesen Schritt auf seiner Plattform Truth Social vor allem mit dem guten Verhältnis zum polnischen Präsidenten Nawrocki. Die beiden verstehen sich offensichtlich blendend, seitdem sich Nawrocki im vergangenen Herbst in Washington mit Trump getroffen hat. Details dazu, wann genau die Soldaten verlegt werden oder woher sie kommen, hat der US-Präsident noch nicht verraten. Das Ganze gehört zu einer größeren Neuordnung der amerikanischen Truppen in Europa, nachdem Verteidigungsminister Hegseth vor kurzem den Abzug von etwa 5000 Soldaten aus Deutschland angeordnet hat. Vorausgegangen war ein Streit zwischen Trump und Kanzler Merz über das Vorgehen der USA im Iran. Auch wenn es zuletzt durch Berichte im Wall Street Journal Verwirrung gab, ob geplante US-Brigaden überhaupt noch nach Europa kommen, sagt man in Warschau, dass Polen für zusätzliche Soldaten bereitsteht. Aktuell sind dort schon rund 7.400 US-Soldaten im Einsatz.
1: Und jetzt weitere wichtige Nachrichten in unserer Zusammenfassung. Bei Flügen aus Deutschland wird ab Juli weniger Ticketsteuer fällig. Eine entsprechende Gesetzesänderung hat der Bundestag am Abend beschlossen. Je nach Flugstrecke fallen bis zu 11,40 Euro weniger Steuern pro Ticket an. Ob Fliegen am Ende wirklich billiger wird, hängt aber davon ab, ob die Airlines die Ersparnis an die Kunden weitergeben. Bundesfamilienministerin Prien prüft mögliche Kürzungen beim Elterngeld. Der Zeitung Welt sagte sie, sie halte sich an die Sparvorgaben des Koalitionsausschusses. Demnach soll ihr Ministerium insgesamt mehr als 500 Millionen Euro einsparen, davon allein 350 Millionen beim Elterngeld. Nach dem Einsturz eines Wohnhauses in Görlitz ist eine dritte Leiche gefunden worden. Laut Polizei handelt es sich wahrscheinlich um einen 48-jährigen Deutsch-Bulgaren. Vorher waren schon zwei Frauen aus Rumänien tot aus den Trümmern geborgen worden. Auf- oder Abstieg? Alles noch offen nach dem Relegationshinspiel. Der Tabellen-16. Der Fußball-Bundesliga, VfL Wolfsburg, und der Zweitliga-3. SC Paderborn haben sich am Abend 0:0 getrennt. Paderborn stand defensiv sicher und hatte kurz vor Schluss sogar die große Chance zum Siegtreffer, scheiterte aber an der Wolfsburger Abwehr. Das alles entscheidende Rückspiel ist am Montag in Paderborn. Und das waren die Nachrichten mit Malte Albrecht.
3: Dankeschön. Damit gucken wir aufs Hellweg Radio Wetter heute für den Freitag. Macht natürlich richtig Spaß, weil heute, ja, top, ne? Sonnig und trocken, Temperaturen bis 24 Grad im Laufe des Tages bei euch in Soest-Dallringsen. Erwitte-Ebbinghausen kommt auch auf 24. Über das lange Wochenende dann sowieso irgendwie so ein Blitzsommer. Es gibt ja Schützenfeste zum Beispiel in Geseke oder auch Warstein-Kallenhardt. Da dann wirklich morgen 15 Stunden Sonne bis 27 Grad. Und die restlichen Tage ähnliches Wetter.
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5: 6:02, hallo Autofahrer, hier ist der schnellste Verkehrsservice zwischen Lippe und Möhne. Einen kleinen Stau habe ich jetzt schon heute Morgen, und zwar auf der A44 Dortmund Richtung Kassel zwischen Erwitte-Anrechte und Büren. 2 Kilometer Stau, da braucht ihr aber auch 25 Minuten länger. Ansonsten, wenn ihr noch einen weiteren Stau habt oder auch einen Blitzer heute Morgen auf dem Weg ins lange Pfingstwochenende, dann meldet euch hier bei uns. Anrufen geht unter der 0800 377 8080.
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6: Guten Morgen.
5: Ich weiß ja noch, wie das bei meiner Tochter war. Also endlich pappt dann da so das Seepferdchen-Abzeichen auf dem Badeanzug, ne? Und alle sind doch stolz wie Boll und sagen, guck mal, hier habe ich geschafft.
3: Ja. Aber trotzdem, sind wir ehrlich, sind da viele Kinder auch dann im Wasser noch so ein bisschen wackelig unterwegs, naja, ne, bei Seepferdchen.
5: Absolut. Und deswegen haben einige Freibäder jetzt in Deutschland gesagt, also wer jünger als 16 ist und alleine ins Freibad möchte, der muss mindestens Bronze haben.
3: So, inwieweit macht das Sinn? Und wie handhaben das zum Beispiel unsere Bäder hier im Kreis Soest, in Lippstadt oder Rüthen? Das gucken wir, ne?
5: Genau, die Antworten, die gibt es nämlich um 6:10 hier bei uns. Ist nämlich jetzt auch Badewetter an diesem Wochenende, ne? Deswegen gucken wir da auch drauf.
3: Genau.
5: André Josten hier.
3: Und Petra Zimmer. Alle mit Abzeichen. Kannst du schwimmen? Ja.
5: So.
3: Seepferdchen hat er.

0: um 17:50. Ihr hört Hellweg Radio am Freitag.
1: Eine 25-Meter-Bahn schwimmen, einmal ins Wasser springen, einen Ring aus dem schultertiefen Wasser holen und die Baderegeln kennen. Das müssen Kinder können, die das Schwimmabzeichen Seepferdchen haben.
0: So, grundsätzlich gut, aber das heißt natürlich noch lange nicht, dass die Kids dann auch wirklich komplett sicher schwimmen können. Das kennen, glaube ich, alle Eltern. Und das geht dann mal so über kürzere Distanzen im Wasser, ne? Aber in einem Freibad im Nachbarskreis Gütersloh, da hat ein Freibad jetzt eine Regel eingeführt. Unter 16-Jährige dürfen dort nur mit Bronzeabzeichen rein oder halt in Begleitung eines Erwachsenen.
1: Ja, die Begründung, es gäbe einfach zu viele Kinder, die nicht sicher schwimmen können, sagt das Freibad. Und ja, das ist ihnen einfach zu gefährlich.
0: So, das war ja schon zu Corona-Zeiten ein Riesenproblem. Ja. Darum gibt es die Regelung in unseren großen Schwimmbädern schon länger, zum Beispiel auch im Cabrioli in Lippstadt. Tobias Göbel ist der Betriebsleiter.
2: Pauschal ist es bei uns so, dass ab 10 ohne die Begleitung eines Erwachsenen tatsächlich das Bronzeabzeichen auch schon seit 6 Jahren gefordert ist. Das hat ganz einfach den Hintergrund, dass wenn wir Kinder, sag ich mal, im jugendlichen Alter vor Ort haben ohne Begleitung, was ja auch verständlich ist in dem Alter, dass wir uns einfach sicher sein können, die können grob schwimmen, die haben die groben Fähigkeiten quasi erlangt, sodass man da nicht quasi Einzelbetreuung machen muss. Und das dient ganz klar dem Schutz quasi der anwesenden Gäste und auch unserer Mitarbeiter.
1: So, jetzt muss man sagen, also in den reinen Freibädern, da gibt es diese Regel noch nicht, also jedenfalls hier bei uns im Kreis Soest nicht. In Rüthen könnt ihr zum Beispiel einfach so ins Biberbad, da ist das Abzeichen egal. Obwohl es an sich wirklich schon eine gute Sache ist, sagt nämlich Klaus-Dieter Hötte vom Stadtmarketing Rüthen.
3: Also ich muss 150 Meter im Bauch- oder Rückenlage schwimmen, ich muss also ins Becken hineinspringen. Das sind natürlich andere Voraussetzungen als die, die ich beim Seepferdchen habe. Das Seepferdchen zeigt mir, dass ich über eine kleine Distanz schwimmen kann. Aber dass man dann ein Kind ohne Aufsicht ins Schwimmerbecken lässt, glaube ich, ist nicht richtig, sage ich mal.
0: Ja, die Frage ist, warum haben wir die Regelung dann noch nicht, ne?
1: Na, Klaus-Dieter Hötte wünscht sich da eine einheitliche Regelung bei den reinen Freibädern. Wird aber das Thema jetzt auch mal anstoßen, das hat er uns am Telefon noch gesagt.
0: So, wie seht ihr das Ganze denn? Freibad unter 16 erst mit Bronzeabzeichen, vorher nicht? Oder sagt ihr, ach, passt schon? Schreibt uns gerne mal eine WhatsApp dazu. 0921 21 377 70. Wie sicher sollten die Kinder und Teenager da sein? Guten Morgen!

0: Wir stehen schon mit allen Beinen drin in diesem langen Pfingstwochenende. 17:45, ihr hört Hellweg Radio am Freitag. So, André, wie sieht's bei dir aus? Sind da hier schon Köfferchen gepackt und so?
1: Ja, an der Feierabend geht's los. Also Nordsee, willkommen.
0: Ah, ich drück dir nur die Daumen, dass ihr da nicht so lange im Stau steht. Es ist natürlich heute viel los und so, ne?
1: Ja, ja, gerade hier so A44, ne? Ja. A1, A2, da wird überall gut was los sein. Pfingsten ist halt einfach eine beliebte Zeit für so Kurztrips, ne? An die See, nach Holland zum Beispiel.
0: Genau, ne? Und wir haben uns mal in Lippstadt umgehört, wie ihr euch so die Wartezeit im Auto vertreibt. Vielleicht ist ja ein Tipp dabei.
2: Also wir fahren selten große Strecken mit dem Auto, da wir ja nicht im Stau stehen wollen.
3: Ja, so iPad, Film schauen.
4: Musik hören, ja. Podcast hören, ja, Dinge, die ich dann im Stau ganz gern mache.
5: Und miteinander Witze erzählen.
6: Wenn es wirklich ein Stehstau ist, dann würde ich irgendwie meine E-Mails machen zum Beispiel, also arbeiten am Handy.
7: Einfach mal die Ruhe genießen.
2: Wenn wir im Stau stehen, dann rasten eigentlich alle im Auto aus. Also da hätten wir auch gerne selber Tipps.
0: Fühle ich total. Gerade wenn da so zwei Kinder hinten sind.
1: Genau, ja. Richtig.
0: So. Okay.
1: Ich bin der Papa des Jahres, ne? Ich habe gestern schon mal die Tablets aufgeladen.
0: Ja, siehst du. Also vielleicht steht die ja auch noch kurz im Stau, ne?
1: Genau. Und wenn nicht, dann genießen, weil einfach irgendwie das Wetter durch die Autoscheibe, es wird ja super, ne?
0: Ja, sonnig und richtig warm. Ab heute schon die nächsten Tage sowieso. Also über Pfingsten quasi Sommerwetter. Und es gibt ja viele Veranstaltungen, auch Schützenfeste, unter anderem zum Beispiel in Kallenhardt. Mehr dazu heute Morgen dann noch bei uns bei Hellweg Radio.

0: Guten Morgen am Freitag, falls ihr noch irgendwie im Bad umherirrt und vielleicht das Fenster auf habt. Ihr merkt schon, das ist jetzt eigentlich schon T-Shirt-Wetter, ne?
1: Ist schon, oder? Ja. Vor allem, es war auch heute Morgen, als ich hier zur Redaktion gefahren bin, schon viel heller als Eben. Die Tage noch davor, ne?
0: Genau, dann hast du mich noch gesehen und gedacht, die Helligkeit.
1: Das Helle, ganz geblendet.
0: Bis 24 Grad heute, also von daher, auch wenn ihr sagt, kein Bock auf Arbeiten, der Tag wird fein.
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0: Morgen. Shaboozy, a bar song war das für diesen Freitag um 6.30 Uhr.
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2: Mit Ben Hetwar, schönen guten Morgen. Familien mit kleinen Kindern sollen das Kindergeld bald ohne Antrag automatisch ausgezahlt bekommen. Einen Gesetzesentwurf hatte das Bundeskabinett im März auf den Weg gebracht. Heute befasst sich der Bundestag damit. Während in Deutschland US-Soldaten abgezogen werden sollen, will US-Präsident Trump zusätzlich 5.000 Streitkräfte nach Polen entsenden. Das kündigte er auf seiner Plattform Truth Social an. Sicher auch ein Thema für die NATO-Außenminister bei ihrem Treffen in Schweden, an dem heute auch US-Außenminister Rubio teilnimmt. Und jetzt die Nachrichten für den Kreis Soest. Kinder und Jugendliche können nach Einschätzung der DLRG Soest immer schlechter schwimmen. Deshalb begrüßt sie auch eine neue Regel in einem Freibad im Kreis Gütersloh. Dort dürfen unter 16-Jährige nur noch alleine ins Freibad, wenn sie mindestens das Bronzeschwimmabzeichen haben. Lars Minden von der DLRG Soest findet das gut.
3: Rechtlich gilt Bronze als das Abzeichen, um als sichere Schwimmer gelten zu können. Anfängerschwimmabzeichen Seepferdchen sind 25 Meter Strecke. Fürs Bronze reden wir von 200 Metern am Stück. Das heißt, dort braucht man viel bessere Konditionen, viel mehr Kraft, Durchhalte. Aber sich darauf zu verlassen, dass man mit 25 Metern sicher schwimmen kann, ist ja fragwürdig und sollte man nicht machen.
2: In den klassischen Freibädern bei uns im Kreis Soest gilt so eine Regel bislang nicht. Verständnis dafür gibt es aber zum Beispiel in Rüthen und Wickede. In größeren Freizeitbädern wie dem Cabrioli in Lippstadt, dem Freizeitbad in Werl oder dem Aquafun Soest gibt es bereits ähnliche Vorgaben. Im Cabrioli müssen Kinder ab 10 Jahren ein Bronzeabzeichen nachweisen, wenn sie ohne Eltern schwimmen gehen wollen. Bahnpendler bei uns im Kreis Soest brauchen auch noch über Pfingsten Geduld. Die Deutsche Bahn arbeitet weiter auf der wichtigen Verbindung zwischen Hamm und Paderborn. Deswegen fährt aktuell nur der Schienenersatzverkehr. Ab Dienstag sollen die Züge aber teilweise wieder rollen. Lars Kosmin aus der Hellweg Radio Nachrichtenredaktion mit den Infos.
4: Betroffen sind die Linien RE11 und RB89 zwischen Hamm und Lippstadt. Dort fahren auch am Pfingstwochenende Ersatzbusse statt Züge. Der RE11 ist noch bis Freitag, den 29. Mai, eingeschränkt. Die RB89 nur bis kommenden Dienstag. Aber auch im Juni gehen die Arbeiten noch weiter. Auch im Fernverkehr halten aktuell keine ICE oder ICs mehr in Soest und Lippstadt. Eine Alternative bleibt bestehen, die RB59. Zwischen Soest und Dortmund fährt ohne Einschränkungen. Die Bahn investiert 30 Millionen Euro, um Gleise und Weichen zu erneuern.
2: Das Gesundheitsamt Kreis Soest warnt aktuell vor Zeckenstichen, denn mit den wärmeren Tagen beginnt auch hier die Zeckensaison. Die kleinen Blutsauger können beim Stich gefährliche Krankheiten wie Borreliose oder FSME übertragen. Die ärztliche Leiterin empfiehlt geschlossene Kleidung beim Aufenthalt in Wäldern und Parks sowie das gründliche Absuchen nach Zecken. Eine FSME-Impfung ist möglich, der Kreis Soest gehört allerdings noch nicht zu den offiziellen Risikogebieten. Bei Rötungen um die Stichstelle sollen Betroffene einen Arzt aufsuchen. Und das waren die Nachrichten mit Ben Hetwar.
0: Dankeschön, Ben. Damit noch der Blick aufs Hellweg-Radio-Wetter. Und wir haben schon gesagt, der Blitzsommer kommt über Pfingsten. Heute schon Temperaturen bis 24 Grad, zum Beispiel in Bad Sassendorf, Enkesen im Kleie, Lippstadt-Herringhausen kommt auch auf 24 Grad, sonnig und trocken. Ab morgen dann bis 27 Grad, 15 Stunden Sonne zum Beispiel. Ja. Auch Pfingstsonntag und Pfingstmontag ähnliche Temperaturen. Und Sonne, Sonne, Sonne den ganzen Tag.
5: Blitzsommer nehmen wir, ne?
0: Ja, auf jeden Fall.
5: Ich finde, was wir nicht nehmen sollten, sind Staus. Nee. Gerade jetzt auch an Pfingsten. Einen habe ich nämlich heute Morgen schon für euch. A44 Dortmund Richtung Kassel. Zwischen Erwitter Anröchter und Büren 4 Kilometer Stau. 22 Minuten plus. Ansonsten sieht es heute Morgen noch ganz gut aus. Ich glaube, es ist ein bisschen die Ruhe noch vor dem Sturm. Wenn ihr was habt heute Morgen, vielleicht einen Blitzer, gerne melden per WhatsApp oder einfach anrufen. 0800 377 8080. Kommt gut an.
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0: Und ab jetzt wird ja geguckt, wer geht mit wem aufs Zimmer, wer sitzt im Flieger da irgendwie nebeneinander. Ne?
5: Ja, die Mannschaft steht. Ne? Der WM-Kader der deutschen Fußballnationalmannschaft ist ja jetzt raus.
0: Und du bist nicht so begeistert, oder?
5: Na, es geht. Also ja, ich meine, das ist ja immer so. Ne? Der ein oder andere Spieler, wo du denkst, ach, nee, warum kommt der jetzt mit? Ne? Dann hast du andere Spieler, wo du sagst, warum hat er den nicht noch mitgenommen und so weiter. Also... ja, es ist so.
0: Es ist nicht einfach.
5: Wir sind ja alle Bundestrainer.
0: Ja, genau. Wir haben die Kaderliste mal mitgenommen in die Soester Fußgängerzone und haben uns da mal umgehört, was ihr so von diesem WM-Hoffnungskader haltet. Die Antworten gibt es gleich in knapp 8 Minuten. Petra Zimmer hier.
5: Und André Josten, hallo an einem schönen und warmen Freitag.
0: Guten Morgen.
5: Wir sind euer Kader für heute Morgen.
0: Ja, der steht.

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0: Houdini. Hätte der mal den WM-Kader aus dem Hut gezaubert. Ne?
1: Ja, der Eminem, meinst du?
0: 6:41 Uhr, Hellweg-Radio hier. Also er steht, der Kader für die Fußball-Weltmeisterschaft 2026. Und jetzt werden wir natürlich alle wieder, ich zähle mich da komplett zu, wieder Bundestrainer.
1: Genau, ne? Die da sitzen und, musst du so, Dreier-, Viererkette, ich weiß jetzt nicht.
0: Pflastern!
1: Wir sind mal mit dieser Kaderliste von der Fußball-Weltmeisterschaft in die Soester Altstadt und haben euch mal gefragt, hey, zufrieden?
2: Ja, ich denke, wir können sehr zufrieden sein. Das sind somit die besten Spieler, die Deutschland hat. Und Manuel Neuer ist vielleicht ein bisschen überraschend, weil er 40 Jahre alt ist und verletzungsanfällig ist, aber er ist halt der beste Torhüter, also muss er mit.
3: Ich glaube, die größte Überraschung ist natürlich jetzt die Neuer-Verpflichtung, die nachträgliche. Aber ich finde es natürlich ganz gut, dass der Kollege Baumann dann auch mitgenommen wurde.
4: Im Großen und Ganzen bin ich sehr zufrieden damit. Sehr, sehr gute Einzelspieler. Aber die Automatismen und die Eingespieltheit, die ist, finde ich, nicht gegeben. Und vielleicht kommt das bis zur WM noch, aber wird halt schwierig.
5: Ich bin ziemlich zufrieden. Klar war die Torwart-Diskussion davon Nagelsmann jetzt nicht allzu klasse, aber im Endeffekt können wir uns, glaube ich, trotzdem über den Trainer sehr glücklich schätzen.
6: Überraschend natürlich hier Neuer und Amiri fand ich auch überraschend, aber positiv überraschend.
1: Na, höre ich da Kritik?
0: Ja, so ein bisschen Kritik ist aber auch erlaubt. Oh. Ich sage ja nur die Personalie Leroy Sané.
1: Ja, komm. Also, dann kannst du auch mal versuchen. Das ist ja nur die
0: Aber
1: Frage.
0: Wie viele Jahre willst du denn noch darauf hoffen, dass der vielleicht mal seinen Sané-Tag hat? Also das ist ja... Also
1: komm, es ist doch nur die Frage, wie erfolgreich wir werden mit dem Kader bei dieser WM.
7: Ich denke, wir könnten es auf jeden Fall ins Halbfinale schaffen, ohne Probleme. Tja, ich hoffe einfach darauf, möglicherweise Erster.
3: Wenn man so ein Turnier startet, will man natürlich bis zum Schluss dabei sein. Also ich glaube, das ist dann absoluter Wunsch, aber ich weiß nicht, ob es unbedingt Pflicht ist.
4: Also ich hoffe natürlich, wir gewinnen das Ding.
8: Auf jeden Fall ins Finale, 100%.
4: Also ich hoffe natürlich, wir gewinnen das Ding, aber... Ja, weiß nicht. Also Viertelfinale glaube ich schon, dass wir es schaffen, aber ich glaube spätestens im Halbfinale, glaube ich, Schluss. Ich hoffe es natürlich nicht, aber ich glaube schon.
1: Ja, ich hoffe das natürlich auch nicht. Also Weltmeister wäre auch mal wieder was.
0: Mal gucken.

0: Hellweg Radio hier um 6.47 Uhr, 13 vor 7. Die schönste Zeit ist dann auch irgendwann mal wieder vorbei.
1: Ja.
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0: Gott sei Dank. Nein, es ist ja Finalfreitag, also der letzte Tag Geldregen. Das heißt, heute ziehen wir nochmal alle Register.
1: Genau, Kollege Hendrik Frost im landesweiten Geldregenstudio. Ich habe so das Gefühl, dass ihr heute nochmal einen raushaut hier.
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0: Das ist die aktuelle Single von Alex Warren. Fever Dream gehört hier bei uns. Petra Zimmer immer noch hier.
1: Und André Josten auch da um 6.51 Uhr. Guten Morgen.
0: Guten Morgen, schönen Freitag.

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1: Mit Malte Albrecht, guten Morgen. Bei einem Cyberangriff sind Daten von zehntausenden Patienten deutscher Krankenhäuser gestohlen worden. Der Angriff richtete sich gegen einen Dienstleister von Unikliniken. Er fand schon Mitte April statt. Thorsten Adolfs aus dem News-Team, was ist noch über den Fall bekannt?
2: Also betroffen von dem Cyberangriff war ein externer Anbieter, der die Rechnungen für Privatpatienten und Selbstzahler abwickelt. Deshalb sind vor allem Daten von Menschen betroffen, die privat versichert sind oder Zusatzleistungen in Anspruch genommen haben. Die Angreifer haben Stammdaten wie Namen, Geburtsdaten und Adressen erbeutet. In einigen Fällen kamen sie auch an Informationen über Diagnosen und Behandlungen. Betroffen sind unter anderem Patienten, die in den Unikliniken in Köln, Freiburg, Ulm, Heidelberg, Tübingen und Homburg behandelt wurden. Allein in Köln sollen Daten von 30.000 Menschen abgegriffen worden sein.
1: Wie erfahren die Betroffenen, ob ihre Daten dabei sind? Müssen sie dafür aktiv werden?
2: Nein, im Moment müssen Patienten gar nichts machen. Die Kliniken haben angekündigt, dass sie alle Patienten, deren Daten erbeutet wurden, in den nächsten Tagen persönlich informieren werden, und zwar per Post. Wer kein Schreiben bekommt, ist nach Angaben der Kliniken von dem Cyberangriff auch nicht betroffen. Und noch was ist wichtig zu wissen: Die Systeme in den Kliniken selbst waren von dem Angriff nicht betroffen und haben ganz normal funktioniert. Es gab also keine Auswirkungen auf die medizinische Versorgung der Patienten.
1: Danke, Thorsten. Und jetzt Meldungen im Überblick. US-Präsident Trump will zusätzlich 5.000 Soldaten nach Polen entsenden. Das hat er auf seiner Online-Plattform angekündigt. Trump begründete seine Entscheidung mit seinem guten Verhältnis zum polnischen rechtskonservativen Präsidenten Nawrocki. Wer von häuslicher Gewalt betroffen ist, soll sich künftig schneller von seinem Partner scheiden lassen können. Das sieht ein Gesetzentwurf von Bundesjustizministerin Hubig vor, über den die Funke-Zeitungen berichten. Wer Gewalt durch den Partner erfahre, müsse sich auch ohne Ablauf des Trennungsjahres scheiden lassen können, sagte Hubig. Fußball-Zweitligist SC Paderborn darf weiter vom Bundesliga-Aufstieg träumen. Der Tabellendritte hat im Relegationshinspiel beim 16. der Bundesliga, VfL Wolfsburg, ein 0:0 erreicht. Die Entscheidung fällt damit im Rückspiel am kommenden Montag in Paderborn. Durch die Inflation sind viele Dinge teurer geworden, auch Tickets für Konzerte und Festivals. Trotzdem boomt die Branche. Laut dem Bundesverband der Konzert- und Veranstaltungswirtschaft gibt es in Deutschland mittlerweile rund 20% mehr Festivals als vor Corona. Die Ticketpreise sind demnach im Schnitt um etwa 30% gestiegen, die Kosten für die Veranstalter sogar noch stärker. Festivals bleiben aber beliebt, vor allem bei jungen Menschen. Mehrere Studien haben ergeben, dass viele ihr Geld momentan lieber für gemeinsame Erlebnisse ausgeben, statt für Besitz. Und das waren die Nachrichten mit Malte Albrecht.
3: Dankeschön, Malte. Damit noch der Blick aufs Hellweg-Radio-Wetter. Heute auf jeden Fall schon mal sonnig und trocken und es wird quasi sommerlich warm, bis 24 Grad in Erwitte-Völlinghausen. Möhnesee-Günne kommt auch auf 24 bzw. 22 Grad. Ansonsten eben auch trocken und über das lange Wochenende kriegen wir dann, ja, Top-Temperaturen. Das sind ja Schützenfeste zum Beispiel in Welver-Klotingen oder Kallenhardt. Da dürfte es schon ein bisschen schwitzig werden in der Uniform. Morgen bis 27 Grad. Pfingstsonntag, Pfingstmontag ähnliche Temperaturen und wirklich, ja, bis zu 15 Stunden Sonne.
4: 3:07, der schnellste Verkehrsservice hier zwischen Lippe und Möhne. Weiterhin mit dem Stau auf der A44 Dortmund Richtung Kassel zwischen Erwitte-Anröchte und jetzt schon mal ein Stück weiter dem Kreuz Wünnenberg-Haaren. 5 Kilometer Stau, eine Viertelstunde gibt es da oben drauf heute Morgen schon. Wenn ihr noch einen Stau habt oder auch einen Blitzer, gerne her damit per WhatsApp schicken oder anrufen 0800 377 8080. Gute Fahrt!
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4: Morgen. Du willst als 15-Jähriger mit deinen Freunden schwimmen gehen und dann wird dir am Drehkreuz gesagt, du kommst
3: ja
4: nicht
3: rein. Ja. Aber nicht, weil du die falschen Schuhe an hast, sondern weil du kein Bronzeabzeichen hast. Ja? Ein Freibad im Nachbarskreis Gütersloh sorgt mit dieser Regel vielleicht auch gerade so ein bisschen für Aufsehen. Das Freibad lässt dort Kinder unter 16 nur rein, wenn du eben dieses Bronzeabzeichen hast. Also wenn kein Erwachsener dabei ist.
4: Ne? Ja, es ist halt sonst einfach zu gefährlich. Ne? Und diese Regel gibt es teilweise auch hier bei uns in einigen Bädern in Lippstadt. Ja, gibt es das auch, aber halt nicht in den Freibädern. Das ist nämlich ein kleiner Unterschied.
3: Wir sprechen heute mit der zuständigen DLAG darüber, ob es nicht grundsätzlich eine gute Regelung sein könnte. Das hört ihr um 6:50 hier bei uns mit Schwimmflügelchen.
4: Genau, wir halten uns über Wasser. André Josten hier.

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1: 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Nein, Hellweg Radio heute am Finalfreitag.
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0: Morgen, 6:11. Ihr hört Hellweg Radio mit uns, André Josten und Petra Zimmer. Und so langsam wird das ja was hier mit dem Freiwetter bei uns im Kreis Soest. Jetzt am langen Pfingstwochenende. Das sind die Temperaturen. Passt auf, ich bin ganz flatterig deswegen. Heute 24 Grad, morgen bis 27 Grad. Also die letzten Freibäder machen auf, heute mit Wickede, ne?
1: Genau, ich habe den Freibad-Pommes-Duft auch schon in der Nase. Ich glaube, da bin ich nicht der Einzige.
0: Wie ist denn der Schwimmzwischenstand bei deinen Mädels, bei deinen Töchtern?
1: Also die Große, die hat jetzt Silber.
0: Oh ja,
1: und die ganz Kleine macht jetzt gerade, also in ein paar Wochen, ne, ihr Seepferdchen. Ne, wir fahren jetzt immer regelmäßig schön zu einem Schwimmkurs nach Werl.
0: Ja, guck mal, ein Fall aus Werl aus dem Nachbarkreis Gütersloh, der hat jetzt wohl für Aufsehen gesorgt. Das Freibad dort lässt nämlich Kinder unter 16 eben auch nur rein, wenn sie mindestens das Bronzeabzeichen haben. Also wenn kein Erwachsener dabei ist. Ne?
1: Na, ähnliche Regeln gibt es auch schon in den großen Bädern hier bei uns, zum Beispiel im Aquafun in Soest oder im Cabriolet in Lippstadt, im Allwetterbad in Warstein oder auch im Freizeitbad Werl. Aber halt auch nicht überall, also in unseren reinen Freibädern zum Beispiel nicht. Und dabei wäre das wirklich eine ganz gute Sache, sagt Lars Minden. Er ist nämlich von der DRLG Ortsgruppe Soest.
2: Wir müssen uns von der Vorstellung verabschieden, dass mit dem Seepferdchen ein wirklich ein Anfängerschwimmabzeichen sicheres Schwimmen vorliegt. Insofern ist die Entscheidung zu sagen, nein, wir lassen hier wirklich eigenständig und alleine Kinder, Jugendliche schwimmen mit einem Seepferdchen, ja, zu begrüßen, dass das nicht mehr so gemacht wird, dass dort vorausgesetzt wird, sie müssen sichere Schwimmabzeichen haben. Das ist erst ab Bronze gewährleistet. Von daher vollstes Verständnis dafür.
0: Ja, und man muss ja auch sagen, beim Seepferdchen zum Beispiel müssen die Kinder, ich weiß es von zu Hause ja auch, 25 Meter schwimmen, also so eine Bahn im Sportbecken. Ja. Bei Bronze sind das dann schon 200 Meter. Ne? Das ist auch schon mal ein Unterschied, auch andere Schwimmlagen. Und das macht am Ende es dann doch aus, gerade wenn es um die Sicherheit im Wasser geht, sagt die DLRG.
1: Ja, natürlich sind im Freibad Rettungsschwimmer vor Ort. Und das Becken ist ja auch überwacht, aber trotzdem ist es halt einfach gefährlich. Also wenn sich Kinder dann selbst nicht so sicher über Wasser halten können, so Lars Minden.
2: Gerade Freibäder haben nochmal einen höheren Schwierigkeitsgrad, einfach weil wir dort spiegelnde Wasseroberflächen dabei haben. Dort ist kein Dach drüber. Und wer nur mit einem Anfängerschwimmabzeichen sich in ein tiefes Gewässer begibt, ist einfach in einer gefährdeteren Position.
1: Also die Bronzeregel für alle unter 16. Was meint ihr? Sinnvoll? Meldet euch gerne hier bei uns per WhatsApp.
0: Das geht über die 02921 377 70. Schwimmen alleine im Freibad erst mit Bronze für alle, die unter 16 sind? Ja oder nein?

0: Auch ein Song, den ich fast heute noch besser finde als 1999, als er rauskam.
1: Echt?
0: Ja, du trägst keine Liebe in dir. Gehört ja bei uns. Hellweg Radio um 7.17 Uhr. Das war der André Josten.
2: Jo.
0: Trotzdem mal hier. Pass auf, wer schwarze Klamotten liebt, hier auch so ein bisschen gruftimäßig unterwegs ist, so mit Bleichschminken
2: also
0: und so.
2: Okay.
0: Genau. Der hat heute an diesem sonnigen Freitag genau ein Ziel.
2: Den dunklen Keller?
0: Nein, es geht nach Leipzig.
2: Ach so.
0: Da findet das Wave Gothic statt. Das ist so eine Mischung aus Festival und Mittelaltermarkt und so.
2: Ah, ja. Da geht es dann aber auch eher düster zu.
0: Ja.
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4: Treffen sich morgens beim Bäcker ein Vampir, eine Barockgräfin und ein Typ mit Hörnern. Das ist kein Witz, sondern normal. An Pfingsten in Leipzig. Da treffen sich eben Menschen, die sich stundenlang vorm Spiegel aufbrezeln, um dann auszusehen, als wären sie seit 400 Jahren tot. Das ist gruselig. Und solche Untoten sind dann praktisch nicht mehr zu unterscheiden von Kleinkindeltern nach einem Kindergeburtstag. Aber es ist auch beeindruckend. Viele Outfits sind komplett selbst gemacht und nicht selten werden 14 Gardinen, 3 Ledersofas und eine komplette Fledermaus verarbeitet. Das ist sehr kreativ und das ganze Fest ist in der Regel auch sehr friedlich. Es kommt häufig vor, dass wir da einen blutüberströmten Vampir sehen, der in sein Handy ruft.
5: Ja, Mami, ich dich auch. Ich dich aber noch viel mehr. Tschüssli Müsli.
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0: Das sind die 80er. Kenny Logans Footloose gehört ja bei uns. Wir bringen euch durch den Freitag im Kreis Soest, 7.30 Uhr.
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2: Mit Ben Hetwer, schönen guten Morgen. Familien mit kleinen Kindern sollen das Kindergeld bald ohne Antrag automatisch ausgezahlt bekommen. Ein Gesetzesentwurf hatte das Bundeskabinett im März auf den Weg gebracht. Heute befasst sich der Bundestag damit. Während in Deutschland US-Soldaten abgezogen werden sollen, will US-Präsident Trump zusätzlich 5.000 Streitkräfte nach Polen entsenden. Das kündigte er auf seiner Plattform Truth Social an. Sicher auch ein Thema für die NATO-Außenminister bei ihrem Treffen in Schweden, an dem heute auch US-Außenminister Rubio teilnimmt. Und jetzt die Nachrichten für den Kreis Soest. Nur noch mit Bronzeabzeichen alleine ins Freibad. Diese neue Regel sorgt gerade für Diskussionen. Eingeführt wurde sie jetzt in einem Freibad in Kreis Gütersloh für alle unter 16. Die DLRG Soest hält das für sinnvoll, erklären sie Hellweg Radio. Kinder mit Bronzeabzeichen seien deutlich sicherer im Wasser unterwegs als reine Seepferdchenschwimmer. Und auch Klaus-Dieter Hötte vom Stadtmarketing Rüthen ist für diese Regel. Er ist auch für das Biberbad zuständig.
3: Also grundsätzlich bin ich dafür, wenn Kinder erstmal mit dem Bronzeabzeichen ins Bad hinein sollen. Man muss immer eins sehen, dass Kinder heutzutage relativ selten schwimmen können. Das ist ein ganz großes Problem, was wir haben. Und man muss natürlich auch die Problematik sehen, wenn Kinder ohne Aufsicht dann eventuell ertrinken. Ich finde es persönlich gut, wenn das Bronzeabzeichen, wenn man das auf jeden Fall nutzen sollte.
2: Bisher gilt so eine Regel in unseren reinen Freibädern aber nicht. In Wickede dürfen Kinder ab 12 Jahren alleine schwimmen gehen, unabhängig vom Schwimmabzeichen. In größeren Freizeitbädern wie dem Cabriolet in Lippstadt, dem Ocker van Soest oder dem Bad in Werl gelten aber schon ähnliche Vorgaben für Kinder und Jugendliche ohne Begleitung. Bahnpendler im Kreis Soest müssen sich auch über Pfingsten noch auf Einschränkungen einstellen. Wegen Bauarbeiten zwischen Hamm und Paderborn fahren auf den Linien RE11 und RB89 weiter Ersatzbusse statt Züge. Die RB89 soll ab Dienstag wieder regulär unterwegs sein. Beim RE11 dauern die Einschränkungen noch bis zum 29. Mai, also genau in einer Woche, nächsten Freitag. Auch im Juni sind weitere Bauphasen geplant. Hintergrund: Die Deutsche Bahn investiert rund 30 Millionen Euro in die Erneuerung von Gleisen und Weichen. Das Gesundheitsamt im Kreis Soest warnt zum Start der Zeckensaison vor Infektionen. Zecken gibt es nicht nur in Risikogebieten, sondern auch bei uns. Sie sitzen im hohen Gras und in Büschen und können Borreliose und FSME übertragen. Und das kann Auswirkungen haben, sagt der Soester Hausarzt Detlef Sonden.
4: Bei der FSME ist es so, dass nach dem Zeckenstich so nach 2 bis spätestens 4 Wochen Symptome wie Kopf- und Gliederschmerzen, Fieberschübe auftreten. Und wenn das dann nicht behandelt wird, dann kann es direkt auch zu Lähmungserscheinungen, Schluck-Sprachstörungen kommen. Und das kann im schlimmsten Fall auch zum Tod führen.
2: Gegen FSME gibt es eine Impfung. Der Kreis Soest gilt bisher nicht als Risikogebiet. Wer in der Natur unterwegs ist, sollte lange Kleidung und feste Schuhe tragen. Auch Mittel gegen Zecken können helfen, oft aber nur für einige Stunden, so der Kreis. Und das waren die Nachrichten mit Ben Hetwer.
0: Dankeschön, Ben. Und noch rüber zum Hellweg-Radio-Wetter. Temperaturen bis 24 Grad heute in Ense, Niederense. Warstein-Suttrop ist so bei 22 Grad. Ansonsten aber wirklich auch ganz fein, weil sonnig und trocken. Und über das lange Wochenende bekommen wir ja dann quasi nochmal richtiges Sommerwetter. Es gibt ja Schützenfeste in Geseke, in Kallenhardt oder auch das Brauereifest in Soest. Morgen dann bei bis zu 27 Grad. Pfingstsonntag und Pfingstmontag ähnliche Temperaturen. Touren und viel, viel Sonnenschein.
5: Gleich 7:58 Uhr. Hallo Autofahrer, hier ist der schnellste Verkehrsservice zwischen Lippe und Möhne. Es ist noch, naja, ich sag mal so ein bisschen die Ruhe vor dem großen Pfingstreiseverkehrssturm. Aber einen Stau haben wir heute Morgen. A44 Dortmund Richtung Kassel. Zwischen Erwitter Anröchte und dem Kreuz Würneberg-Haaren. 5 Kilometer Stau, 13 Minuten plus. Wenn ihr jetzt noch einen anderen Stau habt oder einen Blitzer, gerne her damit an die 0800 377 8080 oder schickt uns eine WhatsApp. Gutes Ankommen.
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0: Was ist das für ein Freitag, bitte? Ja, wir hauen hier stündlich 10.000 Euro raus an euch. Letzter Tag heute beim Geldring. Wir sind irgendwie ready für Pfingsten damit auch.
5: Ja,
0: ne?
5: Und auch der nächste Schwimmkurs kann kommen. Ne? Also mit dem Geld kannst du ja, wenn du die 10.000 Euro abräumst, einfach einen buchen. Ja? Wenn eure Kinder vielleicht noch mindestens Bronze machen müssen. Damit können sie nämlich dann ohne einen Erwachsenen ins Schwimmbad. Außer Ausnahme sind dann noch unsere Freibäder hier im Kreis.
0: Genau, unser Thema heute Morgen. Es gibt Freibäder, die sagen, Kinder und Jugendliche unter 16 dürfen eben nur mit Bronze rein, weil sie sich einfach mit Seepferdchen dann nicht gut über Wasser halten können. Ne?
5: Genau, und was ihr von dieser Regel haltet, das hören wir auch noch in dieser halben Stunde hier bei Hellweg Radio. André Joosten hier.
0: Und Petra Zimmer. Guten Morgen.

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0: 7.42 Uhr am Freitag. Ihr hört Hellweg Radio. Schönen Körper vom Dreier, dann Freibad-Pommes, dann so in der Sonne dösen, diesen sanften Chlorgeruch einatmen. Das ist doch was.
1: Ja, das geht dieses Wochenende auf jeden Fall. Klar, denn wir bekommen ja hier bei uns im Kreis Soest, ja, es ist so Freibadwetter,
0: ja,
1: ne?
0: Heute also bis 24 Grad in Anrecht oder Werl, morgen sogar bis 27 Grad, ne?
1: Ja, das Ding ist nur, in einigen Freibädern, zum Beispiel im benachbarten Verl, bei unseren Nachbarn halt im Kreis Gütersloh, da dürfen Kinder und Teenager nur alleine ins Freibad, wenn sie Bronze haben, also jedenfalls genau, bis sie 16 sind.
0: Die Regelung mit diesem Bronzeabzeichen kommt euch hier im Kreis Soest vielleicht bekannt vor. Im Cabrioli Lippstadt oder im Aquafun in Soest steht Ähnliches in der Badeordnung. In den Reihen Freibädern bei uns gibt es das aber noch nicht.
1: Ja, die Frage ist, sollte es so sein? Das haben wir jetzt mal bei den Soestern nachgefragt. Ja, gute Idee oder vielleicht ist es doch ein bisschen streng?
2: Ich halte das aufgrund der Sicherheit für die Kinder absolut sinnvoll, dass man ein Schwimmabzeichen hat, wie man es jetzt nennt, ob es Seepferdchen oder Bronze ist. Aber bei Bronze kann man sicher sein, dass sie auf jeden Fall sich frei im Wasser bewegen können und auch die Gefahren im Schwimmbad kennen.
3: Alle Eltern können ja auch nicht immer mit ihren Kindern was unternehmen gemeinsam. Und wenn die sich anständig verhalten, wäre ich total dafür.
4: Ich finde es ein wenig übertrieben, weil 14-, 15-Jährige, den traue ich schon zu, dass die alleine ins Freibad gehen können. Aber es könnte vielleicht auch ein Ansporn sein, dass 14-, 15-Jährige das Schwimmabzeichen machen.
0: Ja, so ein Schwimmabzeichen kann einen natürlich nochmal so ein bisschen pushen, gerade weil in den letzten Jahren immer mehr weniger gut schwimmen können. So ehrlich muss man auch sein.
2: Meine Beobachtung ist, dass es viele gibt, die nicht ausdauernd schwimmen können. Also es gibt viele, die irgendwie Wassererfahrung haben, aber viele, die nicht ausdauernd schwimmen können. Und ja, das ist natürlich notwendig, damit ich mich sicher bewegen kann im Wasser.
4: Das hört man ja überall. Schwimmunterricht ist immer voll besucht und kriegt man schlechten Platz und da müssen sich die Eltern quasi selbst drum kümmern, dass die Kinder frühzeitig schwimmen lernen. Ne?
3: Man hört ja allgemein, dass das total nachgelassen hat. Also meine Urenkelin, die ist 10 gewesen im Februar, da bin ich stolz drauf, die ist bei den Leistungsschwimmern und die macht alles richtig.
1: So, unterm Strich gilt, wer sicher schwimmt, hat einfach mehr Spaß im Wasser und kann dann Freibad Sommer auch dann auch so richtig genießen.
0: Ne? Genau. Habt ihr alles gehört hier bei uns, bei Hellweg Radio. Guten Morgen.

0: Wo der Ehemann ist, kann ich immer noch nicht beantworten, aber wir sind auf jeden Fall hier. Das kann ich sagen, Petra Zimmer und André Joosten hier. Hellweg Radio am Freitagmorgen. So ein bisschen Taschengeld fürs Schützenfest in Klotingen, wie wär's? Oder ihr gebt dem ganzen Domplatz in Soest einfach beim Brauerei. Ja. Fasst einfach mal eine Runde.
1: Geht auch. Ja.
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1: Geld genug hätten wir. Hendrik Frost im landesweiten Geldregenstudio. Immerhin hatten wir ja schon Gewinner mit 30.000 Euro. Fangen wir an mit der ersten Runde heute Morgen.
3: Ja, auch von mir dann nochmal ein Willkommen im Finalfreitag. Und Diana ist die Erste, die bei mir am Telefon ist. Guten Morgen.
4: Guten Morgen.
3: Du bist heute nochmal so ein bisschen im Stress.
4: Richtig. Ich fliege nach Oxford.
3: Du hast mich gerade noch kurz verwirrt. Du hast nämlich gesagt, ja, ich fliege meine Tochter abholen.
4: Die ist zu einem Auslandssemester in Oxford.
3: Wow, okay. Also
4: kommt jetzt wieder.
3: Also Oxford ist ja schon mit einer der bekanntesten Universitäten, die es so gibt, glaube ich, ne? Weil wenn du sagst, meine Tochter hat in Oxford studiert, ja mal, da kriegst du im Restaurant aber den Tisch am Fenster, du, das sage ich dir. Diana, wenn du hier ein bisschen Geld gewinnen solltest, was machst du damit, außer deiner Tochter am Sonntag in Oxford überraschen?
4: Ich muss zwei Kinder beim Masterstudiengang unterstützen.
3: Dann wollen wir vielleicht so ein bisschen nachhelfen hier mit dem Geldregen. Von daher, ich drück dir die Daumen.
4: Danke.
2: 400 Euro.
4: Weiter.
2: 1.000 Euro.
4: Weiter.
2: 5.000 Euro.
4: Weiter.
2: 10.000 Euro.
4: Stopp.
3: Das ist ein deutlicher Stopp bei 10.000 Euro. Diana!
4: Ich will irre. Stopp, das nicht. Das ist ja toll. Das ist irre. Einfach irre.
3: Ihr habt es gehört, die Temperaturen gehen nach oben. Ja, und unsere Geldsummen hier im Geldregen auch. Heute ist Finalfreitag. Eure letzte Chance. 10.000 Euro hat Diana rausgeholt. Ihr macht das genauso, denn auch jetzt in der neuen Runde stecken garantierte 10.000 Euro. Der Blitz schlägt vorher nicht ein. Das verspreche ich euch.
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10: Guten Morgen, hier ist Hendrik Frost im landesweiten Geldregenstudio. Ich freue mich mit Diana.
11: Ich habe gerade 10.000 Euro gewonnen und ich kann es immer noch nicht fassen. Geldregen ist super. Ich bin froh, dass ich öfter probiert habe.
10: Und ihr könnt auch sprachlos sein, wenn ich euch auch 10.000 Euro rüberschiebe. Ihr sichert sie euch jetzt auch in dieser Runde hier im Geldregen. 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
3: Mit Malte Albrecht, guten Morgen. Der Papierkram beim Kindergeld soll bald wegfallen. Der Bundestag berät heute über einen Gesetzentwurf, der die Auszahlung in Zukunft automatisch und ohne lästige Anträge möglich machen soll. Thorsten Adolfs aus den Nachrichten, was genau ändert sich für Eltern?
4: Ja, laut Finanzminister Klingbeil soll der Staat die Daten, die er ohnehin schon hat, direkt nutzen, statt Eltern mit unnötigen Formularen zu nerven. Die Zeit nach der Geburt sei anstrengend genug, da sollten Eltern sich voll und ganz auf ihren Nachwuchs konzentrieren können, sagt Klingbeil. Die Zeitungen der Funke Mediengruppe schreiben, dass das neue Kindergeldverfahren ab nächstem Jahr Schritt für Schritt starten soll. Damit das Geld automatisch fließen kann, müssen Eltern und Kind in Deutschland leben und mindestens ein Elternteil muss hier arbeiten. In komplizierten Fällen, wenn die Datenlage nicht ganz klar ist, muss aber nach wie vor ein Antrag gestellt werden.
3: Außerdem will der Bundestag die Apothekenreform verabschieden.
4: Genau, die Apotheken sollen bei der Gesundheitsversorgung in Zukunft eine wichtigere Rolle spielen. Apotheker sollen zum Beispiel mehr Impfungen verabreichen dürfen, wie gegen Tetanus oder die FSME-Viruserkrankung, die durch Zecken ausgelöst wird. Außerdem sollen sie bestimmte verschreibungspflichtige Arzneimittel auch ohne Rezept abgeben können, etwa zur Anschlussversorgung von Patienten mit chronischen Erkrankungen.
3: Thorsten, vielen Dank. Schon gestern am späten Abend hat der Bundestag beschlossen, die Ticketsteuer für Flugreisen zu senken. Das soll ab Juli gelten. Ob die Airlines die Ersparnis weitergeben, ist aber offen. Und jetzt weitere Nachrichten kurz und kompakt. In Schweden treffen sich die NATO-Außenminister. Im Mittelpunkt der Gespräche in Helsingborg steht die Vorbereitung des NATO-Gipfels in Ankara. Überschattet wird das Treffen vom Iran-Krieg und den neuen Spannungen zwischen den USA und ihren Verbündeten. Die humanitäre Lage im Gazastreifen ist weiter katastrophal. Das beklagen mehrere Hilfsorganisationen wie Oxfam und Save the Children. Hilfsgüter würden blockiert und das Gesundheitswesen sei weitgehend zerstört, heißt es. Im ersten Relegationsspiel um den letzten Platz der Fußball-Bundesliga hat es keinen Sieger gegeben. Erstligist Wolfsburg und Zweitligist Paderborn trennten sich am Abend 0:0. Das Rückspiel ist am Montag in Paderborn. In Texas sollte heute Nacht eigentlich eine Rakete des US-Raumfahrtunternehmens SpaceX abheben, aber daraus wurde nichts. Der Testflug einer neuen Version der Starship-Rakete wurde abgesagt, nachdem der Countdown mehrfach unterbrochen und wieder aufgenommen worden war. Grund dafür war laut Firmenchef Musk, dass ein hydraulischer Bolzen am Greifarm der Startrampe nicht eingefahren ist. Sollte die Reparatur klappen, soll schon nächste Nacht ein neuer Versuch stattfinden. Die 124 Meter hohe Starship-Rakete ist größer und leistungsfähiger als die Vorgängermodelle. Und das waren die Nachrichten mit Malte Albrecht.
5: Dankeschön, Malte. Damit noch der Blick aufs Hellweg Radio Wetter. Heute bei euch in Rüdendrever bis 22 Grad. Ganz viel Sonnenschein, trocken bleibt es auch. Bad Sassendorf kommt auf 24 Grad. Das lange Pfingstwochenende wird sowieso ganz fein. Ist ja auch ein bisschen was los. Wir haben das Brauereifest in Soest unter anderem. Da wird auch sich morgen dann das DFB-Pokalfinale noch zusätzlich angeguckt. Das geht bei bis zu 27 Grad. Schön Open Air. Ansonsten im Kreis Soest wirklich 15 Stunden Sonne satt. Pfingstsonntag, Montag ebenfalls gut.
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7: 3:08, der Blick auf die Straßen. Hier ist der schnellste Verkehrsservice zwischen Lippe und Möhne. So, wir stehen vor dem Pfingstwochenende und Stand jetzt sieht es noch ganz gut aus. Noch ist alles ruhig, noch gibt es keinen großen Reiseverkehr. Keine Staus, keine Blitzer. Wenn ihr was habt, gerne melden hier bei uns per WhatsApp oder anrufen kostenlos 0800 377 8080.
0: Hellweg Radio am Morgen. Guten
7: Morgen. So, pass auf, steile These.
5: Ja.
7: Aber du kriegst wahrscheinlich leichter ein Foto mit dem Bundeskanzler als einen Platz irgendwie im Schwimmkurs. Ja. Stell ich jetzt mal
5: wirklich,
7: so auf.
5: Das ist wirklich ätzend. Ne? Also ja. Wir hatten Glück damals in Soest, sind da irgendwie so nachgerückt und unser Sohn hat dann quasi so am Stück die Abzeichen so durchgerutscht.
7: Alle weggemacht.
5: Ja, alles weggemacht.
7: Ja, das könnte also Ja, dann kann dein Sohn ja einfach auch so locker ins Freibad gehen.
5: Ja, also theoretisch wohl, laut dieser neuen Regelung, ja.
7: Ja, warum viele Kinder sich aber beim Schwimmen eher schwer tun und wie spezielle Schwimmkurse in Ense helfen sollen, das hört ihr gleich gegen 7:45 hier bei uns. André Joosten hier.
5: Und Petra Zimmer, guten Morgen. Sweet.

0: Wir haben 7:07 und es ist Finalfreitag. Justin, bist du mehr Stimmung? Finde ich schon schön. Hier, Morningshow, 10.000 Euro.
1: Nehmen wir mal selber.
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1: Eine, die sich auch so freuen darf wie du, Petra, ist Diana. Die war ja gerade Kandidatin bei uns im Geldregen. Die hat alles richtig gemacht.
2: 10.000 Euro.
3: Stopp. Ich bin immer. Ich glaube das nicht. Das ist ja toll. Ich kann es doch gar nicht fassen. Das ist, ich hatte gerade Radio gehört und habe gehört, dass 10.000 garantiert sind.
1: Radio hören lohnt sich also und wir wissen jetzt auch Bescheid. In jeder Runde Geldregen bis 10 Uhr sind mindestens 10.000 Euro drin.
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0: Und falls ihr euch jetzt doch noch fragt, hatten sie 8 oder 9.000 Euro gesagt? Nein, 10.000 Euro bis 10 Uhr. Also macht mit, alles zum Nachlesen auf hellwegradio.de. Viel Glück!

0: ordentlichen Hüftschwung in diesen Freitagmorgen. Hier ist Hellweg Radio. Bei 24 Grad schön ins Freibad gehen, ein bisschen schwimmen, ein bisschen chillen, wie die coolen Kids sagen. Ne? Eine Pommes dazu, rot-weiß.
1: Pommes dazu, schön mit den fettigen Fingern dann nochmal an die Sonnenbrille greifen und sich
0: dann
1: einfach
0: ins
1: gut
0: Chlor
1: fühlen. Aber, jetzt kommt das kleine Aber. In einigen Freibädern in Deutschland brauchst du ab jetzt dafür das Bronzeabzeichen. Zumindest, wenn du jünger als 16 bist und da alleine rein möchtest. Ne?
0: Ja, das ist unser Thema heute Morgen hier bei Hellweg Radio. Ist das sinnvoll oder nicht? Was auch für jeden Fall klar ist, einen Platz in einem Schwimmkurs zu bekommen, das ist total schwierig.
1: Das ist also,
0: können Eltern nur bestätigen.
1: Ja, so ein, wir haben gerade schon, die Wartelisten sind teils richtig lang und ich glaube, wie gesagt, da können sehr, sehr viele hier bei uns im Kreis Soest jetzt auch irgendwie ein Lied von mitsingen. Ne?
0: Ja, auf der anderen Seite können Kinder bei uns immer schlechter schwimmen. Lars Minden von der DLRG Soest geht sogar noch einen Schritt weiter.
2: Also wir reden jetzt schon davon, dass wir bei den 10-Jährigen, die im Endeffekt die Grundschule verlassen, 60% nicht sicher schwimmen können. 60%, 6 von 10 Kindern schaffen nicht das Schwimmabzeichen Bronze. Deutschland wird ein Land der Nichtschwimmer.
0: Ja, das wäre nicht gut und deswegen geht ein Poolhersteller aus Ensebremen jetzt einen, sagen wir mal, kuriosen Weg.
1: Genau, er bietet diesen Sommer kostenlose Schwimmkurse in seinen Pools an, arbeiten da mit einer privaten Schwimmschule zusammen und die Kinder können dann in dieser Poolschool in 2 Wochen schwimmen lernen.
0: Ja, und im besten Fall mit einem Seepferdchen dann sogar nach Hause gehen.
3: Also von den Ausstellungspools, die wir dort haben, ist einer geheizt, der ist 7 Meter lang, der andere 10 Meter, der ist nicht ganz so warm vielleicht, aber kann man auch gut drin schwimmen. Und das sind unsere Trainingsbecken. Ja, und da kann es dann losgehen.
0: Also in der Pool School ist dann alles schon dabei. Es gibt Handtücher, Snacks, Schwimmnudeln. Also die Kinder müssen also nur im Badehöschen dann da ankommen. Die Anmeldungen für Ense laufen noch bis Sonntag.
3: Das Angebot unserer Pool School von Dejoyo richtet sich an Kinder zwischen 5 und 10 Jahre. Anmeldung erfolgt bitte online unter poolschool.de. Und dort bitte die Region Dortmund eingeben, auch wenn wir hier in Ense etwas weiter davon entfernt sind. So wird das halt national geführt.
1: Ja, los geht's dann am 15. Juni bis Ende Juni, täglich dann 45 Minuten in einem schönen Pool. Link zur Anmeldung, wenn ihr da Interesse habt, stellen wir online auf hellwegradio.de.

0: Guten Morgen am Freitag hier im Kreis Soest, 8.23 Uhr, ihr hört Hellweg Radio, so das Kleid, ein paar Paillettchen drauf, liegt schon auf der Bettkante, Anzug hier am Bügel, am Kleiderschrank. 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

0: Guten Morgen am Freitag. Die Kinder sind schon in der Schule, ihr vielleicht auf dem Weg zur Arbeit oder schon dort. Wir sind auf jeden Fall bei euch. Wir haben 8.30 Uhr.
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2: Mit Ben Hetwer, schönen guten Morgen. Bei einem Cyberangriff auf einen externen Dienstleister deutscher Kliniken sind Daten zehntausender Patientinnen und Patienten gestohlen worden. Allein die Uniklinik Köln meldet rund 30.000 Betroffene. Heute ist der internationale Tag zur Erhaltung der Artenvielfalt. Seit Jahren beobachten Wissenschaftler und Umweltschützer einen dramatischen Rückgang der Artenvielfalt bei Pflanzen, Insekten, Vögeln und Wildtieren. Und jetzt die Nachrichten für den Kreis Soest. Kinder und Jugendliche können nach Einschätzung der DLRG Soest immer schlechter schwimmen. Deshalb begrüßt sie auch eine neue Regel in einem Freibad im Kreis Gütersloh. Dort dürfen unter 16-Jährige nur noch alleine ins Freibad, wenn sie mindestens das Bronzeschwimmabzeichen haben. Lars Minden von der DLRG Soest findet das gut.
3: Rechtlich gilt ein Bronze als das Abzeichen, um als sichere Schwimmer gelten zu können. Anfängerschwimmabzeichen Seepferdchen sind 25 Meter Strecke. Fürs Bronze reden wir von 200 Metern am Stück. Das heißt, dort braucht man viel bessere Konditionen, viel mehr Kraft, Durchhaltevermögen. Aber sich darauf zu verlassen, dass man mit 25 Metern sicher schwimmen kann, ist fragwürdig und sollte man nicht machen.
2: In den klassischen Freibädern bei uns im Kreis Soest gilt so eine Regel bislang nicht. Verständnis dafür gibt es aber zum Beispiel in Rüthen und Wickede. In größeren Freizeitbädern wie dem Cabrioli in Lippstadt, dem Freizeitbad in Werl oder dem Aquafan Soest gibt es bereits ähnliche Vorgaben. Im Cabrioli müssen Kinder ab 10 Jahren ein Bronzeabzeichen nachweisen, wenn sie ohne Eltern schwimmen gehen wollen. Die Deutsche Bahn modernisiert gerade die Schieneninfrastruktur zwischen Hamm und Paderborn für 30 Millionen Euro. Deswegen fährt aktuell nur ein Schienenersatzverkehr. Die Pendler müssen noch bis nach Pfingsten durchhalten. Mehr zum Thema von Lars Kosmil.
4: Die Arbeiten betreffen vor allem die Nahverkehrslinien RE11 und RB89. Zwischen Hamm und Lippstadt fahren erst einmal Busse statt Bahn. Beim RE11 bis zum 29. Mai, bei der RB89 geht es ab Dienstag weiter. Dann ist aber noch nicht endgültig Schluss, denn die Bauarbeiten gliedern sich in mehrere Phasen mit unterschiedlichen Einschränkungen. Zwischen dem 3. und 7. Juni fahren dann wieder Busse zwischen Hamm und Soest.
2: In Soest sind erneut rechtsradikale Symbole in einer Haustür an der französischen Kapelle geritzt worden. Nach Angaben der Polizei passierte das in der Nacht zu Donnerstag. Bereits vor rund 2 Wochen hatten die Bewohner dort ein ähnliches Symbol entdeckt und angezeigt. Der Staatsschutz des Polizeipräsidiums Dortmund hat die Ermittlungen übernommen. Die Polizei sucht jetzt Zeugen. Und das waren die Nachrichten mit Ben Hetwer.
0: Dankeschön. Damit noch der Blick aufs Hellweg-Radio-Wetter. Wir haben schon gesagt, über Pfingsten, bam, Blitzsommer. Morgen bis 27 Grad und 15 Stunden Sonne am Samstag. Das ist krass. Und heute schon 24 Grad, damit wir uns da so rein akklimatisieren können, weißt du? Na, guckst du, ne?
5: Oh, gut, dass du es immer sagst. Ich muss die Badehose noch in meine Tasche packen. Guck jetzt mal über Pfingsten, wenn ich wegfahre. Ja.
0: Also 24 Grad in Lippetal-Krewinkel-Wiltrop, 22 in Rüthen-Hämmern. Sonnig und trocken morgen, wir haben es angesprochen, Freibadwetter. Pfingstsonntag, Pfingstmontag, Freibadwetter. Und sogar am Dienstag, der kleine Ferientag, auch da sogar bis 28 Grad bei uns im Kreis Soest.
5: Waren wir jetzt auch im Auto. Hallo Autofahrer, hier ist der schnellste Verkehrsservice zwischen Lippe und Möhne. Der nächste Stau bei uns heute Morgen auf der A44 Dortmund Richtung Kassel zwischen dem Kreuz Dortmund-Unna und dem Kreuz Werl. 3 Kilometer da gerade aktuell. Da braucht ihr knapp 20 Minuten länger. Denkt bitte an die Rettungsgasse, wenn nötig. Ansonsten sieht es aber Stand jetzt noch ganz gut aus. Also ich glaube, das große Verkehrsaufkommen kommt so im Laufe des frühen Nachmittags, wenn alle in den Kurzurlaub wollen. Staus und Blitzer gerne melden hier bei uns per WhatsApp oder anrufen 0800 377 8080.
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0: Mit Petra Zimmer und dem Mann, der die Badehose noch sucht.
5: Nein, ich weiß, wo sie ist. So. Ich darf sie nur nicht vergessen einzupacken. Wäre blöd, ne? Hast du ein Stand-Up-Paddle mit dabei und hast keine Badehose.
0: Ja, weiß ich nicht, ob das alle dann gut finden. Also gut. Im Gesamtanblick.
5: Das Gute ist ja, die Nordsee, die ist groß.
0: Ja, oder du musst das Paddle immer geschickt.
5: So, genau. André Josten hier, schönen Freitag.
0: Morgen.

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0: Kann man schon mal machen, ne? Ich glaube, heute laufen ganz viele Leute durch den Kreis Soest.
1: Ja, aber ey,
0: so pfeifend, weil sie genau wissen,
1: ja,
0: langes Wochenende, es wird Bombe, also XXL-Wochenende, das liegt nämlich vor uns und das wird auch nochmal, ach, das ist schon sowas wie Sommer.
1: Ja.
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1: Bei bis zu 27 Grad morgen dürfen wir das sagen. Es fehlt eigentlich nur noch das passende Geld für die Freibad-Pommes oder für einen komplett eigenen Pool. Heute ist Finalfreitag. Rüber zu Hendrik Frost ins landesweite Geldregenstudio.
3: Diese Spielrunde verbringe ich mit Vanessa. Guten Morgen.
4: Guten Morgen.
3: Und du bist voller Vorfreude. Nicht nur, weil du es hier ins landesweite Geldregenstudio geschafft hast, sondern weil du auch ein sturmfreies Wochenende hast.
4: Richtig, so ist es. Die Kinder sind unterwegs. Sturmfrei kann man dann genießen.
3: Was steht dann bei dir an?
4: Ich werde morgen mit meinem Mann eine schöne Radtour machen, da eine schöne Nacht im Hotel verbringen und dann übermorgen wieder zurückfahren. Also ganz entspannt, mal nur die Eltern.
3: Guck mal, alle bei euch im Haushalt verbringen das lange Pfingstwochenende mit dem schönen Wetter draußen. Das ist doch toll.
4: Freuen wir uns drauf.
3: Und wenn du hier Geld rausholst, willst du ja auch noch was draußen bei dir umgestalten.
4: Genau, richtig. Wir bauen gerade eine Sauna und der Garten sieht gerade nicht so schön aus. Ein paar Sträucher, ein paar Steine, ein paar Lampen. Schauen wir mal.
3: Vanessa, dann kommt hier dein Geldregen und ich drücke dir die Daumen. Hol dir das raus, was du magst.
4: Ja, vielen Dank.
2: 250 Euro.
4: Weiter.
2: 750 Euro.
4: Weiter.
2: 1200 Euro.
4: Stopp.
3: Das sind 1200 Euro für euren Garten.
4: Oh, danke schön. Vielen Dank.
3: Ach, ich freue mich mit Vanessa. 1200 Euro, die kann man gut gebrauchen. Und Leute, ihr merkt es lohnt sich heute Radio zu hören. Es ist Finalfreitag im Geldregen. Das heißt, wir werden den ganzen Tag über nochmal so richtig was raushauen hier auch. 10.000 Euro wären jetzt zum Beispiel drin gewesen. Die sind weiterhin für euch da. 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
1: Mit Maite Albrecht. Schönen guten Morgen. Es gibt eine gute und eine weniger gute Nachricht heute am Freitag. Die gute, das lange Pfingstwochenende fängt an. Die weniger gute, es wird wohl Rekordstaus geben. Der ADAC rechnet für heute und morgen mit den bisher staureichsten Tagen des Jahres. Marc Weiß hat mehr dazu.
2: Drei Dinge kommen heute Nachmittag zusammen. Berufspendler, die nach Hause wollen, Pfingsturlauber, die übers Wochenende wegfahren und der Start von längeren Pfingstferien in einigen Bundesländern, unter anderem in Bayern und Baden-Württemberg. Mit etwas Pech treffen wir uns dann alle auf der Autobahn. Dazu kommen laut ADAC aktuell über 1000 laufende Baustellen. Wer heute oder morgen fährt, sollte also wirklich gute Nerven haben, sagen Verkehrsexperten. Für Sonntag wird weniger Verkehr erwartet. Ab Montag dürfte es dann aber schon wieder eng werden, denn dann läuft schon der Reiserückverkehr. Die Bahn freut sich auf die Pfingsttage, denn offenbar steigen viele auf die Schiene um nicht im Stau zu stehen. Die Bahn meldet kurz vor Pfingsten eine extrem hohe Nachfrage nach Zugtickets. Damit es trotzdem nicht auch im Zug unbequem wird, empfiehlt der Konzern bei längeren Fahrten eine Sitzplatzreservierung oder mindestens vorher einen Blick in die Auslastungsanzeige zu werfen. Denn voll wird es in den Zügen wohl auch.
1: Und jetzt Nachrichten in Kurzform. Der Bundestag stimmt heute unter anderem über eine Apothekenreform ab. Die Reform sieht zusätzliche Angebote in den Apotheken vor. Dann könnten dort zum Beispiel noch mehr Impfungen möglich sein. In bestimmten Fällen sollen Apotheken außerdem verschreibungspflichtige Medikamente ohne ärztliches Rezept abgeben können. In Polen sollen weitere 5000 US-Soldaten stationiert werden. Das hat US-Präsident Trump angekündigt. Wann und wohin genau die Soldaten verlegt werden sollen, sagte er nicht. Trump begründete seine Entscheidung mit seinem guten Verhältnis zum polnischen rechtskonservativen Präsidenten Nawrocki. Nach dem Einsturz eines Wohnhauses in Görlitz ist eine dritte Leiche gefunden worden. Laut Polizei handelt es sich wahrscheinlich um einen 48-jährigen Deutsch-Bulgaren. Vorher waren schon zwei Touristinnen aus Rumänien tot aus den Trümmern geborgen worden. Bei einem Cyberangriff sind Daten von Zehntausenden Klinikpatienten in Deutschland gestohlen worden. Betroffen sind vor allem Privatversicherte und Selbstzahler, die unter anderem in den Unikliniken Köln, Freiburg und Ulm behandelt wurden. Der Angriff richtete sich gegen einen externen Abrechnungsdienstleister. Die Hacker griffen Stammdaten wie Namen, Geburtsdaten und Adressen ab, aber teilweise auch Informationen über Diagnosen. Nach Angaben der Kliniken war die Patientenversorgung zu keinem Zeitpunkt beeinträchtigt. Die betroffenen Patienten sollen nun per Brief informiert werden. Und das waren die Nachrichten mit Maite Albrecht.
3: Dankeschön. Und der Blick aufs Hellweg Radio Wetter. Wir bekommen quasi so einen Blitzsommer über Pfingsten. Sehr, sehr fein. Heute schon bis 24 Grad in Welver oder auch in Anrechte-Altenmelbrich. Dazu viel Sonnenschein und trocken. Dann übers lange Wochenende. Ja, es wird dann noch mehr getoppt. Morgen bis 27 Grad Freibadwetter mit 15 Stunden Sonne. Es ist ja auch noch Brauereifest in Soest. Pfingstsonntag, Pfingstmontag auch nochmal ähnliche Temperaturen. Und am Dienstag sogar bis 28 Grad und wie gesagt, den ganzen Tag über sonnig.
4: Hier ist der schnellste Verkehrsservice zwischen Lippe und Möhne. Hallo an alle Autofahrer mit einem Stau, den ich jetzt hier für euch habe, und zwar auf der A44 Dortmund Richtung Kassel zwischen Kreuz Dortmund-Unna und dem Kreuz Werl. 3 Kilometer Stau, knapp 10 Minuten on top. Ansonsten sieht es aber ganz gut aus, keine weiteren Staus. Blitze haben wir heute Morgen auch noch keine. Ändert das, wenn ihr was entdeckt, sagt uns kurz Bescheid, damit wir die anderen warnen können. Schickt uns ein WhatsApp oder ruft einfach an. 0800 377 80 80 ist auch kostenlos.
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4: Guten Morgen. Nur wer Bronze hat, darf ohne Erwachsene ins Freibad. Also in manchen Orten ist das halt so, ne, damit das so gehandhabt.
3: Genau. Für ihn hier ist das gar kein Ding. Der hat nicht nur Gold, der hat sogar Platin.

0: Mr. Know-It-All von Teddy Swims. Ja, dass er so heißt, ist mir jetzt wirklich kein Zufall, denn den Song, den hört ihr hier bei uns in 20 Minuten.
1: Ja. So, eure Poolnudeln hier im Studio. Petra Zimmer.
0: Oh, ist das fürchterlich. André Josten hier, schönen Freitag.
2: Ah.

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0: Guten Morgen, 8:45, ihr hört Hellweg Radio am Morgen und zwar am Freitag. Gestern haben wir auch schon so richtig schön im Garten gesessen, Abend gegessen, bei Sonnenschein. Es war idyllisch. Hätte unsere Katze nicht ganz stolz auf einmal so die gejagte Maus auf die Terrasse gelegt.
1: Ja, das war da wohl ihr Abendbrot,
0: ja, so
1: oder?
0: Ungefähr, ja, so ungefähr.
1: Aber draußen Abendessen geht ja in den nächsten Tagen immer noch. Ne? Also das Wetter ist ja einfach, wird auch top und bleibt am langen Pfingstwochenende einfach richtig gut. Ne?
0: Genau, Dienstag sind ja auch quasi noch XS-Pfingstferien und wir kriegen über das lange Wochenende quasi einen Blitzsommer. Heute schon 15 Stunden Sonne bis 24 Grad. Morgen 15 Stunden Sonne bis 27 Grad. Pfingstsonntag, Pfingstmontag nochmal 26 und am Dienstag, wenn die Kinder dann schulfrei haben, voraussichtlich sogar bei uns zum Beispiel in Soest oder Werl bis 28 Grad. An allen Tagen bleibt es dann auch noch trocken. Ne?
1: Da gibt es also Mittagessen, dann so die Freibadpommes. Ja. Ne? Könnte man noch ganz gut ersetzen. Genau. Ne? Braucht man zu Hause nichts machen. Und Eis am Stiel natürlich.
0: Genau. Oder ne? Hier Erbsensuppe so vom Gaskocher oder der Feuerstelle. Heute startet in Soest auch das Pfingstzeltlager der Jugendfeuerwehren bei uns im Kreis. Ne?
1: Ja, da dürfte es im Zelt aber auch wirklich muckelig warm werden bei dem Wetter. Also das ist ja,
0: wie gesagt, bis 27 Grad, ne? Da kommst du ein bisschen ins Schwitzen. Auch die Schützen zum Beispiel in Geseke, in Kallenhardt, Klotingen, die werden da auch das merken in der Uniform. Aber gut, so ein kühles Radler wird es dann.
1: Ja, das reißt es wieder raus. Ne? Ja. Also ja, das gibt es ja seit gestern ja auch dann das kühle Radler beim Soester Brauereifest, ne? Oder auch normales Bier, alkoholfrei. Open Air wird bis einschließlich Pfingstmontag da gefeiert. Auf dem Domplatz treten unter anderem unterschiedliche Livebands auf. Morgen wird dann auch noch, ich sag mal, so ein Schüppchen draufgelegt.
2: Also am Samstag spielt Soundpark ab 18 Uhr. Die Band ist auch schon bekannt. Zum einen war sie bei uns im Sudhaus in kleinerer Besetzung jetzt zum Kneipenfestival und die war auch schon ein paar Jahre bei uns zum Brauereifest. Die wird in voller Besetzung kommen und ab 18 Uhr spielen und um 20 Uhr ist dann DFB-Pokalfinale. Das werden wir auf der LED-Wall zeigen, die separat am Parago hängen wird. Das heißt, das wird dann parallel laufen.
1: Jens Wieners vom Brauhaus Zwiebel war das. Er organisiert das Brauereifest mit.
0: So, und wenn ihr darauf Bock habt oder etwas anderes an Pfingsten unternehmen möchtet, alles zum Nachlesen, auch noch mehr Tipps für dieses lange Wochenende findet ihr wie immer auf unserer Homepage. Klickt euch rein, hellwegradio.de. Schönen Freitag!

0: Das ist neu von Teddy Swims. Mr. Know-It-All gehört hier bei uns, 9.24 Uhr am Freitag. Ihr hört Hellweg Radio. So, wer, sagen wir mal, eher schwarze Klamotten liebt, so grufti-mäßig, helle Haut, der hat heute an diesem sonnigen Freitag ein Ziel vor Augen.
1: Willst du damit sagen, ich bin grufti oder was? Nein, das Ziel könnte aber ein dunkler Keller sein, könnte ich mir vorstellen. Ja, ne?
0: So. Okay. Nein, es geht nach Leipzig. Da findet das Wave Gothic statt. Das ist so eine Mischung aus Festival und Mittelaltermarkt. Und
1: Das ist eher so eine düstere Nummer.
0: Absolut.
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3: Treffen sich morgens beim Bäcker ein Vampir, eine Barockgräfin und ein Typ mit Hörnern. Das ist kein Witz, sondern normal. An Pfingsten in Leipzig. Da treffen sich eben Menschen, die sich stundenlang vorm Spiegel aufbrezeln, um dann auszusehen, als wären sie seit 400 Jahren tot. Das ist gruselig. Und solche Untoten sind dann praktisch nicht mehr zu unterscheiden von Kleinkindeltern nach einem Kindergeburtstag. Aber es ist auch beeindruckend. Viele Outfits sind komplett selbst gemacht und nicht selten werden 14 Gardinen, 3 Ledersofas und eine komplette Fledermaus verarbeitet. Das ist sehr kreativ und das ganze Fest ist in der Regel auch sehr friedlich. Es kommt häufig vor, dass wir da einen blutüberströmten Vampir sehen, der in sein Handy ruft.
4: Ja, Mami, ich dich auch. Ich dich aber noch viel mehr. Tschüssli Müsli.
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0: Könnte ein bisschen der Soundtrack für dieses sonnige Wochenende werden. Snow Informer. Gehört ihr bei uns am Freitag, 9.30 Uhr.
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2: Mit Ben Hetwa, schönen guten Morgen. In Apotheken gibt es jetzt schon nicht nur Medikamente. In Zukunft sollen Patienten aber noch weitere Leistungen angeboten werden können. Das sehen Gesetzespläne von Gesundheitsministerin Wagen vor, die der Bundestag heute beschließen soll. In Schweden beraten die NATO-Außenminister heute weiter über die Zukunft des Bündnisses. Auch US-Außenminister Rubio nimmt an den Gesprächen teil. Für Diskussionen sorgt erneut US-Präsident Trump. Er kündigte auf seiner Plattform Truth Social an, 5000 Soldaten nach Polen zu entsenden. Weitere Details nannte er zunächst nicht. Und jetzt die Nachrichten für den Kreis Soest. Fahrgäste sollen auch hier im Kreis Soest ab April 2027 einfacher durch den Nahverkehrstarif kommen. Der Westfalen-Tarif hat eine Reform für ganz Westfalen-Lippe angekündigt. Dabei soll es weniger Tickets und deutlich weniger Preisstufen geben. Lars Kosmiel aus der Hellweg Radio Nachrichtenredaktion mit den Einzelheiten.
3: Nach Angaben der Westfalen-Tarif GmbH haben die Verkehrsunternehmen, Aufgabenträger und auch die politischen Gremien in allen westfälischen Kommunen zugestimmt. Auch der Kreis Soest ist Teil des Westfalen-Tarifs. Die Zahl der Preisstufen soll von 12 auf 4 sinken. Geplant sind das Deutschland-Ticket, Easy NRW und ein Regionalangebot für Westfalen-Lippe. Die Preisstufen sollen sich an Gemeindegrenzen orientieren und Fahrten vor Ort, in Nachbarorte, darüber hinaus und im gesamten Westfalen-Tarifraum abdecken.
2: Nur noch mit Bronzeabzeichen alleine ins Freibad. Diese neue Regel sorgt gerade für Diskussion. Eingeführt wurde sie jetzt in einem Freibad im Kreis Gütersloh für alle unter 16. Die DLRG Soest hält das für sinnvoll, erklären sie Hellweg Radio. Kinder mit Bronzeabzeichen seien deutlich sicherer im Wasser unterwegs als reine Seepferdchenschwimmer. Und auch Klaus-Dieter Hötte vom Stadtmarketing Rüthen ist für diese Regel. Er ist auch für das Biberbad zuständig.
4: Also grundsätzlich bin ich dafür, wenn Kinder erstmal mit Bronzeabzeichen ins Bad hinein sollen. Man muss immer eins sehen, dass Kinder heutzutage relativ selten schwimmen können. Das ist ein ganz großes Problem, was wir haben. Und man muss natürlich auch die Problematik sehen, wenn Kinder ohne Aufsicht dann eventuell ertrinken. Ich finde es persönlich gut, wenn das Bronzeabzeichen, wenn man das auf jeden Fall nutzen sollte.
2: Bisher gilt so eine Regel in unseren reinen Freibädern aber nicht. In Wickede dürfen Kinder ab 12 Jahren alleine schwimmen gehen, unabhängig vom Schwimmabzeichen. In größeren Freizeitbädern wie dem Cabrioli in Lippstadt, dem Ocker van Soest oder dem Bad im Werl gelten aber schon ähnliche Vorgaben für Kinder und Jugendliche ohne Begleitung. Bahnpendler im Kreis Soest müssen sich auch über Pfingsten noch auf Einschränkungen einstellen. Wegen Bauarbeiten zwischen Hamm und Paderborn fahren auf den Linien RE11 und RB89 weiter Ersatzbusse statt Züge. Die RB89 soll ab Dienstag wieder regulär unterwegs sein. Beim RE11 dauern die Einschränkungen noch bis zum 29. Mai, also genau bis nächsten Freitag. Auch im Juni sind weitere Bauphasen geplant. Hintergrund: Die Deutsche Bahn investiert rund 30 Millionen Euro in die Erneuerung von Gleisen und Weichen. Und das waren die Nachrichten mit Ben Hetwa.
0: Dankeschön. Und damit kommen wir noch zum Hellweg Radio Wetter. Heute schon sommerlich. Bis zu 24 Grad in Erwitte-Ebbinghausen. Soest-Deiringsen kommt auch auf 24 Grad. In der Soester City läuft ja das Brauereifest. Dann mit Live-Musik am Abend, Open Air. Passt natürlich super bei dem Wetter. Und das Coole, morgen ebenfalls nochmal ein bisschen mehr, bis 27 Grad. Und Pfingsten und auch am Dienstag dann ähnliche Temperaturen mit viel, viel Sonnenschein.
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5: Gleich 4 Minuten nach 21:30, hallo Autofahrer, hier ist der schnellste Verkehrsservice zwischen Lippe und Möhne. Lage auf den Autobahnen hat sich jetzt entspannt, keine Blitzer heute Morgen, aber der Hinweis hier für euch im Möhnesee-Wameln, da ist es zu einem Verkehrsunfall gekommen. Einsatzkräfte sind wohl auf dem Weg, heißt es. Es staut sich aktuell stark im Ortskern dort, also Umfahrt Wameln am besten, wenn es irgendwie geht. Wir halten euch da natürlich weiter auf dem Laufenden. Ansonsten Staus und Blitzer gerne melden hier bei uns. 0800 377 8080.
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0: Schönen Freitag. Wir sind Petra Zimmer.
5: Und André Josten.
0: Und du stehst ja schon so halb mit einem Bein im Auto, ne?
5: Ja, so ein bisschen. Ja. Ich habe mich gerade schon zu Hause gefragt, na, wie sieht es mit dem Koffer aus, mit der Befüllung und so weiter und so fort. Ne? Also gleich muss nur noch gepackt werden.
0: Ich hoffe, ihr kommt los. Gut durch. Straßen werden voll an Pfingsten.
5: Das hoffe ich für uns auch.
0: Ja, das wird. Und ansonsten Radio an.
5: Ansonsten Radio an. Ganz genau. So, einen Urlaub und viel Spaß.
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0: Viertel vor zehn, Hellweg Radio hier am Freitag und bei dem Wetter jetzt irgendwie Wassersport am Albersee ausprobieren. E-Foilen.
1: Ja.
0: Das wäre doch jetzt was, oder? Die Übungsstunden dafür, die könnten wir auch übernehmen.
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1: Und wenn es richtig gut läuft, könnt ihr euch gleich eine ganze Surfschule kaufen. Der Kollege Henrik Frost, nämlich im Geldregen geht es um richtig was. Jetzt rüber ins landesweite Geldregenstudio. Es ist Finalfreitag.
3: Das Geldregentelefon geht an Hakan. Hi, hallo.
4: Ja, guten Morgen. Hallo.
3: Du hast mir gerade schon erzählt, du hast, wie ich finde, ein sehr passendes Hobby.
4: Ja, also ich habe ein Hobby seit ungefähr 30, 40 Jahren. Ich sammle Münzen und Banknoten. Das nennt sich Numismatik und Notaphilie. Und das mache ich auch sehr leidenschaftlich gerne.
3: Ah, okay. Weil ich

0: Weiter.
1: 2000 Euro.
0: Weiter.
1: 5000 Euro.
0: Weiter.
1: 10.000 Euro.
0: Stopp. Stopp.
2: Hakan?
0: Ja?
2: Der Stopp ist angekommen. 10.000 Euro für deine Geldscheinsammlung.
0: Vielen Dank, danke schön.
2: Was machst du mit dem Geld?
0: Auf jeden Fall jetzt mal die Ringe bezahlen, die wir schon bestellt haben.
2: Ja.
0: Also die Eheringe. Und wir machen auch unsere Flitterwochen davor, weil es anders nicht geht. Ach. Also erst nach Malaga. Erst nach Malaga. Und wenn wir da sind, direkt am nächsten Tag wird geheiratet.
2: Hakan ist glücklich und euch bekommen wir auch happy mit 10.000 Euro. Einmal wurden die ja heute Morgen nicht abgerufen. Das heißt, wir haben einmal 10.000 Euro noch hier. Wir schieben die einfach jetzt in die neue Runde Geldregen. Sind wieder für euch garantierte 10.000 Euro drin. Ja, das ist der Finalfreitag und ja, wir sind vielleicht ein bisschen verrückt. Aber für euch ist das ja gut.
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0: Mit Pink verabschieden wir uns jetzt ins lange Pfingstwochenende. Petra, richtig. Ich habe dich aber noch gar nicht gefragt. Jetzt haben wir so viel über meine Urlaubspläne gesprochen. Was machst du eigentlich?
1: Wir grillen auf jeden Fall. Wir sind da schon an der Einkaufszeit.

0: Einkaufsliste am Plan, ja. Und wir wollen auch, ja, Brauerei Versoost auf jeden Fall mal vorbeischauen.
1: Ne? Ja, so, absolut.
0: Daher, es ist einiges los im Kreis, klickt euch rein, hellwegradio.de, und wir wünschen euch viel Spaß. Petra Zimmer hier.
1: Und André Josten, schönes Wochenende.
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19: Guten Morgen, Hendrik Frost hier. Gerade hatte ich Hakan am Telefon.
20: 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Ich würde euch auch einraten, versucht es und spielt mit. ihr habt bestimmt auch irgendwann Glück.
19: Und ihr könnt euch auch 10.000 Euro sichern. 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
0: Und jetzt zurück zu den Hits.

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1: Mit Malte Albrecht. Schönen guten Morgen. In Schweden beraten die NATO-Außenminister heute weiter über aktuelle Sicherheitsfragen. Schon gestern Abend hatten sie in Helsingborg zusammengesessen, um den NATO-Gipfel im Sommer vorzubereiten. Heute geht es unter anderem um die weitere Unterstützung der Ukraine. Dabei soll auch die Lastenverteilung innerhalb der NATO eine Rolle spielen. Und auch die US-Truppen in Europa dürften Thema sein. Präsident Trump hat angekündigt, 5000 zusätzliche Soldaten nach Polen zu schicken. Mehr von Thorsten Adolfs.
2: Trump begründet diesen Schritt auf seiner Plattform Truth Social vor allem mit dem guten Verhältnis zum polnischen Präsidenten Nawrocki. Die beiden verstehen sich offensichtlich blendend, seitdem sich Nawrocki im vergangenen Herbst in Washington mit Trump getroffen hat. Details dazu, wann genau die Soldaten verlegt werden oder woher sie kommen, hat der US-Präsident noch nicht verraten. Das Ganze gehört zu einer größeren Neuordnung der amerikanischen Truppen in Europa, nachdem Verteidigungsminister Hegseth vor kurzem den Abzug von etwa 5000 Soldaten aus Deutschland angeordnet hat. Vorausgegangen war ein Streit zwischen Trump und Kanzler Merz über das Vorgehen der USA im Iran. Auch wenn es zuletzt durch Berichte im Wall Street Journal Verwirrung gab, ob geplante US-Brigaden überhaupt noch nach Europa kommen, sagt man in Warschau, dass Polen für zusätzliche Soldaten bereitsteht. Aktuell sind dort schon rund 7.400 US-Soldaten im Einsatz.
1: Und jetzt weitere wichtige Nachrichten in unserer Zusammenfassung. Im Bundestag geht es zur Stunde um das Kindergeld. Die Leistung soll nach dem Gesetzentwurf von Union und SPD künftig automatisch ausgezahlt werden, also ohne dass Eltern vorher einen Antrag stellen müssen. Bundesfinanzminister Klingbeil sagte im Vorfeld den Zeitungen der Funke Mediengruppe, Eltern sollten nach der Geburt voll und ganz für ihr Baby da sein können. Die deutsche Wirtschaft ist trotz des Iran-Kriegs leicht gewachsen. Nach Angaben des Statistischen Bundesamtes legte das Bruttoinlandsprodukt im ersten Quartal um 0,3% zu. Haupttreiber waren demnach vor allem gestiegene Exporte. Für das laufende Quartal rechnen Bundesbank und Wirtschaftsministerium aber wegen der hohen Energiepreise mit einem Dämpfer. Wer von häuslicher Gewalt betroffen ist, soll sich künftig schneller von seinem Partner scheiden lassen können. Das sieht ein Gesetzentwurf von Bundesjustizministerin Hubig vor, über den die Funke-Zeitungen berichten. Wer Gewalt durch den Partner erfahre, müsse sich auch ohne Ablauf des Trennungsjahres scheiden lassen können, sagte Hubig. Die Festivalsaison beginnt. Obwohl Tickets im Schnitt um 30% teurer geworden sind, zieht es die Besucher wieder massenhaft vor die Bühnen. Die Rede ist von einem echten Festivalboom. Laut Branchenexperten gibt es mittlerweile 20% mehr solcher Veranstaltungen als vor der Corona-Pandemie. Junge Leute würden heute lieber in echte Erlebnisse investieren als in materiellen Besitz, heißt es. Dabei gehe es vor allem um das Gemeinschaftsgefühl und um besondere Momente. Für die Branche bleibt die Lage aber herausfordernd. Die Produktionskosten für Veranstalter waren zuletzt um 50% gestiegen. Und das waren die Nachrichten mit Malte Albrecht.
3: Das Wetter.
4: Ja, das ist schnell gemacht heute. Viel Sonne, bis zu 29 Grad kriegen wir morgen am Samstag und auch am Sonntag legen wir temperaturtechnisch nochmal einen drauf. Da kratzen wir an den 30 Grad. Und in den Nächten bleibt es angenehm bei 11 bis 15 Grad.
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4: Das ist ja wohl die Ruhe vor dem Sturm. Drei Autobahnen, nur auf denen ihr länger als 10 Minuten braucht. A3, Köln Richtung Arnheim, zwischen Kreuz Oberhausen West und dem Kreuz Oberhausen. 4 Kilometer, knapp Viertelstunde kommt da oben drauf. Das ist allerdings fett hier, die A4 Aachen Richtung Köln, zwischen dem Kreuz Aachen und Weißweiler. Da braucht ihr eine Stunde länger, 6 Kilometer Stau sind es da. Und auch hier fast eine Stunde plus auf der A43 Münster Richtung Recklinghausen, zwischen Senden und Dülmen Nord, 5 Kilometer Stau. Gute Fahrt euch.
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4: Claudia Lörs hier, hallo zusammen. Guck mal, da hat das Wetter sich gedacht, hör mal, ist langes Pfingstwochenende, da mache ich mich doch mal richtig hübsch. Ja, so können wir arbeiten. Dazu auch noch Finaltag im Geldregen und der ist ja den ganzen Morgen über schon richtig fett gewesen. Und wir machen einfach genauso weiter. 10.000 Euro sind in dieser Runde Geldregen garantiert. Also da kann nichts schiefgehen, kein Blitz, gar nichts. Ne? Einfach immer weitersagen. Bewerbt euch gerne die landesweite Geldregen-Hotline. Das ist die 01379365000. Jeder Anruf kostet 50 Cent. Ihr könnt mitmachen, wenn ihr 18 seid. 10.000 Euro jetzt garantiert.

0: Also wow, wenn sich einer mit Geld auskennt, dann ja wohl Hakan.
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0: Hakan sammelt leidenschaftlich gerne Münzen und Banknoten. Da ist er natürlich bei uns genau richtig. So ungefähr 2000 Geldscheine und Münzen hat er schon zu Hause. Und weil er gerade alles richtig gemacht hat, kommt da jetzt noch ein paar dazu, ne?
2: Hallo Leute, ich habe gerade im Geldregen 10.000 Euro gewonnen. Ich freue mich riesig. Ich würde euch auch allen raten, versucht es und spielt mit. Ihr habt bestimmt auch irgendwann Glück.
0: Ja, ist ja nur noch heute, ne? Geldregen, heute Finale. Und deswegen packen wir nochmal 10.000 Euro rein. Garantiert. Ja, habt die Nerven und sagt nicht vorher Stopp. Gerne bewerben jetzt die landesweite Geldregen-Hotline. Es ist die 01379635000. Jeder Anruf kostet 50 Cent. Ihr könnt mitmachen, wenn ihr 18 seid. Also nochmal, 10.000 Euro garantiert.
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0: endlich, es ist Freitag. Wir feiern das lange Pfingstwochenende mit euch. Das mit dem Wetter hat ja schon mal ganz gut funktioniert. Und wir sorgen dafür, dass es auch launig wird. Und zwar mit ganz viel Comedy. Und wir schielen da schon mal auf unsere Comedy-Camp-Tour im Herbst. 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Atze Schröder zum Beispiel, Kaya Jana. Wir haben auch neue Gesichter dabei. Toni Bauer, Laura Brummer und natürlich ist die großartige Mirja Bös am Start. Und die hat schon mal den Ernährungstipp für euch fürs lange Pfingstwochenende.
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0: Hallo Kreisos, es ist jetzt 10:30.
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0: Mit Sven Hetwa, schönen guten Tag. In Apotheken gibt es jetzt schon nicht nur Medikamente. In Zukunft sollen Patienten aber noch weitere Leistungen angeboten werden können. Das sehen Gesetzespläne von Gesundheitsministerin Wagen vor, die der Bundestag heute beschließen soll. In Schweden beraten die NATO-Außenminister heute weiter über die Zukunft des Bündnisses. Auch US-Außenminister Rubio nimmt an den Gesprächen teil. Für Diskussion sorgt erneut US-Präsident Trump. Er kündigte auf seiner Plattform Truth Social an, 5000 Soldaten nach Polen zu entsenden. Weitere Details nannte er zunächst nicht. Und jetzt die Nachrichten für den Kreis Soest. Fahrgäste sollen auch hier im Kreis Soest ab April 2027 einfacher durch den Nahverkehrstarif kommen. Der Westfalen-Tarif hat eine Reform für ganz Westfalen-Lippe angekündigt. Dabei soll es weniger Tickets und deutlich weniger Preisstufen geben. Lars Korsmehl aus der Hellweg Radio Nachrichtenredaktion mit den Einzelheiten.
2: Nach Angaben der Westfalen-Tarif GmbH haben die Verkehrsunternehmen, Aufgabenträger und auch die politischen Gremien in allen westfälischen Kommunen zugestimmt. Auch der Kreis Soest ist Teil des Westfalen-Tarifs. Die Zahl der Preisstufen soll von 12 auf 4 sinken. Geplant sind das Deutschland-Ticket, Easy NRW und ein Regionalangebot für Westfalen-Lippe. Die Preisstufen sollen sich an Gemeindegrenzen orientieren und Fahrten vor Ort, in Nachbarorte, darüber hinaus und im gesamten Westfalen-Tarifraum abdecken.
0: Für die Klimawoche 2026 in Lippstadt und Soest werden noch Programmpunkte gesucht. Bürger, Vereine, Unternehmen und Bildungseinrichtungen können eigene Aktionen noch bis zum 12. Juni einreichen. Mit Bildungsprogrammen, Kulturprogrammen und Diskussionsveranstaltungen sollen die Besucher fürs Klima sensibilisiert werden. Die erste gemeinsame Klimawoche findet vom 13. bis zum 19. September statt und wird von beiden Städten sowie der Sparkasse Hellweg-Lippe veranstaltet. In Warstein-Belecke hat Bürgermeister Maximilian Spinnrad im neuen Aldi-Markt an der Bahnhofstraße für den guten Zweck an der Kasse gestanden. Am Dienstagnachmittag scannte er dort rund 30 Minuten Produkte und rechnete mit Kunden ab. Die Einnahmen aus dieser Zeit rundet Aldi Nord auf und spendet sie an den Jugendtreff Oase in Belecke. Die Einrichtung will das Geld nach eigenen Angaben für anstehende Renovierungen nutzen. Wie hoch die Spendensumme am Ende ist, will Aldi Nord in ein paar Wochen bekannt geben. Und das waren die Nachrichten mit Ben Hetwa. Schauen wir aufs Hellweg Radio Wetter. Das wärmt sich gerade für das lange Pfingstwochenende mal so richtig auf. 20 Grad aktuell bei euch in Soest-Röllingsen. Erbitte-Horn-Millinghausen kommt auf 19 Grad. Die Temperaturen steigen auch immer weiter. Heute 24 Grad im Kreis Soest, blauer Himmel und Sonne. Am Wochenende wird es dann noch sogar einen Tacken wärmer. Ist so das erste richtige Sommerwochenende im Kreis Soest. Hey Autofahrer, hier ist der schnellste Verkehrsservice zwischen Lippe und Möhne. A44, Kassel-Dortmund zwischen Kreuzwerl und Unna-Ost, 2 Kilometer Stau. Da dauert es ein bisschen länger. Dann noch in Möhnesee-Wameln, da hat es einen Verkehrsunfall gegeben. Das hat uns ein Hörer gemeldet. Einsatzkräfte und Abschlepper sind aktuell vor Ort. Das sagt die Polizei, es staut sich im Ortskern deswegen. Also bitte Wameln umfahren, wenn es geht. Falls ihr noch was seht, Staus und Blitzer, meldet ihr kostenlos unter der 0800 377 8080 oder per WhatsApp. Eine gute Fahrt wünsche ich euch.
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3: Claudia Löhrs hier. Hallo zusammen. Von der guten Laune-Playlist gleich Bruno Mars für euch, I Just Might. Und Cheryl Cole habe ich jetzt erst für euch. Die kommt aus Großbritannien, aus Newcastle. Und die hat so einen krassen nordenglischen Dialekt, dass man sie als Jurorin in der Show The X-Factor entlassen musste, weil sie einfach schlicht und ergreifend niemand verstanden hat. Fight for this love jetzt für euch. Schönen Freitag.

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0: Im landesweiten Geldregenstudio wird gerade gefrühstückt, habe ich gesehen.
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0: Belegte Brötchen gibt's mit Käse, Wurst und Schinken. Das Sektfrühstück, würde ich sagen. Das dürfen sich unsere Gewinner gönnen.
2: Lia ist die, die sich jetzt gleich in den Geldregen stellen möchte. Hallo Lia.
3: Hallo.
2: Und ich kann mir vorstellen, du bist gerade auf dem Weg zum Supermarkt mit einem Einkaufszettel. Wenn das gleich für dich erfolgreich laufen sollte, dann wird der Einkaufszettel vielleicht noch ein bisschen voller, ganz spontan.
3: Ganz zufällig.
2: In der Regel bleibt beim Geldregen ja ein bisschen mehr hängen. Was würdest du mit dem Rest machen?
3: Urlaub auf jeden Fall machen. Also meine Familie kommt aus Griechenland und dementsprechend wird es ein Familienbesuch.
2: Ja, Lia. Ja, die haben dich lange nicht mehr gesehen. Wird Zeit, dass du wieder hinkommst. Wir wollen dich im besten Fall ein bisschen dabei unterstützen. Hier kommt der Geldregen für dich und ich drück dir die Daumen.
3: Danke.
1: 400 Euro.
3: Weiter.
1: 900 Euro.
3: Weiter.
1: 1.900 Euro.
3: Weiter.
1: 5.000 Euro.
3: Weiter.
1: 10.000 Euro.
3: Stopp.
2: Habe ich das richtig gehört?
3: Was? Ja, Stopp habe ich gesagt.
2: Du hast Stopp gesagt, ja?
3: Ja.
2: Weißt du, was ich sage, wenn du Stopp sagst, dann sage ich, jammer's, Lia. Das ist dein Griechenlandurlaub.
3: Oh, schön. Oh Gott, danke.
2: Du wirst deine Großeltern wiedersehen diesen Sommer und dafür keinen Cent bezahlen.
3: Ja, wir gönnen uns.
2: Wir sind ja im Finalfreitag. Ihr könnt euch heute auch noch gönnen. Wir haben in einer der nächsten drei Runden für euch garantiert 25.000 Euro. So, das ist Bam Nummer 1. 25.000 Euro. Aber in jeder Runde mindestens garantiert 2.000 Euro. Also wer hier durchkommt, der geht definitiv

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1: Mit Malte Albrecht, guten Tag. Familienministerin Prien sucht nach Wegen, um den Haushalt zu entlasten. Und das könnte auch das Elterngeld betreffen. Mehr als 500 Millionen Euro soll sie insgesamt nächstes Jahr in ihrem Ministerium einsparen. Thorsten Adolfs aus dem News-Team, warum rückt das Elterngeld da in den Blickpunkt?
2: Weil von den gut 500 Millionen rund 350 Millionen auf das Elterngeld entfallen. Es ist also ein riesiger Kostenfaktor. Prien prüft nach Informationen der Welt deshalb verschiedene Möglichkeiten, ohne Familien zu stark zu belasten. Ein Punkt, an dem es Änderungen geben könnte, ist die Bezugsdauer. Die Ministerin sagt aber auch, weil der Anspruch auf einen Kita-Platz erst nach einem Jahr greift, soll das Elterngeld in Zukunft mindestens die ersten 12 Monate sicher abdecken. An der Höhe des Elterngeldes möchte sie nach Möglichkeit nichts ändern, denn Prien möchte junge, gut ausgebildete Frauen nicht davon abhalten, Kinder zu bekommen.
1: Es gibt schon jetzt Gegenwind für die Sparpläne, und zwar aus den eigenen Reihen.
2: Genau, der Chef der Jungen Union Winkel warnt laut Spiegel eindringlich vor Einschnitten beim Elterngeld. Er sagt, die Pläne seien unlogisch. Mit Blick auf den demografischen Wandel könnten sie sich sogar negativ auswirken. Man muss sagen, für die Junge Union steht auch eine Menge auf dem Spiel. Sie fürchtet, dass die CDU durch solche Einschnitte ihren Ruf als Familienpartei verlieren könnte. Für Winkel ist die Frage, wer in Deutschland die Interessen der jungen Generation vertritt, wichtiger als die reine Höhe der Einsparung. Es bleibt also spannend, wie die Verhandlungen in der Regierung und mit den Fraktionen bei dem Thema weitergehen.
1: Thorsten Adolfs, Dankeschön für die Infos. Und jetzt weitere wichtige Meldungen im Überblick. Die Verbraucherstimmung in Deutschland bleibt gedrückt, hat sich im Mai aber immerhin nicht weiter verschlechtert. Das melden die Nürnberger Marktforschungsinstitute GfK und NIM. Demnach blicken viele Menschen trotz leicht besserer Einkommenserwartungen weiter pessimistisch auf die nächsten Monate. Als Grund nennen die Experten die anhaltenden Belastungen durch den Nahostkonflikt. In Deutschland sind im vergangenen Jahr so wenige Wohnungen gebaut worden wie zuletzt vor mehr als 10 Jahren. Laut dem Statistischen Bundesamt wurden knapp 207.000 Wohnungen fertiggestellt, 18% weniger als im Vorjahr. Bundesbauministerin Huberts gibt sich trotzdem zuversichtlich, dass Maßnahmen, den Wohnungsbau anzukurbeln, wirken. Die Zahlen für das erste Quartal zeigten wieder deutlich nach oben, sagte sie der RP. Die SPD stellt sich beim Tankrabatt quer. Sie ist gegen eine Verlängerung über Ende Juni hinaus. Fraktionsvize Zorn, der auch Co-Chef der zuständigen Koalitionsarbeitsgruppe ist, sagt am Morgen in der ARD, weitere Maßnahmen müssten zielgenauer sein. Nötig sei etwa, die Preise zu deckeln. Es geht um alles oder nichts. Die deutsche Eishockey-Nationalmannschaft kämpft bei der WM um die letzte Chance aufs Viertelfinale. Gegner heute Nachmittag in Zürich ist Außenseiter Ungarn. Nach einem enttäuschenden Turnierstart mit nur einem Punkt aus 4 Spielen steht der Vize-Weltmeister von 2023 stark unter Druck. Um die Chance auf die K.O.-Runde am Leben zu erhalten, muss die DEB-Auswahl heute gewinnen, genauso wie danach noch in den beiden letzten Gruppenspielen gegen Österreich und Großbritannien. Und das waren die Nachrichten mit Malte Albrecht.
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4: 14 Stunden Sonne heute den ganzen Tag über. Viel mehr geht nicht. 29 Grad kriegen wir heute in der Spitze. In den nächsten Tagen geht dann noch ein bisschen mehr. Über 30 Grad kommen wir dann. Regen ist gar kein Thema. Und auch in den Nächten angenehm bei 11 bis 15 Grad.
3: NRW Verkehr.
4: Die Staus ab einer Viertelstunde Wartezeit. Wir starten mit der A2 Dortmund Richtung Oberhausen zwischen Bottrop und dem Kreuz Oberhausen. 4 Kilometer Stau, eine gute Viertelstunde kommt da oben drauf. Die A4 Aachen Richtung Köln, da gibt es ein Problem. Die Autobahn ist zwischen Eschweiler und Weißweiler wegen Bergungsarbeiten gesperrt. Ab dem Kreuz Aachen dort im Moment 7 Kilometer Stau und 1 Stunde Wartezeit. Die A43 Münster Richtung Recklinghausen zwischen Senden und Dülmen Nord 1 Kilometer, 17 Minuten on top. Und die A46 Düsseldorf Richtung Wuppertal zwischen Wuppertal-Farresberg und Wuppertal-Wichlinghausen. Gut 20 Minuten kommen da oben für euch drauf. 5 Kilometer Stau.
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4: Claudia Löhr hier. Hallo, schönen Freitag. Fällt mir gerade ein, gleich zu Hause erstmal die Badeklamotten wieder rauswühlen. Keine Ahnung, wo die sind. Ist ja wirklich 1A Freibadwetter. So, wir machen jetzt aber hier mal richtig ernst im Geldregen. Die 10.000 Euro sind ja weggegangen. Und jetzt zieht euch warm an. 25.000 Euro packen wir jetzt in den Geldregen. In dieser oder in einer der nächsten beiden Runden. Bewerbt euch gerne schon mal für die Spielrunde 01379 36 5000. Das ist die aktuelle Geldregen-Hotline. 50 Cent kostet das pro Anruf. Wenn ihr 18 seid, könnt ihr mitmachen. 25.000 Euro in dieser, in der nächsten oder in der übernächsten Runde.

0: Es ist ja der letzte Tag Geldregen. Und da haben wir gerade Lia am Telefon gehabt.
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0: Die war gerade auf dem Weg zum Supermarkt. Und zack, da hat Kollege Henrik Frost aus dem landesweiten Geldregenstudio angerufen.
2: Hi, ich bin Lia. Ich habe gerade 10.000 Euro im Geldregen gewonnen. Kann's gar nicht glauben. Dementsprechend wird jetzt erstmal eingekauft, aber vor allem auch der Urlaub davon bezahlt. Ich freue mich sehr darüber.
0: So, und wir haben ja heute Finalfreitag. Henrik Frost aus dem Geldregenteam. Da sind wir spendabel, ne?
3: Ja, wir legen jetzt auf jeden Fall nochmal eine Schippe oben drauf. Für alle, die das bis jetzt nicht mitbekommen haben, sage ich es gerne nochmal. Wir haben entweder in dieser oder einer der nächsten beiden Runden garantiert 25.000 Euro. Da schlägt der Blitz vorher nicht ein. Ihr könnt darauf zocken. In welcher Runde wissen wir nicht, das müsst ihr herausfinden. Ich kann euch aber sagen, in jeder dieser Runden sind garantiert 2.000 Euro drin. Die habt ihr safe, sobald ihr mit mir telefoniert im Prinzip. So oft könnt ihr weiter sagen. Eventuell sind halt auch 25.000 Euro drin. Das ist dann jetzt so ein bisschen das Zockerglück. Ein bisschen Spaß wollen wir natürlich auch haben. Wie es auch ist, bewerbt euch auf jeden Fall. Ich freue mich auf euren Anruf.
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0: Wow, das wird spannend. Danke dir, Henrik. 25.000 Euro in dieser, in der nächsten oder in der übernächsten Runde. Viel Glück euch.

0: Habt ihr genügend Holzkohle fürs Wochenende? Briketts? Keine Ahnung, vielleicht doch lieber noch eine Gasflasche besorgen. Lieber haben als brauchen. Lass mich raten, bei euch wird auch gegrillt am Wochenende. Dürfen wir euch mal über die Schulter gucken? Was gibt's denn? Ich bräuchte ein paar Anregungen.
1: Nackensteak oder
2: Bratwurst.
3: Das, was gerade im Angebot ist eigentlich.
4: Fisch ist auch ganz gut.
5: Boah, ich finde Lachs echt gut. Also Lachs schmeckt richtig gut.
6: Zucchini in Öl einlegen, Salz, Pfeffer dran. Fertig.
7: Kartoffeln. Einfach nur in Scheiben, dann ein bisschen Gewürz drauf, meistens so Paprika und dann einfach auf dem Grill ein bisschen anbraten lassen, ein bisschen wie Bratkartoffeln sind.
0: Das klingt gut, das habe ich noch nicht gemacht. Spargel übrigens funktioniert auch sehr, sehr gut auf dem Grill. Einfach in Alufolie packen mit ein bisschen Öl und Salz drauf und wer mag, auch ein bisschen Käse. Ich mag gerne Parmesankäse. Habt einfach Spaß.
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0: Hallo an diesem sonnigen Freitagvormittag. Es ist 11:30.
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0: Mit Ben Hetwa, schönen guten Tag. In Apotheken gibt es jetzt schon nicht nur Medikamente, in Zukunft sollen Patienten aber noch weitere Leistungen angeboten werden können. Das sehen Gesetzespläne von Gesundheitsministerin Wagen vor, die der Bundestag heute beschließen soll. In Schweden beraten die NATO-Außenminister heute weiter über die Zukunft des Bündnisses. Auch US-Außenminister Rubio nimmt an den Gesprächen teil. Für Diskussion sorgt erneut US-Präsident Trump. Er kündigte auf seiner Plattform Truth Social an, 5000 Soldaten nach Polen zu entsenden. Weitere Details nannte er zunächst nicht. Und jetzt die Nachrichten für den Kreis Soest. Fahrgäste sollen auch hier im Kreis Soest ab April 2027 einfacher durch den Nahverkehrstarif kommen. Der Westfalen-Tarif hat eine Reform für ganz Westfalen-Lippe angekündigt. Dabei soll es weniger Tickets und deutlich weniger Preisstufen geben. Lars Korsmehl aus der Hellweg Radio Nachrichtenredaktion mit den Einzelheiten.
2: Nach Angaben der Westfalen-Tarif GmbH haben die Verkehrsunternehmen, Aufgabenträger und auch die politischen Gremien in allen westfälischen Kommunen zugestimmt. Auch der Kreis Soest ist Teil des Westfalen-Tarifs. Die Zahl der Preisstufen soll von 12 auf 4 sinken. Geplant sind das Deutschland-Ticket, Easy NRW und ein Regionalangebot für Westfalen-Lippe. Die Preisstufen sollen sich an Gemeindegrenzen orientieren und Fahrten vor Ort, in Nachbarorte, darüber hinaus und im gesamten Westfalen-Tarifraum abdecken.
0: Für die Klimawoche 2026 in Lippstadt und Soest werden noch Programmpunkte gesucht. Bürger, Vereine, Unternehmen und Bildungseinrichtungen können eigene Aktionen noch bis zum 12. Juni einreichen. Mit Bildungsprogrammen, Kulturprogrammen und Diskussionsveranstaltungen sollen die Besucher fürs Klima sensibilisiert werden. Die erste gemeinsame Klimawoche findet vom 13. bis zum 19. September statt und wird von beiden Städten sowie der Sparkasse Hellweg-Lippe veranstaltet. In Warstein-Belecke hat Bürgermeister Maximilian Spinnrad im neuen Aldi-Markt an der Bahnhofstraße für den guten Zweck an der Kasse gestanden. Am Dienstagnachmittag scannte er dort rund 30 Minuten Produkte und rechnete mit Kunden ab. Die Einnahmen aus dieser Zeit rundet Aldi Nord auf und spendet sie an den Jugendtreff Oase in Belecke. Die Einrichtung will das Geld nach eigenen Angaben für anstehende Renovierungen nutzen. Wie hoch die Spendensumme am Ende ist, will Aldi Nord in ein paar Wochen bekannt geben. Und das waren die Nachrichten mit Ben Hetwa. Schauen wir aufs Hellweg-Radio-Wetter. Das wärmt sich gerade so richtig mal für das lange Pfingstwochenende auf. 21 Grad gerade bei euch in Möhnesee-Brüllingsen und Rüthen-Kallenhardt kommt auf 19. Dann steigen die Temperaturen schön weiter. Heute 24 Grad im Kreis Soest. Blauer Himmel und Sonne herrlich. Dann wird es am Wochenende sogar noch ein bisschen wärmer. Das erste richtige Sommerwochenende im Kreis Soest.
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0: Hey Autofahrer, hier ist der schnellste Verkehrsservice zwischen Lippe und Möhne. A1 Münster-Dortmund zwischen Hamm-Bockum, Werne und Kamener Kreuz, 2 Kilometer stockender Verkehr. Sonst habe ich nichts. Wenn ihr noch irgendwo was seht, Staus, Blitzer und Störungen, meldet ihr kostenlos unter der 0800 377 8080 oder per WhatsApp. Da wo es geht, eine gute Fahrt.
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3: Claudia Löhr hier. Hallo zusammen. Blondie in dieser Stunde noch mit Maria. Ah, ihr Wahnsinns-Comeback Ende der 90er. Das war schon damals echt spektakulär. Hier erstmal ganz entspannt Justin Bieber und Friends. Sonnigen Freitag euch.

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0: Baby Goodbye. So, jetzt vor dem langen Wochenende. Da laden wir euer Konto aber nochmal so richtig auf.
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0: Ja, das ist unser Finalfreitag. Und die Kollegen im landesweiten Geldregenstudio haben wirklich alles aus dem Tresor gezogen, was noch drin war. Heute Morgen gab es schon dreimal 10.000 Euro. Später soll es ja noch 25.000 Euro geben. Jetzt mal rüber zu Hendrik Frost.
2: Ja, hallo. Und bei mir am Telefon ist Moritz.
3: Hi.
2: Und Moritz, ich habe den Eindruck, du bist ein ganz ruhigen. Ich habe nämlich gerade gefragt, was du mit dem Geld machen würdest. Und da hast du mir erstmal von einem Event erzählt, das ansteht.
3: Genau, meine Hochzeit. Die findet dieses Jahr statt. Und wäre natürlich schön, wenn da finanziell irgendwo von außen was mit reinkommt. Ne?
2: Ja, ich habe das Gefühl, man kann dich wirklich nicht aus der Ruhe bringen.
3: Noch nicht.
2: Noch nicht, ja. Schauen wir mal, was passiert. Dann würde ich sagen, drücken wir mal die Daumen, dass da wirklich was von außen finanziell zur Hochzeit beigetragen wird. Ich stell dich in den Geldregen. Viel Glück.
3: Danke.
1: 250 Euro.
3: Weiter.
1: 650 Euro.
3: Weiter.
1: 1.300 Euro.
3: Weiter.
1: 2.000 Euro.
3: Weiter.
1: 2.200 Euro.
3: Weiter.
2: Ach, herrje.
3: Oh, schade.
2: Ich habe das Gefühl, auch das bringt dich nicht aus der Ruhe, Moritz.
3: Nur no, noch nicht.
2: So einen ruhigen Zocker habe ich aber auch noch nie erlebt hier. Das ist einmalig. Ja. Ja, Moritz hat gezockt, ist über die 2.000 Euro, die garantiert drin waren, sogar noch weitergegangen, wollte testen, ob die 25.000 Euro da sind. Das Ergebnis habt ihr gerade gehört, heißt aber auch, die 25.000 Euro sind noch da. Wir kommen ihnen näher. Sie sind dann entweder jetzt in dieser neuen Runde oder in der danach. 25.000 Euro für euch die 50-50-Chance. Bewerbt euch hier.
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1: Mit Malte Albrecht, guten Tag. Das Tanken in NRW bleibt ein echtes Ärgernis, denn Verstöße gegen die Spritpreisregeln haben bis jetzt keine Folgen. Und es gab in den letzten Wochen viele Verstöße, Thorsten Adolfs aus dem News-Team.
2: Oh ja, seit April gab es mehr als 2600 unzulässige Preiserhöhungen an hunderten Tankstellen. Das Problem, bisher fühlt sich einfach keine Behörde bei uns dafür verantwortlich, diese Verstöße auch zu bestrafen. Obwohl das Gesetz Bußgelder von bis zu 100.000 Euro vorsieht, bleibt es deshalb bei uns aktuell ein zahnloser Tiger, so beschreibt es der ADAC. Das Verbraucherschutzministerium prüft zwar gerade, wer den Job übernehmen soll, aber einen konkreten Zeitplan gibt es dafür bis jetzt nicht. Für die Autofahrer bedeutet das leider, sie müssen beim Preisvergleich über die App weiterhin ganz genau hinschauen, denn im Moment müssen sich die Mineralölkonzerne noch keine Sorgen vor Bußgeldern machen.
1: Schauen wir mal auf den weltweiten Ölmarkt. Da schwanken die Preise im Vergleich zu früher gerade ziemlich extrem.
2: Ja, der Ölmarkt gleicht im Moment einer Achterbahnfahrt. Heute sind die Preise wieder um ungefähr 2,5% gestiegen. Der Grund ist nach wie vor die geopolitische Lage rund um den Irankrieg und die Straße von Hormus. Weil es aus den USA und dem Iran ständig widersprüchliche Aussagen gibt, wissen die Anleger nicht, ob ein Ende des Konflikts in Sicht ist oder eben nicht. Sobald es Hoffnung auf Entspannung gibt, sinken die Preise, kommen neue Drohungen, steigen sie sofort wieder an. Es bleibt also auch in diesem Bereich für uns alle ein ziemliches Glücksspiel an der Zapfsäule.
1: Thorsten Adolfs, Dankeschön für die Infos. Und jetzt weitere Nachrichten, kurz und kompakt. Die vom Bundestag beschlossene Senkung der Flugticketsteuer geht der Branche nicht weit genug. Es brauche deutlich wirksamere Maßnahmen, etwa Entlastungen bei der Luftverkehrssteuer und den Luftsicherheitsgebühren, sagte Eurowings-Chef Kownacki. Der Branchenverband BDL fordert, die Ticketsteuer zeitweise ganz auszusetzen, um die Airlines wegen der stark gestiegenen Kerosinkosten zu unterstützen. Bei einem Cyberangriff auf einen externen Dienstleister zahlreicher Kliniken in Deutschland sind Daten von Zehntausenden Patienten gestohlen worden. Betroffen sind vor allem Privatversicherte und Selbstzahler, die unter anderem in den Unikliniken Köln, Freiburg und Ulm behandelt wurden. Die Hacker griffen hauptsächlich Stammdaten wie Namen, Adressen und Geburtsdaten ab, aber teilweise auch Angaben zu Diagnosen. Die Zahl der Einbürgerungen hat in NRW einen neuen Rekordwert erreicht. Nach Angaben des Statistischen Landesamtes bekamen letztes Jahr mehr als 76.000 Menschen einen deutschen Pass, so viele wie seit dem Jahr 2000 nicht mehr. Am häufigsten wurden Menschen aus Syrien eingebürgert. Es gibt eine bittere Nachricht für Manuel Neuer und den FC Bayern München. Der 40-jährige Nationalkeeper wird morgen beim DFB-Pokalfinale gegen Stuttgart nicht im Tor der Münchner stehen. Grund ist seine Wade, die weiter Probleme macht. Das hat der Verein vorhin bestätigt. Neuer will offenbar kein Risiko eingehen, denn er soll ja mit zur Fußball-WM fahren. Erst gestern hatte Bundestrainer Nagelsmann ihn als Nummer 1 für das Turnier in den USA, Kanada und Mexiko nominiert. Die Entscheidung sorgte für viele Diskussionen. Und das waren die Nachrichten mit Malte Albrecht.
3: Das Wetter.
4: So haben wir das gerne. Die Sonne strahlt den ganzen Tag über vom Himmel und das wird sich auch nicht ändern. Weder Wolken noch Gewitter sind in Sicht. Gut warm wird es heute schon bei 29 Grad. Und das werden wir in den nächsten Tagen noch toppen. Dann kommen wir bis auf 30 Grad. In den Nächten angenehm bei 11 bis 15 Grad.
3: NRW Verkehr.
4: Auf diesen Autobahnen braucht ihr mindestens 20 Minuten länger. A2 Dortmund Richtung Oberhausen zwischen Bottrop und dem Kreuz Oberhausen. 5 Kilometer Stau, 20 Minuten on top. Die A4 Aachen Richtung Köln ist immer noch gesperrt zwischen Eschweiler Ost und Weißweiler. Dort hat es einen Unfall gegeben. Bergungsarbeiten laufen ab dem Kreuz Aachen. Dort 5 Kilometer Stau, fast eine Stunde verliert ihr da. A43 Münster Richtung Recklinghausen zwischen Senden und Nottuln. 2 Kilometer, 20 Minuten on top. Und die A46 Düsseldorf Richtung Wuppertal zwischen Wuppertal-Fahresberg und Wuppertal-Wichlinghausen. 7 Kilometer Stau, da brauchte 40 Minuten länger. Gute Fahrt.
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4: Claudia Löß hier. Hallo zusammen. Schönen Freitag. Ja, langes Wochenende. Ne? In einigen Bundesländern sind ja auch noch Pfingstferien gestartet. Also ihr wisst natürlich, was das bedeutet. Viel, viel Geduld auf den Autobahnen. Und wir haben mal gefragt, was ihr so macht, wenn ihr im Stau steht. Diese beiden Antworten, die haben mir besonders gut gefallen.
5: Einfach mal die Ruhe genießen.
6: Wenn wir im Stau stehen, dann rasten eigentlich alle im Auto aus. Also da hätten wir auch gerne selber Tipps.
4: Ja, ich bin dann ehrlich gesagt auch eher bei dem Herrn. Nützt ja nichts, ne? Haltet durch, wir sind bei euch. Schönen Freitag euch.

0: sonnigen Freitagmittag euch. Mensch, Moritz, du, das ist mir hier so ein Zocker.
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0: 2000 Euro waren ja in der Runde versprochen, haben wir ja gesagt. Die sind auf jeden Fall drin. Jo, ist ja mal locker, doch war weggegangen, ne?
1: 2200 Euro.
2: Weiter.
0: Ha. Gut, wir wissen ja, wo er hin wollte, ne?
1: 25.000 Euro.
0: Ja, die sind immer noch drin im Geldregen. In dieser oder in der nächsten Runde. Also 50-50 Chance für euch. Wir bleiben dabei. 2000 Euro sind auf jeden Fall drin. Ihr könnt natürlich gerne weiterzocken und euch die 25.000 Euro holen. 01379 36 5000, das ist die landesweite Geldregen-Hotline. Jeder Anruf kostet 50 Cent. Mitmachen könnt ihr, wenn ihr 18 seid.
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0: einen schönen Freitag euch. Gleich noch frische Musik von Olivia Rodrigo. Starker Song Drop Dead. Ist neu bei uns im besten Mix. Schönen Freitag euch. Wie ist es denn so? Wart ihr schon an der Grilltheke oder dürft ihr noch? Jo. Viel Geduld dann. Ne, man kennt es ja auch. Also, ach, gebt mir doch von dem Steak noch ein Stückchen mehr. Und ah, so ein Berner Würstchen wäre auch mal wieder schick. Komm, Chivacici. Einer geht noch. Ja, und dann haben wir am Ende so viel Kram zum Grillen, dass du ja eigentlich die komplette Nachbarschaft noch einladen könntest. Kevin Zimmer über das Phänomen Grillreste.
1: Es ist doch so einfach. Kauf nicht so viel Fleisch. Aber auch ich tappe immer wieder in die Fleischkauffalle. Da steht man dann so an der Fleischtheke und sagt sich,
2: wir werden schon etwas finden.
1: Und wir werden viel finden. Und dann schleppst du diese Massen nach Hause und bist einen halben Tag mit Würzen beschäftigt.
2: Einmal haben wir Masala brauchen wir. Hier haben wir Curry. Hier ist Koriander, hier ist der Kurkuma. Das sind die Gewürze, die wir brauchen.
3: Kurkuma? Meint er vielleicht Kurkuma?
1: Ja, das ist Robert Geis, der grillt gerne und der meint Kurkuma. Der meint schon Kurkuma. Der steht direkt neben dem Cheyenne-Pfeffer und der Vanille. Man muss sich schon mit Gewürzen auskennen, um diese Fleischmassen lecker damit einzureiben. Wobei am Ende ist es eh egal, da kommt ja eh der helle Gewürzketchup drüber. Ja? Die Flasche, der man das Alter nur am vertrockneten Rest an der Öffnung ansieht und man damit auch Fliesen verfugen kann. Also, warum diese Mengen, die wir da kaufen zum Grillfest? Ja, im Steakhouse essen wir doch auch nur ein Stück Fleisch und nicht fünf. Du sagst halt abends dann noch, wenn so alles fertig gegrillt ist, ach, dann haben wir für morgen noch was. Aber so ein Hähnchensteak verdichtet sich über Nacht im Kühlschrank einfach zu Baustoff.
4: Ja, das sieht ja mehr als unappetitlich aus.
1: Mit dem hippen Couscous-Salat kannst du das Treppenhaus verputzen und der Blattsalat sieht einen Tag später aus wie die Frisur von Matthias Reim im Regen. Und dann sitzt du dir schweigend gegenüber, während deine Speiseröhre das Zeug probiert weich zu kneten. Und das dauert, ja? Genug Zeit, um darüber nachzudenken, ob man diese Mengen wirklich auch beim nächsten Mal kaufen will.
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0: Jason Derulo, in my head. In meinem Kopf sind jetzt Nachrichten. Es ist 12:30.
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0: Mit Ben Hetwer, schönen guten Tag. Flüge aus Deutschland werden ab Juli billiger, weil der Bundestag die Ticketsteuer gesenkt hat. Doch den Airlines reicht das nicht. Der Luftverkehrsbund und die Fluggesellschaften fordern weitere Entlastungen. In Schweden beraten die NATO-Außenminister heute weiter über die Zukunft des Bündnisses. Auch US-Außenminister Rubio nimmt an den Gesprächen teil. Für Diskussionen sorgt erneut US-Präsident Trump. Er kündigte auf seiner Plattform Truth Social an, 5000 Soldaten nach Polen zu schicken. Mehr Details nannte er zunächst nicht. Und jetzt die Nachrichten für den Kreis Soest. Der Süßwarenhersteller Dreimeister in Werl hat ein Eigenverwaltungsverfahren gestartet. Das Amtsgericht Arnsberg hat dem Antrag zugestimmt. Die Produktion am Standort läuft weiter, heißt es in einer Mitteilung des vorläufigen Insolvenzverwalters. Mehr von Lars Kosmehl aus der Hellweg Radio Nachrichtenredaktion.
2: Aufträge werden weiter gefertigt und ausgeliefert, heißt es in einer Mitteilung. Die Löhne und Gehälter von rund 100 Beschäftigten seien gesichert. Nach Unternehmensangaben belasten hohe Kosten für Rohstoffe, Energie und Personal den Betrieb. Dazu komme die schwache Konjunktur in Deutschland. Auch die hohen Preise für Kakao hätten dem Unternehmen zugesetzt.
0: Im Kreis Soest soll der Nahverkehr ab April 2027 ein neues Tarifsystem bekommen. Der Westfalen-Tarif plant eine große Reform für ganz Westfalen-Lippe. Die Zahl der Preisstufen soll von 12 auf 4 sinken. Das Ticketangebot wird damit deutlich einfacher. In Zukunft soll es unter anderem das Deutschland-Ticket, Easy NRW und ein Regionalangebot geben. Die Preisstufen richten sich dann nach den Fahrten innerhalb einer Stadt, in Nachbarorte oder im gesamten Tarifraum. Beschäftigte auf dem Bau im Kreis Soest sollen aktuell ihre Lohnabrechnung prüfen. Dazu rät die Gewerkschaft IG Bau. Hintergrund ist ein neuer Tariflohn, der seit April gilt. Fachkräfte bekommen jetzt deutlich mehr Geld, laut Gewerkschaft mehrere hundert Euro brutto zusätzlich pro Jahr. Betroffen sind viele Berufe auf dem Bau, zum Beispiel Maurer, Straßenbauer oder Kranführer. Auch Angestellte in Büros können von der Tariferhöhung profitieren. Im Kreis Soest arbeiten laut Arbeitsagentur rund 2830 Menschen in über 250 Baubetrieben. Und das waren die Nachrichten mit Ben Hetwer. Schauen wir aufs Hellweg Radio Wetter. Das ist in Sommerlaune jetzt mal so richtig. 21 Grad in Werl-Westhön aktuell. Lippstadt Bad Wald-Liesborn kommt auf 20 Grad. Die Temperaturen steigen auch weiter. Heute 24 Grad im Kreis Soest. Blauer Himmel und Sonne. Herrlich. Am Wochenende wird sogar noch ein Tacken wärmer. Hey Autofahrer, hier ist der schnellste Verkehrsservice zwischen Lippe und Möhne. A44 Kassel-Dortmund zwischen Unna Ost und Kreuz Dortmund-Unna. 3 Kilometer Stau, dort braucht ihr ein bisschen länger. Falls irgendwo noch was seht, Staus und Blitzer meldet ihr kostenlos unter der 0800 377 8080 oder ganz einfach per WhatsApp. Daraus geht eine gute Fahrt.
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3: Claudia Löh hier, hallo, schönen Freitag mit uns. Sehr, sehr starken 80er spiele ich euch gleich. Queen, the show must go on. Habe ich jetzt Anfang Mai auf so einem Maifest eine Tribute-Band von denen gesehen. Sehr, sehr stark, muss ich sagen. Also die können das wohl auch schon ganz gut zum Teil, die Jungs und Mädchen. Lost Frequencies jetzt für euch.

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0: Freitagmittag. Also mit einem Bein stehen wir ja eigentlich fast schon im langen Wochenende. Aber es gibt ja immer noch viel zu regeln, ne? Einkaufen, Bude klar machen, keine Ahnung, vielleicht packen, wenn ihr wegfahrt. Oder
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0: Oder ihr gewinnt einfach Geld hier bei uns im Geldregen. Lass mal gucken, was geht. Rüber zu Hendrik Frost ins landesweite Geldregenstudio.
2: Die nächste Runde Geldregen an diesem Finalfreitag jetzt mit Lena. Hallihallo.
3: Hallo.
2: Wie hast du den Tag schon genutzt?
3: Ich war tatsächlich schon eine Runde mit meinen Hunden im Wald spazieren, ja, und habe das Wetter genutzt, genau.
2: Die Loka, die ist nämlich Kommissarin quasi. Also die heißt Loka und nicht Rex. Und die Fans wissen jetzt schon, dass das eine Polizeihündin.
3: Richtig. Die ist erstmal nur reiner Schutzhund. Wir fangen ganz normal Einsätze und genau.
2: Und wenn es in so ein Geschäft geht, weil da jemand in ein Futtertiergeschäft eingebrochen ist, dann ist das für Loka der beste Einsatz überhaupt.
3: Richtig, genau. Dann würde ich total feiern.
2: So, und dann hast du mir gerade im Vorgespräch schon verraten, wenn du hier Geld gewinnst, möchtest du dein Auto abbezahlen. Genau. Du hast aber eine Bank, für die man unbedingt Werbung machen muss.
3: Meine liebe Omi war so lieb und dann würde ich das gerne schon mal zurückzahlen.
2: Viele Grüße an dieser Stelle, ja?
3: Genau.
2: So, Omi ist gedrückt übers Radio und du drückst jetzt den großen roten Button hier für den Geldregen. Viel Glück.
3: Dankeschön.
1: 2000 Euro.
3: Weiter.
1: 2300 Euro.
3: Weiter.
2: Och, nicht schon wieder.
3: Oh nein.
2: Ach, wie ärgerlich.
3: Oh nein.
2: Da haben wir mal die seltene Situation, dass der Geldregen wirklich bei den garantierten 2000 Euro losgeht. Und dann kommt auch noch der Blitz. Lena, es tut mir leid.
3: Ja, trotzdem lieben Dank.
2: Und streiche Loka von mir.
3: Das mache ich.
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2: Ich glaube, Lena hat auch auf die 25.000 Euro geschielt. Sie waren nicht drin. Das tut mir leid für Lena. Das ist gut für euch. Denn wir wissen jetzt, die 25.000 Euro sind definitiv jetzt in dieser Runde Geldregen drin. Es führt kein Weg dran vorbei. 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
1: Mit Sarah Heinz. Guten Tag. Es bleibt knapp mit den Wohnungen. Laut dem Statistischen Bundesamt sind in Deutschland im vergangenen Jahr nur knapp 207.000 Wohnungen fertig geworden. So wenige wie seit 14 Jahren nicht mehr. Vor allem private Bauherren halten sich zurück. Viele Projekte kommen wegen der Kosten ins Stocken. Hossein Asyandi aus dem News-Team. Wie sieht die Lage beim Wohnungsbau aktuell denn aus?
2: Ja, die Lage ist angespannt. Allein wenn man sich die Entwicklung innerhalb eines Jahres anschaut. Laut Statistischem Bundesamt waren im vergangenen Jahr 18% weniger Wohnungen fertig als im Vorjahr. Besonders stark eingebrochen ist der Bau von Einfamilienhäusern. Gleichzeitig gibt es zwar wieder mehr Baugenehmigungen, aber viele Projekte kommen nicht so schnell voran. Eine Genehmigung bedeutet noch kein Neubau. Nach Angaben des Zentralverbands Deutsches Baugewerbe stauen sich aktuell mehr als 760.000 genehmigte Wohnungen, weil die Materialien und auch die Kredite immer teurer werden.
1: Und was würde passieren, wenn das so bleibt oder sich weiter verschärft?
2: Dann dürfte sich die Wohnungsnot weiter verschärfen, besonders in Ballungsräumen. Wie zum Beispiel hier bei uns in NRW. Weniger Neubauten bedeuten meist höhere Mieten, noch mehr Konkurrenz um bezahlbaren Wohnraum. Der Zentralverband Deutsches Baugewerbe warnt außerdem davor, dass Familien mit normalem Einkommen zunehmend verdrängt werden könnten. Die Bundesregierung setzt deshalb laut Bundesministerin Huberts jetzt auf schnellere Genehmigungen, Förderprogramme und niedrigere Baukosten. Experten sagen aber, selbst bei steigenden Genehmigungen wäre eine echte Entlastung frühestens ab 2028 spürbar.
1: Danke, José, für die Infos. Noch mehr Meldungen jetzt kurz und kompakt. Knapp 2 Jahre nach dem Messerangriff in Solingen mit 3 Toten hat der Bundesgerichtshof in Karlsruhe das Urteil bestätigt. Der Täter wurde wegen Mordes zur Höchststrafe verurteilt. Er soll in einer Sicherheitsverwahrung untergebracht werden. Auf ihn wartet eine lebenslange Haftstrafe. Das Familienministerium soll Geld sparen. Bundesfamilienministerin Prien will deshalb prüfen, ob Kürzungen beim Elterngeld möglich sind. Die Höhe soll dabei nicht verhandelt werden, sagte sie der Welt. Stattdessen gehe es zum Beispiel darum, die Dauer des Elterngeldbezugs zu kürzen. Gleichzeitig wird im Bundestag heute über eine Entlastung für Eltern gesprochen. Die Koalition hat einen Gesetzentwurf vorgestellt, nach dem Kindergeld künftig ohne Antrag automatisch an Familien ausgezahlt werden soll. Sollte das Gesetz durchkommen, würde es ab 2027 greifen. Durch die Inflation ist vieles teurer geworden. Das merken auch Menschen, die gerne auf Konzerte und Festivals gehen. Trotzdem boomt die Branche. Laut dem Bundesverband der Konzert- und Veranstaltungswirtschaft gibt es inzwischen knapp 20% mehr Festivals als noch vor der Corona-Pandemie. Und das, während die Ticketpreise für Live-Shows wegen der hohen Produktionskosten im Schnitt um 30% angestiegen sind. Festivals bleiben aber beliebt, vor allem bei jungen Menschen. Verschiedene Studien zeigen, dass viele ihr Geld lieber für Erlebnisse ausgeben statt für Besitztümer. Und das waren die Nachrichten mit Sarah Heinz.
3: Das Wetter. Perfektes Freibadwetter das ganze Wochenende über. Es bleibt warm und sonnig. Bis zu 29 Grad kriegen wir. Da setzen wir in den nächsten Tagen noch einen drauf. Teilweise sind über 30 Grad drin. Und nachts dann angenehm bei 11 bis 15 Grad. Dann dürfte das auch mit dem Schlafen funktionieren.
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3: So langsam wird es ein bisschen voller. Hier kommt alles ab 20 Minuten Wartezeit. A1 Münster Richtung Köln zwischen dem Kreuz Münster Süd und Schwerte 18 Kilometer Stau, halbe Stunde on top. A2 Dortmund Richtung Oberhausen zwischen Bottrop und dem Kreuz Oberhausen 5 Kilometer 20 Minuten. A3 Köln Richtung Arnheim zwischen Duisburg-Wedau und Kreuz Oberhausen 12 Kilometer. Da sind es schon 50 Minuten jetzt. A4 Aachen Richtung Köln zwischen dem Kreuz Aachen und Weißweiler 5 Kilometer, gute halbe Stunde. A42 Kamp-Lindfort Richtung Dortmund zwischen Duisburg Neumühl und Oberhausen Zentrum. 4 Kilometer Stau, 20 Minuten dauert es da länger. Die A43 Münster Richtung Recklinghausen zwischen Senden und Nottuln 3 Kilometer, knappe halbe Stunde. Und die A59 Bonn Richtung Köln zwischen Spich und dem Flughafen 6 Kilometer Stau, 20 Minuten braucht ihr da länger. Gute Fahrt euch!
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3: Claudia Löhr ist hier. Hallo, schönen Freitag. Solltet ihr jetzt zum Beispiel im Auto unterwegs sein, keine Ahnung, auf dem Weg in den Supermarkt oder ihr habt Feierabend, kommt nach Hause, haltet kurz an und bewerbt euch hier im Geldregen. Da sind jetzt in dieser Runde 25.000 Euro drin, garantiert, ohne Blitz. Es ist so krass. Es ist nur dieser eine Anruf von euch. Ja? Wenn ihr Glück habt, rufen wir euch zurück dann. Wenn ihr euch aber nicht bewerbt, dann können wir euch auch nicht zurückrufen. 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

0: Einen wunderschönen 80er gleich für euch. Cyndi Lauper, Time After Time. So, draußen riecht es endlich herrlich nach Sommer. Und hier bei uns riecht es fett nach Geld.
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0: Ja, ja, es ist ja dieser Finalfreitag, ne? Der letzte Tag Geldregen. Henrik Frost im landesweiten Geldregenstudio. Jetzt wird's richtig wild. 25.000 Euro warten.
2: Oh ja, das ist richtig. Der Geldregen ist wirklich prall gefüllt. Wir haben alles aus dem Tresor rausgeholt, was noch irgendwie da war. 25.000 Euro warten in dieser Runde Geldregen garantiert. Der Blitz schlägt vorher nicht ein. Ihr müsst keinen Stopp sagen vor 25.000 Euro. Das Einzige, was ihr machen müsst, eure Gedanken ein bisschen schwelgen lassen, was ihr mit der Kohle anstellt. Traumurlaub. 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Ich weiß es nicht. Oder ihr kauft euch ein Cabrio jetzt für den Sommer. Könnt auch eure Traumküche designen und wahrscheinlich ist da immer noch Geld über. Das sind 25.000 Euro. Ihr bewerbt euch jetzt bei uns und mit etwas Glück rufe ich euch gleich zurück.
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0: Das ist einfach so cool. Ich möchte auch 25.000 Euro haben. Ihr müsst euch nur bewerben. Auf geht's, drücke euch die Daumen. Das ist der Finalfreitag hier bei uns.
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0: Tiffany Harris, junge Deutsche, kommt aus Hamburg. Vertigo, neu bei uns im besten Mix. So, endlich, die Festivalsaison startet wieder. Hey, bei dem Wetter auch. Mega, oder? Nichts wie raus. Und das ist sehr erfreulich. Da gibt es im Moment einen richtigen Boom, obwohl die Tickets ja echt schon heftig teuer geworden sind. Die Branchenexperten sind aber zufrieden, haben sie gesagt. Mittlerweile gibt es sogar 20% mehr Festivals als vor Corona. Ja. Und ein ganz besonders cooles präsentieren wir ja, die NRW Lokalradios, und zwar das Rainbow Festival am 27. 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So, und dieser junge Mann ist übrigens auch da. Kamerad, jetzt erstmal hier für euch im besten Mix.
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1: Mit Lars Kosmehl, guten Tag. Gute Nachrichten für Familien. Sie bekommen in Zukunft das Kindergeld automatisch aufs Konto ohne Anträge. Der Bundestag hat in erster Lesung über die Pläne beraten. Demnach soll die Neuregelung ab März nächsten Jahres starten. Wer dann schon für ein Kind Kindergeld bekommt, muss für weitere Kinder keinen Antrag mehr stellen. Ab November 2027 soll das Ganze dann auch für das erste Kind völlig automatisch laufen. Die Pläne stoßen auch bei der Opposition auf Zustimmung. Die AfD kritisierte in der Debatte, dass Deutschland auch für Kinder im Ausland Kindergeld zahlt. Star-Trainer Pep Guardiola verlässt Manchester City nach dieser Saison vorzeitig und hinterlässt ein gewaltiges Erbe. Der 55-Jährige verkündete vor dem letzten Ligaspiel gegen Aston Villa seinen Rücktritt in diesem Sommer. Guardiolas Vertrag wäre noch ein weiteres Jahr gelaufen. Er holte mit Manchester City den Titel in der Champions League, 6 Meisterschaften und gewann 3-mal den englischen Pokal. Und jetzt die Nachrichten für den Kreis Soest. Der Süßwarenhersteller Dreimeister in Werl hat ein Insolvenzverfahren in Eigenverwaltung gestartet. Das Amtsgericht Arnsberg hat dem Antrag zugestimmt. Die Produktion am Standort läuft weiter, heißt es in einer Mitteilung des vorläufigen Insolvenzverwalters. Ben Hetfer aus der Hellweg Radio Nachrichtenredaktion mit den Einzelheiten.
2: Aufträge werden weiter gefertigt und ausgeliefert, das heißt es in einer Mitteilung. Die Löhne und Gehälter von rund 100 Beschäftigten seien gesichert. Nach Unternehmensangaben belasten hohe Kosten für Rohstoffe, Energie und Personal den Betrieb. Dazu komme die schwache Konjunktur in Deutschland. Auch die hohen Preise für Kakao hätten dem Unternehmen zugesetzt.
1: Mehrere hundert Zelte, Feuerwehrnachwuchs aus dem ganzen Kreis und 4 Tage Programm. In Soest beginnt heute das Pfingstzeltlager der Jugendfeuerwehren. Rund 1000 Jugendliche und Betreuer aus dem Kreis Soest nehmen teil. Geplant sind Wettbewerbe, gemeinsame Aktionen und ein Kinderwehrfeuertag morgen. Veranstaltet wird das Treffen vom Kreisfeuerwehrverband zusammen mit der Feuerwehr Soest. Für die Klimawoche 2026 in Lippstadt und Soest werden noch Programmpunkte gesucht. Bürger, Vereine, Unternehmen und Bildungseinrichtungen können eigene Aktionen noch bis zum 12. Juni einreichen. Mit Bildungsprogrammen, Kulturprogrammen und vielen Diskussionsveranstaltungen soll die Besucher für das Klima sensibilisiert werden. Die erste gemeinsame Klimawoche findet dann vom 13. bis 19. September statt und wird von beiden Städten sowie der Sparkasse Hellweg-Lippe veranstaltet. Und das waren die Nachrichten mit Lars Kosmehl. 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
3: Das Wetter.
4: Das ist mal Freibadwetter. Das ganze Wochenende über. Es bleibt warm und sonnig. 29 Grad kriegen wir heute in der Spitze. In den nächsten Tagen dann geht noch ein bisschen mehr nach oben. Dann kommen wir auch über die 30 Grad. Nachts dann aber wieder angenehm bei 11 bis 15 Grad.
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4: So, es wird allmählich voller. Eine halbe Stunde oder länger braucht ihr auf diesen Autobahnen. A1 Münster Richtung Köln zwischen dem Kreuz Münster Süd und dem Westhofener Kreuz. 20 Kilometer, halbe Stunde on top. A3 Frankfurt Richtung Oberhausen zwischen dem Kreuz Köln Ost und Kreuz Leverkusen. 7 Kilometer, auch hier eine halbe Stunde. A3 Köln Richtung Arnheim zwischen Duisburg-Wedau und dem Kreuz Oberhausen. 10 Kilometer Stau, 40 Minuten braucht ihr da länger mindestens. Und die A43 Münster Richtung Recklinghausen zwischen Senden und Nordhulln, 3 Kilometer Stau. Das zieht sich aber, 30 Minuten braucht er da länger mindestens. Gute Fahrt und viel Geduld.
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4: Hey, hallo, wir spielen Nena gleich für euch. Irgendwie, irgendwo, irgendwann aus den 80ern. Boah, so schön im Auto, richtig laut, Fenster auf. Sehr, sehr cool. Aktuellen Hit dann gleich auch noch von Alex Warren, Fever Dream. Und das hier ist Sarah Larsson. Clownerlös, mein Name. Hallo, einen wunderschönen Freitag mit uns.

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0: What About Us in Pink. So, die Frühschicht dürfte so allmählich Feierabend haben. Ich wünsche euch ein wundervolles, langes Pfingstwochenende. Wer noch auf die Autobahn muss, durchhalten.
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0: Aber wir wollen hier erstmal noch ein bisschen Geld unter die Leute bringen. Gehen rüber zu Hendrik Frost ins landesweite Geldregenstudio.
2: Bei mir am Geldregentelefon ist Bettina. Und Bettina, ich bin ja so ein bisschen neidisch. Du bist mir nämlich einen Schritt voraus. Du hast nämlich schon Feierabend und stehst mit, ja, eigentlich schon beiden Füßen im langen Wochenende.
3: So ungefähr.
2: So, und das wirst du verbringen mit Erna. Wer ist Erna?
3: Erna ist meine Hündin. Klein, aber oho. Die ist halt sehr selbstständig. Die ist nicht unbedingt halterbezogen. Die wartet jetzt schon darauf, dass es in den Wald geht.
2: Wart ihr schon mal im gemeinsamen Frauchen-Hundeurlaub?
3: Nee, haben wir noch nicht gemacht. Könnten wir aber mal machen.
2: Und es ist ja noch besser, wenn das jemand anderes bezahlt, ne?
3: Das wäre super.
2: Vielleicht machen wir das. Es liegt aber ganz an dir. Hier kommt dein Geldregen. Viel Spaß.
3: Alles klar.
1: 280 Euro.
3: Weiter.
1: 800 Euro.
3: Weiter.
1: 1.700 Euro.
3: Weiter.
1: 3.500 Euro.
3: Weiter.
1: 12.000 Euro.
3: Weiter.
1: 25.000 Euro.
3: Stopp.
2: Moment mal, jetzt müssen wir mal gucken. Was ist denn hier passiert? Bettina, weißt du, was gerade passiert ist?
3: Glaube, ich habe mal Glück gehabt und 25.000 Euro gewonnen.
2: Du sagst das so ruhig. Bettina, du hast 25.000 Euro gewonnen.
3: Ja, Wahnsinn, Wahnsinn. Super.
2: Was Mega. Machst du? Zittern deine Hände. Was macht der Puls?
3: Ja, ich sitze im Auto und habe die Scheiben zu. Mir ist sehr warm.
2: Dann lass die runter, das soll doch jeder wissen.
3: Wahnsinn.
2: Bettina hat alles richtig gemacht mit ihren 25.000 Euro. Es ist Finalfreitag und es war noch nicht die letzte Runde. Wir machen weiter. Für euch habe ich hier in der nächsten Runde garantiert ohne Blitz 2.000 Euro direkt zum Mitnehmen. Ihr müsst euch nur hier fix bewerben.
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3: Mit Sarah Heinz, guten Tag. Knapp 2 Jahre nach dem Messerangriff mit 3 Toten und 8 Verletzten in Solingen gilt das Urteil jetzt als rechtskräftig. Der Bundesgerichtshof in Karlsruhe hat die Revision des Angeklagten verworfen. Der Täter wird somit unter anderem wegen Mordes mit besonderer Schwere der Schuld zu einer lebenslangen Haftstrafe verurteilt. Außerdem wurde eine Sicherheitsverwahrung angeordnet. Im Sommer 2024 war der Täter auf dem Solinger Stadtfest mit einem Messer auf 11 Menschen losgegangen. Einen Tag später wurde er gefasst und hatte zu Prozessbeginn die Tat gestanden. Das lange Pfingstwochenende fängt an und es wird wohl Rekordstaus geben. Der ADAC rechnet für heute und morgen mit den bisher staureichsten Tagen des Jahres. Mehr dazu von Marc Weiß.
4: 3 Dinge kommen heute Nachmittag zusammen. Berufspendler, die nach Hause wollen, Pfingsturlauber, die übers Wochenende wegfahren und der Start von längeren Pfingstferien in einigen Bundesländern, unter anderem in Bayern und Baden-Württemberg. Mit etwas Pech treffen wir uns dann alle auf der Autobahn. Dazu kommen laut ADAC aktuell über 1000 laufende Baustellen. Wer heute oder morgen fährt, sollte also wirklich gute Nerven haben, sagen Verkehrsexperten. Für Sonntag wird weniger Verkehr erwartet, ab Montag dürfte es dann aber schon wieder eng werden, denn dann läuft schon der Reiserückverkehr. Die Bahn freut sich auf die Pfingsttage, denn offenbar steigen viele auf die Schiene um nicht im Stau zu stehen. Die Bahn meldet kurz vor Pfingsten eine extrem hohe Nachfrage nach Zugtickets. Damit es trotzdem nicht auch im Zug unbequem wird, empfiehlt der Konzern bei längeren Fahrten eine Sitzplatzreservierung oder mindestens vorher einen Blick in die Auslastungsanzeige zu werfen, denn voll wird es in den Zügen wohl auch.
3: Danke, Marc, für die Infos. Noch mehr Meldungen jetzt im Überblick. Der Bundestag hat die Apothekenreform beschlossen. Dadurch sollen Apotheken künftig mehr Leistungen für Patienten übernehmen können, wie zum Beispiel Impfungen und Vorsorge. Bundesgesundheitsministerin Waken sagte, dass die Aufgaben auf mehr Schultern verteilt werden müssten, um die Versorgung sicherzustellen. Die Stimmung in der deutschen Wirtschaft hat sich wieder etwas gebessert, wenn auch nur minimal. Das IFO-Geschäftsklima ist im Mai um 0,4 Punkte auf jetzt 84,9 Punkte gestiegen. Das sei eine kleine positive Überraschung und eine gute Basis für eine Erholung, hieß es von Wirtschaftsexperten. An NRWs Hochschulen wurden im vergangenen Jahr wieder mehr antisemitische Vorfälle gemeldet. Laut der Zentralen Beratungsstelle zu Antisemitismus an Hochschulen in NRW lag die Zahl im letzten Jahr bei 85 Fällen. Das sind 7,6% mehr als im Jahr davor und sogar 3,5-mal so viele Fälle wie 2023. Bei den Vorfällen geht es unter anderem um Beleidigungen, Bedrohungen und Sachbeschädigungen. Die Zahlen zeigen außerdem, dass die Vorfälle nicht direkt an das Geschehen in Nahost gekoppelt sind, sondern konstant hoch bleiben, wie zum Beispiel auch nach dem Waffenstillstand im letzten September. Und das waren die Nachrichten mit Sarah Heinz.
5: Dankeschön, Sarah. Hier ist das Hellweg-Radio-Wetter. Schön sonnig ist es heute Nachmittag bei uns im Kreis Soest. Warme 26 Grad haben wir dazu in Bad Westernkotten. 26 Grad haben wir ebenso in Rüthen. Es bleibt weiter trocken. Die Nacht bringt 15 Grad. Morgen, am Sonntag und am Montag, gibt es weiterhin viel Sonne. Das bei Temperaturen zwischen 27 und 29 Grad. Es bleibt weiter trocken.
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5: Hier ist der schnellste Verkehrsservice zwischen Lippe und Möhne mit der A1 Köln-Münster zwischen Volmarstein und dem Kreuz Dortmund-Unna 16 Kilometer stocken plus 18 Minuten. Die A1 Dortmund-Münster zwischen dem Kamener Kreuz und Hamberg-Kamen 4 Kilometer stocken plus 7 Minuten. Jetzt die A1 Münster-Köln zwischen dem Kreuz Münster-Süd und dem Westhofener Kreuz. Immer wieder Stau und stockender Verkehr im gesamten Streckenverlauf auf mehr als 25 Kilometer Länge plus 49 Minuten zeigt die Hellweg Radio-Echtzeitmessung. Die A44 Dortmund-Kassel zwischen dem Kreuz Dortmund-Unna und Unna aus 2 Kilometer Stau plus 7 Minuten. Und jetzt die 44 Kassel-Dortmund zwischen dem Kreuz Werl und dem Kreuz Dortmund-Unna 8 Kilometer stocken plus 16 Minuten. Staus und Blitzer meldet ihr kostenfrei unter 0800 377 80 80 oder über WhatsApp.
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5: Schaut bei dem tollen Wetter gerne mal beim Brauereifest in Soest vorbei. Auf dem Domplatz gibt's heute ab 17 Uhr einen Afterwork mit DJ Danny K. Und ab 21 Uhr gibt's Live-Musik. Veranstalter Hubertus Neuhaus sagt heute:
7: Das ist unsere quasi im Hattrick, die Big Magas da. Eine durchaus verrückte, interessante Band. Ich weiß immer gar nicht, wie ich sie beschreiben soll. Schlager auf andere Art, würde ich es nennen.
5: Die Big Magas heute ab 21 Uhr beim Brauereifest in Soest auf dem Domplatz. Das Wetter passt. Ich bin Philipp Böckmann. Euch einen schönen sonnigen Start ins Wochenende.

0: Freitagnachmittag, Hellweg Radio ist hier. Ist das ein Hammerwetter heute Nachmittag bei uns im Kreis Soest? Ja, wir haben den 22. Mai. Ich dachte eher, wir hätten noch Frühling, aber das Wetter ist total sommerlich. Irgendwas läuft da nicht richtig, aber ich will mich nicht beschweren. Friederike Umhinger aus der Hellweg Radio Redaktion.
1: Ja, sonst würdest du auch Ärger von mir bekommen. Jetzt ist es endlich mal schön. Heute schon 15 Stunden Sonne bis 24 Grad. Morgen 15 Stunden Sonne, 27 Grad Spitze. Pfingstsonntag und Pfingstmontag nochmal 26. Und am Dienstag, wenn die Kiddies dann frei haben, voraussichtlich bis zu 28 Grad. An allen Tagen trocken. Wahnsinn.
0: Aber echt?
1: Sag ich doch. Und da bleibt eigentlich nur noch eine Sache. Raus an die Luft. Gibt ja auch genug Dinge, die ihr tun könnt. Das Brauereifest zum Beispiel läuft seit gestern in Soest auf dem Domplatz. Open Air wird bis einschließlich Pfingstmontag gefeiert. Mit unterschiedlichen Livebands zum Beispiel. Morgen dann noch ein bisschen Fußball dazu.
2: Also am Samstag spielt Soundpark ab 18 Uhr. Die Band ist auch schon bekannt. Zum einen war sie bei uns im Sudhaus in kleinerer Besetzung jetzt zum Kneipenfestival. Und die war auch schon ein paar Jahre bei uns zum Brauereifest. Die wird in voller Besetzung kommen und ab 18 Uhr spielen. Und um 20 Uhr ist dann DFB-Pokalfinale. Das werden wir auf der LED-Wall zeigen, die separat am Parago hängen wird. Das heißt, das wird dann parallel laufen.
1: Das ist doch schon mal spannend. Morgen außerdem an der Seetreppe in Körbeke ein großes Inklusionsfest. Dann gibt es ein Hüpfbogenfest am Sonntag und Montag im Maxi-Park bei unseren Nachbarn in Hamm mit Familienprogramm und, und. Noch mehr Tipps fürs Wochenende gibt es natürlich auf hellwegradio.de.
0: Danke, Friederike. Dann bleibt mir nur eins zu sagen. Genießt das lange Wochenende im Kreis Soest. Hellweg Radio ist hier.

0: Schöner Klassiker von Jermaine Jackson und Pia Sedora, When the Rain Begins to Fall, aus dem Jahr 1984 hier bei Hellweg Radio. Euch einen schönen sonnigen Freitagnachmittag.
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0: Freitagnachmittag. Hellweg Radio ist hier. Es ist 2:30.
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2: Mit Lars Kosmehl, guten Tag. Gute Nachrichten für Familien. Sie bekommen in Zukunft das Kindergeld automatisch aufs Konto ohne Anträge. Der Bundestag hat in erster Lesung über die Pläne beraten. Demnach soll die Neuregelung ab März nächsten Jahres starten. Wer dann schon für ein Kind Kindergeld bekommt, muss für weitere Kinder keinen Antrag mehr stellen. Ab November 2027 soll das Ganze dann auch für das erste Kind völlig automatisch laufen. Die Pläne stoßen auch bei der Opposition auf Zustimmung. Die AfD kritisierte in der Debatte, dass Deutschland auch für Kinder im Ausland Kindergeld zahlt. Star-Trainer Pep Guardiola verlässt Manchester City nach dieser Saison vorzeitig und hinterlässt ein gewaltiges Erbe. Der 55-Jährige verkündete vor dem letzten Ligaspiel gegen Aston Villa seinen Rücktritt in diesem Sommer. Guardiolas Vertrag wäre noch ein weiteres Jahr gelaufen. Er holte mit Manchester City den Titel in der Champions League, 6 Meisterschaften und gewann 3-mal den englischen Pokal. Und jetzt die Nachrichten für den Kreis Soest. Der Süßwarenhersteller Dreimeister in Werl hat ein Insolvenzverfahren in Eigenverwaltung gestartet. Das Amtsgericht Arnsberg hat dem Antrag zugestimmt. Die Produktion am Standort läuft weiter, heißt es in einer Mitteilung des vorläufigen Insolvenzverwalters. Ben Hetfer aus der Hellweg Radio Nachrichtenredaktion mit den Einzelheiten.
3: Aufträge werden weiter gefertigt und ausgeliefert, das heißt es in einer Mitteilung. Die Löhne und Gehälter von rund 100 Beschäftigten seien gesichert. Nach Unternehmensangaben belasten hohe Kosten für Rohstoffe, Energie und Personal den Betrieb. Dazu komme die schwache Konjunktur in Deutschland. Auch die hohen Preise für Kakao hätten dem Unternehmen zugesetzt.
2: Mehrere hundert Zelte, Feuerwehrnachwuchs aus dem ganzen Kreis und 4 Tage Programm. In Soest beginnt heute das Pfingstzeltlager der Jugendfeuerwehren. Rund 1000 Jugendliche und Betreuer aus dem Kreis Soest nehmen teil. Geplant sind Wettbewerbe, gemeinsame Aktionen und ein Kinderwehrfeuertag morgen. Veranstaltet wird das Treffen vom Kreisfeuerwehrverband zusammen mit der Feuerwehr Soest. Für die Klimawoche 2026 in Lippstadt und Soest werden noch Programmpunkte gesucht. Bürger, Vereine, Unternehmen und Bildungseinrichtungen können eigene Aktionen noch bis zum 12. Juni einreichen. Mit Bildungsprogrammen, Kulturprogrammen und vielen Diskussionsveranstaltungen soll die Besucher für das Klima sensibilisiert werden. Die erste gemeinsame Klimawoche findet dann vom 13. bis 19. September statt und wird von beiden Städten sowie der Sparkasse Hellweg-Lippe veranstaltet. Und das waren die Nachrichten mit Lars Kosmehl. 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
4: Dankeschön, Lars. Hier ist das Hellweg Radio. Wetter, mega Wetter haben wir heute Nachmittag bei uns im Kreis Soest. Es ist und bleibt sonnig und trocken. Warme 26 Grad haben wir dazu in Werl-Hilbeck. 26 Grad haben wir ebenso in Lippstadt. Es bleibt weiter trocken. Die Nacht bringt Temperaturen um 15 Grad. Morgen, am Sonntag und am Montag gibt es weiterhin viel Sonne. Und bei Temperaturen zwischen 27 und 29 Grad bleibt es weiter trocken. Hier ist der schnellste Verkehrsservice zwischen Lippe und Möhne. DA1 Dortmund-Münster zwischen neben Kamener Kreuz und Hamberg-Kamen 5 Kilometer Stau plus 12 Minuten. DA1 Münster-Köln zwischen Ascheberg und dem Westhofener Kreuz immer wieder Stau und stockender Verkehr im gesamten Streckenverlauf auf mehr als 25 Kilometer Länge plus 47 Minuten. Die 44 Dortmund-Kassel zwischen dem Kreuz Dortmund-Unna und Unna-Ost 1 Kilometer Stau plus 5 Minuten, zeigt die Hellweg-Radio-Echtzeitmessung. Und die 44 jetzt Kassel-Dortmund zwischen dem Kreuz Werl und dem Kreuz Dortmund-Unna 6 Kilometer stocken plus 6 Minuten. Staus Blitzer 0800 377 80 80 oder über WhatsApp.
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4: Olivia Dean, ganz neue Musik, müsst ihr euch unbedingt anhören. So Easy to Fall in Love kommt gleich. Vorher geht's ins Jahr 1995. Ich sag nur Friends, die Rembrandts mit I'll Be There For You. Schönen Start ins Wochenende. Philipp Böckmann ist hier.

0: Lola Young mit Messi kommt sofort hier bei Hellweg Radio. Schönen sonnigen Freitagnachmittag im Kreis Soest. Jetzt der Geldregen.
1: Wir sind im Finalfreitag. Jetzt noch eben in der Leitung ist Tobias. Und Tobias verbringt gerade die Zeit auf dem Feld.
2: Ja, das ist so ungefähr richtig. Ich stehe auf dem Korn und bringe mein letztes Puder Getreide aus der letzten Ernte weg.
1: So, und dann hoffe ich, hast du gleich Feierabend, weil das Wochenende, das wird feierwütig.
2: Genau, wir haben Schützenfest dieses Jahr, dieses Wochenende. Da wäre es schön, ein bisschen Geld noch mit hinzunehmen. Dann kann man vielleicht auch mal die eine oder andere Runde geben.
1: Ja, da macht man sich beliebt. Hättest du denn da auch noch Ambitionen drauf, den Vogel runterzuholen?
2: Wenn meine Frau mitspielt, die nächsten Jahre bestimmt mal, ja.
1: Ja, gut, das muss abgeklärt sein. Da steht einiges an Kosten ins Haus. Am Zeitaufwand kann ich nichts ändern. Bei den Kosten könnte ich mich beteiligen. Aber bei auch das machst du eigentlich hier alleine. Es liegt ganz in deiner Hand. Ich würde dich jetzt in den Geldregen schicken, Tobias.
2: Sehr gerne.
3: 400 Euro.
2: Weiter.
3: 900 Euro.
2: Weiter.
3: 1.500 Euro.
2: Weiter.
3: 2.000 Euro.
2: Stopp.
1: Das ist eine Punktlandung bei 2.000 Euro.
2: Ja, sehr schön. Das freut mich.
1: Ich weiß nicht, wie viele Runden kann man davon ausgeben auf dem Schützenfest?
2: Ich denke mal, das ein oder andere 30 bis 50 Liter, was wird drin sein.
1: Ja, versauf aber nicht alles, sonst ist die Freundin sauer.
2: Richtig, wir müssen ja auch noch in Urlaub.
1: Ja, ich habe das Gefühl, das wird ein schönes Wochenende bei Tobias. So, und jetzt brauchen wir noch mal so ein bisschen dramatische Musik. Ja, perfekt. Denn wir sind jetzt in der finalen Geldregenrunde dieser Saison. Wir haben noch eine Runde Geldregen für euch. Eine einzige. Und ihr seid dabei, wenn ihr euch hier bewerbt. 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

0: Taylor Swift mit Opalite hier bei Hellweg Radio. Schönen Start in ein sonniges Pfingstwochenende im Kreis Soest mit Hellweg Radio. Jetzt ist es 14.51 Uhr, 9 Minuten vor 3.
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0: Unsere Nachrichten nach nur einem Spot.
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4: Mit Sarah Heinz, guten Tag. Der Fall des Messeranschlags von Solingen ist juristisch abgeschlossen. Der Bundesgerichtshof hat die Revision des Täters verworfen und damit das gegen ihn verhängte Urteil bestätigt. Der Mann muss lebenslang ins Gefängnis mit anschließender Sicherheitsverwahrung. Bei dem Attentat im August 2024 waren in Solingen 3 Menschen getötet und weitere schwer verletzt worden. Mehr dazu von Christina Sjandi.
5: Das Gericht hatte den damals 27-Jährigen im vergangenen September wegen dreifachen Mordes, 10-fachen versuchten Mordes und Mitgliedschaft in der Terrororganisation Islamischer Staat schuldig gesprochen. Die Richter sahen es also erwiesen an, dass der Täter beim Stadtfest in Solingen gezielt Besucher von hinten angegriffen und auf Hals und Nacken eingestochen hatte. 3 Menschen starben, 8 weitere wurden teils lebensgefährlich verletzt. Der Täter war einen Tag nach der Attacke festgenommen worden und hatte die Tat später gestanden. Der Bundesgerichtshof erklärte jetzt bei der Überprüfung des Urteils keine Rechtsfehler gefunden zu haben. Damit bleibt es bei lebenslanger Haft mit besonderer Schwere der Schuld. Die meisten Verurteilten mit dieser Strafe kommen häufig bis zum Lebensende nicht mehr frei.
4: Danke für die Infos, José. Mehr wichtige Meldungen hört ihr jetzt in der Zusammenfassung. Mit Blick auf Trumps Anordnung, mehr US-Soldaten nach Polen zu schicken, haben die NATO-Außenminister bei ihrem Treffen in Schweden mehr Klarheit aus Washington gefordert. Es bleibe verwirrend und nicht immer leicht zu durchschauen, hieß es. US-Außenminister Rubio sagte in der Zwischenzeit, dass die Truppenverlegungen nicht als Bestrafung gemeint seien. Hunde und Katzen in der EU müssen künftig gechippt werden. Dieser Regel haben die EU-Staaten heute in Brüssel zugestimmt. So soll zum Beispiel der illegale Handel mit Tieren eingedämmt werden. Es gibt dabei aber mehrjährige Übergangsfristen. Für Hunde greift die Regel in der privaten Haltung 10 Jahre nach Inkrafttreten, für Katzen nach 15 Jahren. Im Handel müssen Tiere schon nach 4 Jahren gechippt werden. In München wurden 3 Männer wegen der Unterstützung der sogenannten Kaiserreichsgruppe verurteilt. Die Gruppe soll unter anderem vorgehabt haben, den damaligen Gesundheitsminister Lauterbach zu entführen. Die Angeklagten sollen kritisch gegenüber den Corona-Maßnahmen gewesen sein, so sehr, dass sie bereit waren, die staatliche Ordnung der Bundesrepublik zu bekämpfen. Die Lage beim Wohnungsbau sieht weiterhin eher schlecht aus. Knapp 207.000 neue Wohnungen wurden im vergangenen Jahr fertig gebaut, so wenige wie seit 14 Jahren nicht mehr. Das zeigen Zahlen des Statistischen Bundesamts. Vor allem bei privaten Bauherren kommen viele Projekte wegen der Kosten ins Stocken. Besonders stark eingebrochen ist demnach der Bau von Einfamilienhäusern. Gleichzeitig gibt es zwar wieder mehr Baugenehmigungen, die Projekte kommen aber nicht so gut voran. Laut dem Zentralverband Deutsches Baugewerbe stauen sich aktuell mehr als 760.000 genehmigte Wohnungen, weil die Materialien und auch die Kredite immer teurer werden. Weniger Wohnraum heißt oft höhere Mieten und mehr Konkurrenz bei der Wohnungssuche, vor allem in Ballungsräumen wie bei uns in NRW. Und das waren die Nachrichten mit Sarah Heinz.
6: Dankeschön, Sarah. Hier ist das Hellweg Radio Wetter. Schön sonnig ist es heute Nachmittag bei uns im Kreis Soest. Warme 26 Grad haben wir dazu in Soest. 24 Grad haben wir in Warstein-Hirschberg. Es bleibt weiter trocken. In der Nacht geht es runter auf 15 Grad. Morgen am Sonntag und am Montag gibt es weiterhin viel Sonne und bei Temperaturen zwischen 27 und 29 Grad bleibt es weiter trocken. Hier ist der schnellste Verkehrsservice zwischen Lippe und Möhne. Die A1 Köln-Münster zwischen Schwerte und Carmen-Zentrum 8 Kilometer stocken plus 10 Minuten. Die A1 weiter Richtung Münster zwischen dem Kamener Kreuz und Hamberg-Kamen nochmal 6 Kilometer Stau plus eine Viertelstunde. Die A1 Münster-Köln zwischen Ascheberg und dem Westhofener Kreuz insgesamt 24 Kilometer Stau, immer wieder 51 Minuten plus insgesamt. Dann die 44 Dortmund-Kassel zwischen dem Kreuz Dortmund Unna und Unna aus 2 Kilometer Stau plus 7 Minuten zeigt die Hellweg Radio Echtzeitmessung. Staus und Blitzer meldet ihr kostenfrei unter 0800 377 8080. Oder über WhatsApp.
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6: Gleich ganz entspannt aus den 90ern, Eric Clapton, Tears in Heaven, vor jetzt das Beste von heute. Hier ist Michael Schulte mit 5 a.m. Schönes, sonniges Wochenende im Kreis Soest mit Hellweg Radio. Philipp Böckmann ist hier.

0: Freitagnachmittag, Hellweg Radio ist hier. Letzte Woche wurde der offizielle Fußball-WM-Song 2026 rausgebracht. Shakira gemeinsam mit Burna Boy, und Shakira plus WM-Song, das ist doch eigentlich ein recht sicheres Brett. Stefan, die Reaktionen waren aber eher so, naja, 50-50, oder?
1: Ja, wirklich. Die einen direkt so, boah, Sommerhit, Balkon, kalte Getränke, perfekt. Den anderen hat dann noch so ein bisschen der Pep gefehlt. Deswegen wollten wir natürlich von euch wissen, welche WM-Songs sind denn bei euch für immer komplett eingebrannt?
2: Also auf jeden Fall Waving Flags. Ah, wie hieß der von Sarah Larsson noch? This One's For You, nein.
3: 96, keine Ahnung, was da von Sportfreunde oder so?
2: 54, 79, irgendwie kriege ich jetzt gerade nicht mehr zusammen. Aber da gibt es auf jeden Fall auch viele deutsche Songs, die da ja eigentlich so auch noch mit reingehören.
3: Und von Shakira Locker? Nee, wie hieß das?
4: Da fällt mir tatsächlich ein Waka Waka, gar keine Frage.
5: Ja, ich sag mal so, dieses Waka Waka löst sehr viele Emotionen aus, ne, wenn man dieses Lied hört. Eigentlich war bis jetzt jedes Lied, bis jetzt was rauskam, sehr gut.
0: Und ja, Überraschung eigentlich keine. Waka Waka bleibt einfach unschlagbar.
1: Ja, absolut. Aber nochmal Thema deutsche Songs. Lustiger Fun Fact: Wusstet ihr eigentlich, dass die deutsche Nationalmannschaft früher einfach selber Musik zur WM produziert hat? Fußball ist unser Leben zum Beispiel. Das kam 1974 mit Hoeneß, Franz Beckenbauer und Co. Hier mal eine kleine Hörprobe.
0: Sieht eher aus wie eine Jahreshauptversammlung vom Schützenverein als eine Nationalelf.
1: Ja, wirklich. Aber mein Highlight ist ja passend zur WM dieses Jahr. Mexico Mi Amor von Peter Alexander zusammen mit der deutschen Nationalmannschaft. Das ist wirklich wild. Einmal bitte hier.
6: Mexico Mi Amor, Mi Amor.
0: Meine Güte, und jetzt hören wir den offiziellen Song zur WM 2026. Hier sind Shakira und Burna Boy bei Hellweg Radio.

0: Freitagnachmittag, Hellweg Radio ist hier. Kurioser Hundebiss in Möhnesee-Delicke. Eine 44-jährige Frau ist letzte Woche Donnerstag von einem Hund gebissen worden. Es war aber kein großer Hund, sondern ein kleiner Zwergpinscher. Ja, so ein Zwergpinscher ist ausgewachsen, etwa 25 bis 30 Zentimeter hoch. Also das Tier ist nicht besonders groß. Aber auch so ein kleiner kann zubeißen. Dieser Zwergpinscher hat der Frau in Delicke in die Hand gebissen. Der Hund sei plötzlich aus einem Waldstück gekommen, habe ihre beiden Hunde angegriffen und ist danach ohne Halter weitergelaufen, sagt sie. Die Frau musste später sogar im Krankenhaus behandelt werden wegen der Hand. Die Polizei ermittelt wegen fahrlässiger Körperverletzung und sucht Zeugen. Hinweise bitte an die Polizei.
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0: Schönen Freitagnachmittag im Kreis Soest, Hellweg Radio. Es ist 3:30.
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2: Mit Lars Kosmehl, guten Tag. Der Bundestag hat eine große Apothekenreform beschlossen. Künftig könnt ihr in der Apotheke um die Ecke nicht nur Medikamente abholen, sondern euch auch gegen Tetanus oder Zecken impfen lassen. Auch Blutabnahmen und Schnelltests sind dort bald direkt möglich. Wer Dauermedikamente braucht, darf sie in Ausnahmefällen künftig auch ohne vorherigen Arztbesuch bekommen. Damit reagiert die Politik auf das aktuelle Apothekensterben. Gleichzeitig bekommen die Apotheken mehr Geld für ihre Notdienste. In Düsseldorf ist eine Frau aus Dortmund wegen ihrer Mitgliedschaft in der Terrormiliz Islamischer Staat zu 2 Jahren und 3 Monaten Gefängnis verurteilt worden. Das Düsseldorfer Oberlandesgericht sah es laut einer Mitteilung als erwiesen an, dass sich die 32-jährige Frau dem IS in Syrien angeschlossen hatte. Dorthin war sie im Jahr 2015 ausgereist und war knapp 4 Jahre lang für die Terrororganisation aktiv. Strafmildernd wirkte sich im Prozess aus, dass die Verurteilte eine alleinerziehende Mutter von 2 Kindern ist. Das Urteil ist noch nicht rechtskräftig. Jetzt die Nachrichten für den Kreis Soest. An der Lippe ist der Fischotter zurück. Der Lippe-Verband hat das zum heutigen Tag der Artenvielfalt mitgeteilt. Der Verband sieht darin ein Zeichen für die Entwicklung des Flusses. Annika Wilk aus der Hellweg Radio Nachrichtenredaktion mit den Einzelheiten.
3: Erste Hinweise auf die Rückkehr habe es schon vor einigen Jahren gegeben. Seitdem hätten Wissenschaftler den Fischotter mehrfach über Spuren im Lippe-System nachgewiesen. Der Lippe-Verband wertet die Ansiedlung als Beleg für gelungene Renaturierung. Am 11. und 12. Juli soll beim Tag der lebendigen Lippe in Datteln untersucht werden, wie sich die Artenvielfalt entwickelt hat. Besucher können dort am 12. Juli auch selbst mitforschen.
2: Der Süßwarenhersteller Dreimeister in Werl stellt sich neu auf. Das Unternehmen hat Insolvenz in Eigenverwaltung beantragt. Das hat der vorläufige Sachwalter, der Wirtschaftsjurist Michael Schütte, mitgeteilt. Das Amtsgericht Arnsberg hat dem zugestimmt. Die Produktion in Werl läuft weiter. Aufträge werden weiter gefertigt und ausgeliefert, heißt es in einer Mitteilung. Nach Unternehmensangaben belasten hohe Kosten für Rohstoffe, Energie und Personal den Betrieb. Dazu komme die schwache Konjunktur in Deutschland. Auch die hohen Kakaopreise hätten dem Unternehmen zugesetzt. Die Löhne und Gehälter von rund 100 Beschäftigten sind gesichert. Der bisherige Geschäftsführer bleibt im Amt. In Soest startet heute das große Pfingstzeltlager der Jugendfeuerwehren aus dem Kreis Soest. Bis Montag werden rund 1000 Jugendliche und Betreuer erwartet. Morgen ist außerdem der erste Kinderfeuerwehrtag ab 14 Uhr. Neben Wettbewerben und Übungen stehen beim Pfingstzeltlager vor allem Gemeinschaft und Teamgeist im Mittelpunkt, so die Veranstalter. Ausrichter sind in diesem Jahr der Kreisfeuerwehrverband und die Feuerwehr Soest. Besucher sind auf dem Gelände willkommen. Und das waren die Nachrichten mit Lars Kosmehl. Das Wichtigste aus dem Kreis Soest findet ihr auf hellwegradio.de und in unserer App.
0: Dankeschön, Lars. Hier ist das Hellweg Radio Wetter und das kann sich sehen lassen. Die Sonne ist richtig gut mit dabei. Warme 26 Grad haben wir dazu in Niederense. 26 Grad haben wir ebenso in Bad Sassendorf. Es bleibt weiter trocken. Die Nacht bringt dann Temperaturen um 15 Grad. Morgen am Sonntag und am Montag gibt es weiterhin viel Sonne und bei Temperaturen zwischen 27 und 29 Grad bleibt es weiter trocken.
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0: Hier ist der schnellste Verkehrsservice zwischen Lippe und Möhne. Die A1 Köln-Münster zwischen Schwerte und Unna 3 Kilometer Stau plus 8 Minuten zeigt die Hellweg Radio Echtzeitmessung. Weiter auf der 1 Richtung Münster zwischen Kamen-Zentrum und Hamberg-Kamen nochmal 6 Kilometer Stau plus 13 Minuten. Die A1 Münster-Köln zwischen dem Kamener Kreuz und Vollmarstein insgesamt 21 Kilometer Stau plus 40 Minuten. Und die A44 Dortmund-Kassel zwischen dem Kreuz Dortmund-Unna und Unna-Ost 3 Kilometer Stau plus 11 Minuten. Staus und Blitzer meldet ihr kostenfrei unter 0800 377 80 80 oder über WhatsApp.
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0: Tolle Mischung zum Start ins Wochenende gleich. Britney Spears aus den 90ern, Baby One More Time. Vorher jetzt das Beste von heute, Shabusi und Miles Smith mit Blink Twice. Schönen Start ins Wochenende im Kreis Soest mit Hellweg Radio. Philipp Böckmann ist mein Name. Mhm.

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0: Hellweg Radio ist hier an einem sonnigen Freitagnachmittag. Euch einen schönen Start ins Wochenende. Und das war's langsam aber sicher mit dem Geldregen. Jetzt die letzte Runde. Ein letztes Mal zu Hendrik Frost.
1: Und der Moment ist gekommen. Die letzte Runde Geldregen an diesem Finalfreitag. Und das Ticket dafür hat sich Franka gesichert. Und ich glaube, du bist happy darüber.
2: Ja, ich freue mich riesig.
1: Und du bist gerade guter Laune. Bei euch zu Hause wird begrünt.
2: Jawohl. Wir machen einmal Kräuterchen, Tomatenpflanzen, alles, was man so für diese gesunde Ernährung braucht.
1: Ach, wie schön. Dann kann der Sommer und vor allem jetzt dieses lange Wochenende ja kommen. Vielleicht kannst du da auch noch ein paar Münzen einpflanzen gleich, dann kommen Geldscheine oben raus. Wenn das nicht klappen sollte, kann es gut sein, dass ich dir Geld schenke. Wofür würdest du es denn gebrauchen?
2: Wir würden das Geld einmal für Portugal benutzen. Wir möchten da gerne Freunde besuchen.
1: Ach, guck mal, Freundesbesuch im Ausland. Die wohnen schön in der Sonne, ne?
2: Genau, die haben es richtig gemacht.
1: Ja, guck mal, Franka, vielleicht kannst du hinfliegen. Hier kommt der Geldregen für dich. Vermeide den Blitz im besten Fall. Und dann go for it.
3: 1.000 Euro.
2: Weiter.
3: 1.700 Euro.
1: Das sind 1.700 Euro für dich.
2: Juhu!
1: Ganz viel Spaß mit dem Geld, ganz viel Spaß in Portugal.
2: Danke, danke, danke.
1: Du bist happy auf einer Skala von 0 bis...
2: auf einer 20.
1: Und damit haben wir Franka auch noch glücklich gemacht. Wie schön, das war sie also. Die Geldregensaison. Ich habe mich über jeden und jede von euch gefreut. Wir haben möglichst viele von euch glücklich und vielleicht auch ein kleines Stückchen reich gemacht. Danke, dass ihr dabei wart. Und jetzt wünsche ich euch ein schönes, langes Pfingstwochenende. Genießt das Wetter. Ich bin Hendrik Frost. Bis bald.
3: Finalfreitag.

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1: Mit Sarah Heinz, guten Tag. Der Bundestag hat beschlossen, dass Apotheken deutlich mehr Aufgaben übernehmen dürfen. Künftig sollen Patientinnen und Patienten dort nicht nur Medikamente bekommen, sondern zum Beispiel auch mehr Impfungen und Vorsorgeangebote. Bundesgesundheitsministerin Waken will damit Arztpraxen entlasten und gleichzeitig das Apothekennetz auf dem Land stärken. José Nasiandi aus dem News-Team. Was genau sollen Apotheken künftig denn zusätzlich anbieten dürfen?
2: Beispielsweise mehr Impfungen. Gegen Grippe und Corona war es ja bisher schon möglich. Künftig sollen unter anderem Impfungen gegen Tetanus oder gegen Hirnhautentzündung, die durch Zecken übertragen wird, dazukommen. Dazu kommen noch Vorsorgeangebote, Schnelltests auf bestimmte Infektionen, sogar Blutabnahmen zur Kontrolle von Medikamentenwirkungen. Außerdem sollen Apotheker in bestimmten Fällen rezeptpflichtige Medikamente auch ohne neues Rezept abgeben dürfen. Zum Beispiel, wenn jemand ein Medikament dringend weiter braucht, das in der Vergangenheit regelmäßig verschrieben wurde. Das Ganze soll vor allem die Arztpraxen entlasten und die Patienten schneller versorgen.
1: Und warum gibt es trotzdem Kritik an dem Gesetz?
2: Ja, vor allem Ärzteverbände sehen die Pläne kritisch. Die Kassenärztliche Bundesvereinigung warnt davor, Diagnosen und Therapien immer stärker aus den Arztpraxen herauszuverlagern. Die Kassenärzte finden deutliche Worte und sagen, Medikamente seien keine Bonbons. Kritisiert wird außerdem, dass Patienten manche Medikamente ohne Rezept zwar einfacher bekommen könnten, die Kosten dann aber oft selbst tragen müssten. Die Bundesregierung betont, es gehe nicht darum, die Ärzte zu ersetzen, sondern die Versorgung insgesamt flexibler zu machen.
1: Danke, José. Mehr Meldungen jetzt im Überblick. Mit Blick auf den NATO-Gipfel im Juli ist Außenminister Wadefuhl optimistisch. Er rechnet damit, dass man sich bis dahin mit den USA über eine gemeinsame Zukunft des Bündnisses einigen würde. Das sagte Wadefuhl heute nach einem NATO-Treffen in Schweden. Nach dem Ausbruch des Ebola-Virus im Kongo geht es mit den Fallzahlen weiter nach oben. Die WHO meldet inzwischen fast 750 Verdachtsfälle und 177 mutmaßliche Todesfälle im Land. Es würden zwar Fortschritte bei den Tests gemacht, Gewalt und Unsicherheit würden die Bekämpfung des Virus aber erschweren, hieß es. Im vergangenen Jahr hat es in NRW so viele Einbürgerungen wie seit über 20 Jahren nicht mehr gegeben. Nach Angaben des Statistischen Landesamtes haben letztes Jahr mehr als 76.000 Menschen einen deutschen Pass bekommen, so viele wie seit dem Jahr 2000 nicht mehr. Am häufigsten wurden Menschen aus Syrien eingebürgert. Viele Autofahrerinnen und Autofahrer brauchen heute viel Geduld. Zum Start des Pfingstwochenendes staut es sich an vielen Stellen in NRW. Der ADAC ist im Vorfeld von Rekordstau aufs Auto gegangen und rechnet für heute und morgen mit den bisher staureichsten Tagen des Jahres. Für Sonntag wird dann weniger Verkehr erwartet. Ab Montag dürfte es aber schon wieder eng werden durch den Reiserückverkehr. Viele haben sich fürs lange Wochenende Bahntickets besorgt, aber auch in den Zügen könnte es voll werden. Die Deutsche Bahn rät dazu, Sitzplätze zu reservieren. Und das waren die Nachrichten mit Sarah Heinz.
3: Dankeschön, Sarah. Hier ist das Hellweg Radio. Wetter, Sonne, Sonne und nochmal Sonne. Das Wetter sorgt einfach für gute Laune heute Nachmittag bei uns im Kreis Soest. Warme 26 Grad haben wir am Möhnesee in Körbeke. 26 Grad haben wir ebenso in Werl. Es bleibt weiter trocken. Die Nacht bringt dann 15 Grad. Morgen, am Sonntag und am Montag gibt es weiterhin viel Sonne und bei Temperaturen zwischen 27 und 29 Grad bleibt es weiter trocken. Pfingsten kann kommen.
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3: Hier ist der schnellste Verkehrsservice zwischen Lippe und Möhne. Eine Menge los heute Nachmittag. Wir starten mit der A1 Köln-Münster zwischen Schwerte und Unna. 3 Kilometer Stau plus 7 Minuten und weiter zwischen dem Carmener Kreuz und Hamberg Carme nochmal 5 Kilometer Stau plus 11 Minuten. Jetzt die A1 Münster-Dortmund zwischen dem Carmener Kreuz und Unna. 4 Kilometer Stocken plus 5 Minuten und weiter zwischen dem Kreuz Dortmund-Unna und dem Westhofener Kreuz 9 Kilometer Stau plus 28 Minuten. Die 2 Dortmund-Hannover zwischen dem Carmener Kreuz und 3 Kilometer Stocken plus 5 Minuten und die 44 Dortmund-Kassel zwischen dem Kreuz Dortmund Unna und Unna Ost 3 Kilometer Stau plus 10 Minuten zeigt die Hellweg Radio Echtzeitmessung. Staus und Blitzer meldet ihr kostenfrei unter 0800 377 80 80 oder über WhatsApp.
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3: mega. Gleich Udo zusammen mit Apache, Udo Lindenberg, Komet, das Beste von heute. Gleich vorher geht es ins Jahr 1981. Schön rockig. Joan Jett and the Black Hearts mit I Love Rock'n'Roll. Schönes Wochenende mit Hellweg Radio. Philipp Böckmann ist mein Name.

0: Freitagnachmittag, Hellweg Radio ist hier und das ist eine Geschichte, die ich euch erzähle vom Kaliber. Also glaubt nicht direkt alles, was man dir erzählt. Ein Mann aus Ense wollte sich mit einer Internetbekanntschaft treffen im Oberbergischen Kreis und dann ist er im Krankenhaus gelandet. Lars Kosmail aus der Hellweg Radio Nachrichtenredaktion. Was ist genau passiert?
1: Ja, laut Polizei war der 58-Jährige schon Anfang Mai auf dem Weg zu einem ersten Treffen mit einer Frau. Die hatte er über eine Internetpartnerbörse kennengelernt. Die beiden hatten sich dann über WhatsApp an einem abgelegenen Café in einem Aussichtsturm bei Nürnberg verabredet. Als er dann dort aus dem Auto stieg, kamen zwei Männer mit Affenmasken aus ihrem Versteck, schlugen mit Baseballschlägern auf ihn ein, schossen auch noch mit einer Schreckschusspistole auf den Enser und zwangen ihn, eine unbekannte Flüssigkeit zu trinken. Danach klauten sie sein Bargeld und flüchteten. Der Mann blieb schwer verletzt zurück. Unklar ist auch, ob die Frau wirklich real existiert hat oder ob hinter dem Profil vielleicht die Täter selbst stecken.
0: Irgendwie kommt mir das bekannt vor.
1: Ja, es erinnert an einen ähnlichen Fall vom 30. April, hatten wir auch darüber berichtet. Ein junger Mann aus Bad Sassendorf war nach einer Internetverabredung in Hessen ebenfalls überfallen und sogar in einem Kofferraum entführt worden, über mehrere Landesgrenzen hinweg. Die Verdächtigen von damals wurden allerdings festgenommen. Nach den beiden Männern aus dem Oberbergischen wird noch gesucht.
0: Die Ermittlungen laufen also weiter und die Polizei sucht Zeugen zu diesem Überfall bei Nümbrecht im Oberbergischen Kreis. Dankeschön, Lars.

0: Hier ist Hellweg Radio. Schönen Freitagnachmittag bei bestem Wetter. Und ja, Stichwort schönes Wetter. Die Zeckensaison ist gestartet. Wir sind hier im Kreis Soest, zwar noch kein Risikogebiet, aber die Zecken gibt's natürlich hier bei uns. Und es werden immer mehr. Die nerven nicht nur, die können auch schwere Krankheiten übertragen. Borreliose zum Beispiel oder FSME. Und was das für Auswirkungen hat, sagt der Soester Hausarzt Detlef Sonden.
1: Bei der FSME ist es so, dass nach dem Zeckenstich so nach 2 bis spätestens 4 Wochen Symptome wie Kopf- und Gliederschmerzen, Fieberschübe auftreten. Und wenn das dann nicht behandelt wird, dann kann es direkt auch zu Lähmungserscheinungen, Schluck-Sprachstörungen kommen. Und das kann im schlimmsten Fall auch zum Tod führen.
0: Gegen FSME gibt es eine Impfung. Der Kreis Soest gilt aber, wie gesagt, bisher nicht als Risikogebiet. Darum müsstet ihr die aktuell in den meisten Fällen noch selber zahlen. Generell gilt aber der Tipp, wenn ihr in der Natur unterwegs seid, solltet ihr lange Kleidung und feste Schuhe tragen und nach dem Spaziergang oder Spielen im Garten auch nochmal alles absuchen am Körper. Da geht ihr auf Nummer sicher. Hellweg Radio ist hier, gleich mit Jesse J.
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0: Hellweg Radio ist hier am Freitagnachmittag. Wir freuen uns aufs Wochenende. Es ist 16:30.
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2: Mit Lars Kosmehl. Guten Tag. Der Bundestag hat eine große Apothekenreform beschlossen. Künftig könnt ihr in der Apotheke um die Ecke nicht nur Medikamente abholen, sondern euch auch gegen Tetanus oder Zecken impfen lassen. Auch Blutabnahmen und Schnelltests sind dort bald direkt möglich. Wer Dauermedikamente braucht, darf sie in Ausnahmefällen künftig auch ohne vorherigen Arztbesuch bekommen. Damit reagiert die Politik auf das aktuelle Apothekensterben. Gleichzeitig bekommen die Apotheken mehr Geld für ihre Notdienste. In Düsseldorf ist eine Frau aus Dortmund wegen ihrer Mitgliedschaft in der Terrormiliz Islamischer Staat zu 2 Jahren und 3 Monaten Gefängnis verurteilt worden. Das Düsseldorfer Oberlandesgericht sah es laut einer Mitteilung als erwiesen an, dass sich die 32-jährige Frau dem IS in Syrien angeschlossen hatte. Dorthin war sie im Jahr 2015 ausgereist und war knapp 4 Jahre lang für die Terrororganisation aktiv. Strafmildernd wirkte sich im Prozess aus, dass die Verurteilte eine alleinerziehende Mutter von 2 Kindern ist. Das Urteil ist noch nicht rechtskräftig. Jetzt die Nachrichten für den Kreis Soest. An der Lippe ist der Fischotter zurück. Der Lippe-Verband hat das zum heutigen Tag der Artenvielfalt mitgeteilt. Der Verband sieht darin ein Zeichen für die Entwicklung des Flusses. Annika Wilk aus der Hellweg Radio Nachrichtenredaktion mit den Einzelheiten.
3: Erste Hinweise auf die Rückkehr habe es schon vor einigen Jahren gegeben. Seitdem hätten Wissenschaftler den Fischotter mehrfach über Spuren im Lippe-System nachgewiesen. Der Lippe-Verband wertet die Ansiedlung als Beleg für gelungene Renaturierung. Am 11. und 12. Juli soll beim Tag der lebendigen Lippe in Datteln untersucht werden, wie sich die Artenvielfalt entwickelt hat. Besucher können dort am 12. Juli auch selbst mitforschen.
2: Der Süßwarenhersteller Dreimeister in Werl stellt sich neu auf. Das Unternehmen hat Insolvenz in Eigenverwaltung beantragt. Das hat der vorläufige Sachwalter, der Wirtschaftsjurist Michael Schütte, mitgeteilt. Das Amtsgericht Arnsberg hat dem zugestimmt. Die Produktion in Werl läuft weiter. Aufträge werden weiter gefertigt und ausgeliefert, heißt es in einer Mitteilung. Nach Unternehmensangaben belasten hohe Kosten für Rohstoffe, Energie und Personal den Betrieb. Dazu komme die schwache Konjunktur in Deutschland. Auch die hohen Kakaopreise hätten dem Unternehmen zugesetzt. Die Löhne und Gehälter von rund 100 Beschäftigten sind gesichert. Der bisherige Geschäftsführer bleibt im Amt. In Soest startet heute das große Pfingstzeltlager der Jugendfeuerwehren aus dem Kreis Soest. Bis Montag werden rund 1000 Jugendliche und Betreuer erwartet. Morgen ist außerdem der erste Kinderfeuerwehrtag ab 14 Uhr. Neben Wettbewerben und Übungen stehen beim Pfingstzeltlager vor allem Gemeinschaft und Teamgeist im Mittelpunkt, so die Veranstalter. Ausrichter sind in diesem Jahr der Kreisfeuerwehrverband und die Feuerwehr Soest. Besucher sind auf dem Gelände willkommen. Und das waren die Nachrichten mit Lars Kosmehl. Das Wichtigste aus dem Kreis Soest findet ihr auf hellwegradio.de und in unserer App.
0: Dankeschön, Lars. Hier ist das Hellweg Radio Wetter. Super Wetter haben wir heute Nachmittag bei uns im Kreis Soest. Es ist und bleibt sonnig und trocken. Warme 26 Grad haben wir in Soest. Ampen 25 Grad haben wir in Anröchte. Es bleibt weiter trocken. In der Nacht geht es dann runter auf 15 Grad. Morgen, am Sonntag und am Montag gibt es weiterhin viel Sonne und bei Temperaturen zwischen 27 und 29 Grad bleibt es weiter trocken. Prima. Hier ist der schnellste Verkehrsservice zwischen Lippe und Möhne. Die A1 Köln-Münster zwischen Schwerte und Unna 6 Kilometer stocken plus 10 Minuten. Jetzt die A1 Münster-Köln zwischen dem Kreuz Dortmund-Unna und dem Westhofener Kreuz 9 Kilometer Stau plus 24 Minuten. Und die 44 Dortmund-Kassel zwischen dem Kreuz Dortmund-Unna und dem Kreuz Werl 3 Kilometer Stau plus 10 Minuten, zeigt die Hellweg Radio Echtzeitmessung. Stausblitzer meldet ihr kostenfrei unter 0800 377 80 80 oder über WhatsApp.
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0: Schaut bei dem tollen Wetter gerne mal beim Brauereifest in Soest vorbei. Auf dem Domplatz gibt's heute ab 17 Uhr einen Afterwork mit DJ Danny Kay. Und ab 21 Uhr gibt's Live-Musik. Veranstalter Hubertus Neuhaus sagt heute:
4: Das ist unsere quasi im Hattrick, die Big Muggas da. Eine durchaus verrückte, interessante Band. Ich weiß immer gar nicht, wie ich sie beschreiben soll. Schlager auf andere Art, würde ich es nennen.
0: Die Big Muggas heute ab 21 Uhr beim Brauereifest in Soest auf dem Domplatz. Das Wetter passt. Ich bin Philipp Böckmann. Euch einen schönen sonnigen Start ins Wochenende.

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0: Ganz entspannt aus dem Jahr 1992 die Red Hot Chili Peppers mit Under the Bridge hier bei Hellweg Radio. Schönen Start ins lange Pfingstwochenende. Und alle Eltern sollten jetzt mal ganz genau hinhören. Ich habe eine tolle Idee, wie sich eure Kids am Wochenende mal so richtig auspowern können. Und dafür braucht ihr nur nebenan nach Hamm zu fahren. Im Maxi-Park läuft nämlich das Hüpfburgen-Festival am Sonntag und am Montag. Und da steht nicht eine, da stehen nicht fünf Hüpfburgen, sondern...
1: Also wir haben 20 Hüpfburgen auf der Wiese aufgebaut, auch Hüpfburgen für kleinere Hüpfer, die vorbeikommen möchten. Und von 11 bis 18 Uhr hat man hier jede Menge Spaß und Toben und Action und Vollprogramm.
0: Sagt Parksprecher Sascha Heinrich, es gibt nur ein Problem bei dem Ganzen, der Heimweg.
1: Also die Eltern haben dann leider immer das Problem, die Kinder wieder von den Hüpfburgen runterzubekommen oder höchstens zur nächsten Hüpfburg zu gehen. Aber komplett von der Wiese die Kids runterzubekommen, wird dann schon ein bisschen schwieriger an den Tagen.
0: Das Hüpfburgenfest im Maxi-Park in Hamm. Am Pfingstwochenende gelten dazu die regulären Maxi-Park-Eintrittspreise. Schönes Wochenende mit Hellweg Radio.

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1: Mit Sarah Heinz, guten Tag. Familien in Deutschland sollen künftig weniger Papierkram haben, zumindest beim Kindergeld. Der Bundestag hat heute über Pläne beraten, das Kindergeld ab 2027 automatisch auszuzahlen, also ganz ohne Antrag. Bundesfinanzminister Klingbeil verspricht weniger Bürokratie und mehr Zeit für Familien. José Nasjandi aus dem News-Team, wie soll das ohne Antrag denn genau funktionieren?
2: Geplant ist, dass Eltern das Kindergeld künftig automatisch bekommen, direkt nach der Geburt und ohne Extra-Antrag. Das soll schrittweise ab 2027, also ab dem nächsten Jahr, starten. Voraussetzung ist unter anderem, dass die Behörden die Kontodaten kennen und mindestens ein Elternteil in Deutschland arbeitet. Finanzminister Klingbeil sagt, etwa 300.000 Erstanträge pro Jahr könnten dadurch wegfallen. Aktuell liegt das Kindergeld bei 259 Euro pro Monat und Kind.
1: Gleichzeitig wird aber auch über mögliche Kürzungen beim Elterngeld diskutiert.
2: Der Hintergrund ist der Sparkurs der Bundesregierung. Familienministerin Prien sagt zwar, sie wolle um jeden Cent kämpfen. Trotzdem werden mögliche Kürzungen beim Elterngeld geprüft. Diskutiert wird etwa über die Höhe des Elterngeldes oder die maximale Bezugsdauer. Bisher gibt es Elterngeld ja meist für bis zu 14 Monate. Experten weisen jetzt auch noch darauf hin, dass die Leistung seit ihrer Einführung 2007 nicht erhöht wurde und deshalb durch die Inflation deutlich an Kaufkraft verloren hat. Also es müsste eigentlich sogar noch erhöht werden.
1: Danke, José, für die Infos. Noch mehr Meldungen hört ihr in der Zusammenfassung. Israel würde seine Siedlungen im besetzten Westjordanland gerne ausweiten. Deutschland und andere europäische Länder haben das scharf kritisiert. In einer gemeinsamen Erklärung fordern die Länder Israel jetzt dazu auf, dieses Vorgehen zu stoppen. Das Völkerrecht sei unmissverständlich. Israelische Siedlungen im Westjordanland seien illegal, hieß es. Bei einem Cyberangriff auf einen externen Dienstleister zahlreicher Kliniken in Deutschland sind Daten von zehntausenden Patienten gestohlen worden. Betroffen dürfte auch die Uniklinik Düsseldorf sein. Eigenen Angaben zufolge gibt es Hinweise auf mehr als 3000 Fälle mit allgemeinen Daten. Außerdem könnten in 162 Fällen Gesundheitsdaten betroffen sein. In Berlin soll eine Frau einen Handwerker rassistisch beleidigt und dann in ihrer Wohnung eingesperrt haben. Das teilte die Berliner Polizei mit. Ermittlungen gegen die Frau wurden eingeleitet. Der Handwerker war für Reparaturarbeiten in die Wohnung der Frau gekommen. Sie soll sich ihm gegenüber dann zunehmend aggressiv verhalten haben. In Deutschland setzen viele Hauseigentümer auf private Solaranlagen, auch wenn sie nicht mehr staatlich gefördert werden sollten. Das zeigt eine aktuelle Umfrage vom Energieanbieter E.ON. Knapp 3/4 der Befragten, die den Plan haben, eine Solaranlage einzurichten, sind für eine solche Investition, auch wenn sie dafür stärker in die eigene Tasche greifen müssten. Bundeswirtschaftsministerin Reiche plant, das erneuerbare Energiengesetz zu reformieren. Dadurch soll auch die staatliche Förderung privater Solaranlagen stark reduziert werden. Und das waren die Nachrichten mit Sarah Heinz.
3: Dankeschön, Sarah. Hier ist das Hellweg Radio Wetter. Mit viel Sonne geht's in Richtung Freitagabend. Aktuell haben wir warme 26 Grad in Bad Westernkotten. 26 Grad haben wir ebenso in Geseke-Störmede. Es bleibt weiter trocken. In der kommenden Nacht geht's dann runter auf Werte um 15 Grad. Morgen am Samstag, am Sonntag und am Montag gibt's weiterhin viel Sonne. Und bei Temperaturen zwischen 27 und 29 Grad bleibt's weiter trocken. Hier ist der schnellste Verkehrsservice zwischen Lippe und Möhne. Die A1 Köln-Münster zwischen dem Westhofener Kreuz und dem Kreuz Dortmund-Unna. 10 Kilometer stocken plus 19 Minuten zeigt die Hellweg-Radio-Echtzeitmessung. Die A1 Münster-Köln zwischen Unna und dem Westhofener Kreuz 7 Kilometer stocken plus 8 Minuten. Die A2 Dortmund-Hannover zwischen dem Kamener Kreuz und Hamm 3 Kilometer Stau plus 7 Minuten. Und die 44 Dortmund-Kassel zwischen dem Kreuz Dortmund-Unna und dem Kreuz Werl 6 Kilometer stocken plus 12 Minuten. Staus und Blitzer meldet ihr kostenfrei unter 0800 377 80 80 oder über WhatsApp.
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3: Gleich die Cornells aus den 90ern für mehr Abwechslung. 74, 75, jetzt das Beste von heute ist Bruno Mars mit I Just Might. Philipp Böckmann ist hier. Schönes Wochenende im Kreis Soest.

0: schönen Start in ein sonniges, langes Wochenende bei uns im Kreis Soest. Hier ist Hellweg Radio. Vom Straßenkünstler zum Sänger, der inzwischen sogar ausverkaufte Shows spielt. Ja, ein ganz besonderer Importer aus Großbritannien. ADMT, seinen Song Fuck You hatten wir euch vor ein paar Monaten schon vorgestellt. Und jetzt gibt's was Neues, seine Single Burn Brighter. Ein Song voller Energie und Gefühl, der perfekte Extra-Boost für zwischendurch. Und schon der Titel Burn Brighter ist Programm, sagt ADMT.
1: I think he's choosing to put sticks on your fire when it's...
2: Es geht darum, Holz nachzulegen, wenn das Feuer schwächer wird. Du entscheidest dich, du übernimmst die Kontrolle. Ich glaube, jeder Mensch auf der Welt hat, egal in welcher Situation, die Möglichkeit, anders zu denken und zu wachsen. Wenn wir uns dazu entscheiden, wird das Leben besser. Ich sage nicht, dass es für jeden einfach ist. Jeder hat andere Umstände. Aber wenn du anfängst, für etwas zu brennen, gibt es kein Zurück. Du brennst nur noch stärker.
0: Also wirklich Motivation pur. Und genau so klingt der Song auch von Anfang bis Ende. Er macht Mut, auch in dunklen Zeiten das eigene Licht nicht zu verlieren und einfach weiterzumachen. Genau das ist auch die wichtige Botschaft, die ADMT uns mitgeben möchte.
2: Ich hoffe wirklich, dass jeder, der das hört, versteht, du hast dieselbe Fähigkeit wie jeder andere. Wenn du dich entscheidest, stärker zu brennen, wenn du dich entscheidest, deine Wahrheit zu leben, dann kannst du das.
0: Wirklich schöne Worte und hier ist er, ADMT mit Burn Brighter bei Hellweg Radio.

Freitagnachmittag, Hellweg Radio ist hier. Kurioser Hundebiss in Möhnesee-Delicke. Eine 44-jährige Frau ist letzte Woche Donnerstag von einem Hund gebissen worden. Es war aber kein großer Hund, sondern ein kleiner Zwergpinscher. Ja, so ein Zwergpinscher ist ausgewachsen, etwa 25 bis 30 Zentimeter hoch. Also das Tier ist nicht besonders groß. Aber auch so ein kleiner kann zubeißen. Dieser Zwergpinscher hat der Frau in Delicke in die Hand gebissen. Der Hund sei plötzlich aus einem Waldstück gekommen, habe ihre beiden Hunde angegriffen und ist danach ohne Halter weitergelaufen, sagt sie. Die Frau musste später sogar im Krankenhaus behandelt werden wegen der Hand. Die Polizei ermittelt wegen fahrlässiger Körperverletzung und sucht Zeugen. Hinweise bitte an die Polizei.

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0: Schönen Freitagnachmittag im Kreis Soest. Es ist 5:30.
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2: Mit Lars Kosmehl, guten Tag. Der Bundestag hat eine neue Reform beschlossen. Apotheken sollen künftig auch impfen, Blut abnehmen und bestimmte Medikamente ohne neues Rezept herausgeben dürfen. Die Apotheker zeigen sich skeptisch. Es fehle schlicht an Personal, Räumen und auch an der medizinischen Ausbildung für das Blutabnehmen oder Impfen. Die Reform sei gut gemeint, könne das Apothekensterben aber nicht stoppen. In Nordrhein-Westfalen gab es im vergangenen Jahr so viele Einbürgerungen wie seit einem Vierteljahrhundert nicht mehr. Grund dafür ist das reformierte Einbürgerungsrecht. Seit Mitte 2024 geht das Verfahren oft schneller und die doppelte Staatsbürgerschaft ist in der Regel möglich. Und jetzt die Nachrichten für den Kreis Soest. Bei uns in der Region ist der Fischotter an die Lippe zurückgekehrt. Das hat der Lippeverband zum Tag der Artenvielfalt heute mitgeteilt. Erste Hinweise habe es schon vor einigen Jahren gegeben. Seitdem hätten Wissenschaftler das Tier mehrfach über Spuren im Lippesystem nachgewiesen. Der Lippeverband wertet die Ansiedlung als Beleg für gelungene Renaturierung. Nach Angaben des Verbands brauchen Fischotter saubere Gewässer, ruhige Ufer und genug Nahrung. Der Tag der lebendigen Lippe soll am 11. und 12. Juli in Datteln zeigen, wie sich die Artenvielfalt entwickelt hat. Besucher können dort am 12. Juli auch selbst mitforschen. Mehrere hundert Zelte, Feuerwehrnachwuchs aus dem ganzen Kreis und 4 Tage Programm. In Soest beginnt heute das Pfingstzeltlager der Jugendfeuerwehren. Rund 1000 Jugendliche und Betreuer aus dem Kreis Soest nehmen teil. Geplant sind Wettbewerbe, gemeinsame Aktionen und ein Kinderwehrfeuertag morgen. Veranstaltet wird das Treffen vom Kreisfeuerwehrverband zusammen mit der Feuerwehr Soest. Beschäftigte auf dem Bau im Kreis Soest sollten aktuell ihre Lohnabrechnung prüfen. Dazu rät die Gewerkschaft IG Bau. Hintergrund ist ein neuer Tariflohn, der seit April gilt. Fachkräfte bekommen jetzt deutlich mehr Geld. Laut Gewerkschaft mehrere 100 € brutto zusätzlich pro Jahr. Betroffen sind viele Berufe auf dem Bau, zum Beispiel Maurer, Straßenbauer oder Kranführer. Auch Angestellte in Büros können von der Tariferhöhung profitieren. Im Kreis Soest arbeiten laut Arbeitsagentur rund 2830 Menschen in über 250 Baubetrieben. Und das waren die Nachrichten. Mit Lars Kosmehl, das Wichtigste aus dem Kreis Soest, findet ihr auf hellwegradio.de und in unserer App.
0: Dankeschön, Lars. Hier ist das Hellwegradio. Wetter, viel Sonne, ein blauer Himmel. So geht es durch diesen Freitagnachmittag. Aktuell haben wir 27 Grad in Soest-Müllingsen, 26 Grad haben wir in Bad Sassendorf-Wesslan. Es bleibt weiter trocken. In der Nacht geht es dann runter auf Werte um 15 Grad. Der Samstag, der Sonntag und der Montag bringen wieder viel Sonne. Bei Temperaturen zwischen 27 und 29 Grad bleibt es weiter trocken. Ich muss erstmal meine Sonnencreme suchen jetzt.
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0: Hier ist der schnellste Verkehrsservice zwischen Lippe und Möhne. Die A1 Köln-Münster zwischen dem Westhofener Kreuz und Unna 11 Kilometer stocken plus 17 Minuten. Die A1 Münster-Köln zwischen Kamen-Zentrum und dem Westhofener Kreuz 7 Kilometer stocken plus 13 Minuten. Die A2 Dortmund-Hannover zwischen dem Kamener Kreuz und Hamm 7 Kilometer Stau plus 33 Minuten. Und die 44 Dortmund-Kassel zwischen dem Kreuz Dortmund-Unna und dem Kreuz Werl 5 Kilometer Stau plus 13 Minuten zeigt die Hellweg-Radio-Echtzeitmessung. Stausblitz 0800 377 80 80 oder über WhatsApp.
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0: Go West in der Version der Pet Shop Boys aus dem Jahr 1993. Gleich für mehr Abwechslung. Vor jetzt das Beste von heute. Taylor Swift mit The Fate of Philia. Ich wünsche euch ein schönes sonniges Wochenende im Kreis Soest mit Hellweg Radio. Ich bin Philipp Böckmann.

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0: Freitagnachmittag, Hellweg Radio ist hier. Ist das ein Hammerwetter heute Nachmittag bei uns im Kreis Soest? Ja, wir haben den 22. Mai. Ich dachte eher, wir hätten noch Frühling, aber das Wetter ist total sommerlich. Irgendwas läuft da nicht richtig, aber ich will mich nicht beschweren. Friederike Umhinger aus der Hellweg Radio Redaktion.
1: Ja, sonst würdest du auch Ärger von mir bekommen. Jetzt ist es endlich mal schön. Heute schon 15 Stunden Sonne bis 24 Grad. Morgen 15 Stunden Sonne, 27 Grad Spitze. Pfingstsonntag und Pfingstmontag nochmal 26. Und am Dienstag, wenn die Kiddies dann frei haben, voraussichtlich bis zu 28 Grad. An allen Tagen trocken. Wahnsinn.
0: Aber echt?
1: Sag ich doch. Und da bleibt eigentlich nur noch eine Sache. Raus an die Luft. Gibt ja auch genug Dinge, die ihr tun könnt. Das Brauereifest zum Beispiel läuft seit gestern in Soest auf dem Domplatz. Open Air wird bis einschließlich Pfingstmontag gefeiert. Mit unterschiedlichen Livebands zum Beispiel. Morgen dann noch ein bisschen Fußball dazu.
2: Also am Samstag spielt Soundpark ab 18 Uhr. Die Band ist auch schon bekannt. Zum einen war sie bei uns im Sudhaus in kleinerer Besetzung jetzt zum Kneipenfestival. Und die war auch schon ein paar Jahre bei uns zum Brauereifest. Die wird in voller Besetzung kommen und ab 18 Uhr spielen. Und um 20 Uhr ist dann DFB-Pokalfinale. Das werden wir auf der LED-Wall zeigen, die separat am Parago hängen wird. Das heißt, das wird dann parallel laufen.
1: Das ist doch schon mal spannend. Morgen außerdem an der Seetreppe in Körbeke ein großes Inklusionsfest. Dann gibt es ein Hüpfbogenfest am Sonntag und Montag im Maxi-Park bei unseren Nachbarn in Hamm mit Familienprogramm und, und. Noch mehr Tipps fürs Wochenende gibt es natürlich auf hellwegradio.de.
0: Danke, Friederike. Dann bleibt mir nur eins zu sagen. Genießt das lange Wochenende im Kreis Soest. Hellweg Radio ist hier. 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

Schönen Start ins lange Pfingstwochenende mit Hellweg Radio. Gleich nach 18 Uhr das Hellweg Radio Schützenfest Warm-up mit Heike Kanter. Viel Spaß dabei.

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2: Mit Sarah Heinz. Guten Abend. Es bleibt knapp mit den neuen Wohnungen. Laut dem Statistischen Bundesamt sind in Deutschland im vergangenen Jahr nur knapp 207.000 Wohnungen fertig gebaut worden. So wenige wie seit 14 Jahren nicht mehr. Vor allem private Bauherren halten sich zurück. Viele Projekte kommen wegen der Kosten ins Stocken. José Nasjandi aus dem News-Team. Wie sieht die Lage beim Wohnungsbau denn aktuell aus?
3: Ja, die Lage ist angespannt. Allein wenn man sich die Entwicklung innerhalb eines Jahres anschaut. Laut Statistischem Bundesamt waren im vergangenen Jahr 18% weniger Wohnungen fertig als im Vorjahr. Besonders stark eingebrochen ist der Bau von Einfamilienhäusern. Gleichzeitig gibt es zwar wieder mehr Baugenehmigungen, aber viele Projekte kommen nicht so schnell voran. Eine Genehmigung bedeutet noch kein Neubau. Nach Angaben des Zentralverbands Deutsches Baugewerbe stauen sich aktuell mehr als 760.000 genehmigte Wohnungen, weil die Materialien und auch die Kredite immer teurer werden.
2: Und was würde passieren, wenn das so bleibt oder sich weiter verschärft?
3: Dann dürfte sich die Wohnungsnot weiter verschärfen, besonders in Ballungsräumen, wie zum Beispiel hier bei uns in NRW. Weniger Neubauten bedeuten meist höhere Mieten, noch mehr Konkurrenz um bezahlbaren Wohnraum. Der Zentralverband Deutsches Baugewerbe warnt außerdem davor, dass Familien mit normalem Einkommen zunehmend verdrängt werden könnten. Die Bundesregierung setzt deshalb laut Bundesministerin Huberts jetzt auf schnellere Genehmigungen, Förderprogramme und niedrigere Baukosten. Experten sagen aber, selbst bei steigenden Genehmigungen wäre eine echte Entlastung frühestens ab 2028 spürbar.
2: Danke, José, für die Infos. Noch mehr Meldungen jetzt im Überblick. Beim Treffen der NATO-Außenminister in Schweden hat Bundesaußenminister Wadefuhl noch mal mehr Geld für die Ukraine gefordert. Mindestens dieselbe Summe wie das schon bestehende EU-Darlehen. Das wären weitere Hilfen in zweistelliger Milliardenhöhe. Wadefuhl wolle damit von Seiten der NATO ein klares Signal an Kiew senden. Kurz nach dem Start der E-Auto-Prämie sind laut Bundesumweltminister Schneider knapp 23.000 Anträge eingegangen. Die Anträge würden demnach auch oft aus Haushalten mit kleinem und mittlerem Einkommen stammen. Je nach Fahrzeug, Einkommen und Familiengröße liegt die Förderung bei bis zu 6.000 Euro. In Paderborn hat es einen Hackerangriff auf einen Fotodienstleister gegeben. Die Staatsanwaltschaft Köln hat jetzt die Ermittlungen eingeleitet. Laut Aussage eines Sprechers der Cybercrime-Abteilung könne man noch keine Details zum Verfahren nennen. Zuvor hatte der NDR berichtet, dass auch Fotos aus Schulen und Kindergärten betroffen sein könnten. An den Hochschulen in NRW wurden im vergangenen Jahr wieder mehr antisemitische Vorfälle gemeldet. Laut der Zentralen Beratungsstelle zu Antisemitismus an Hochschulen in NRW lag die Fallzahl im letzten Jahr bei 85. Das sind 7,6% mehr als im Jahr davor und sogar 3,5-mal so viele Fälle wie noch 2023. Bei den Vorfällen geht es unter anderem um Beleidigungen, Bedrohungen und Sachbeschädigungen.
4: Vielen Dank. Und wir gucken auf das perfekte Wetter. Sonne pur, 24 Grad in Soest, 23 in Rüthen. Und morgen legen wir dann noch eine Schippe drauf, bis 28 Grad sind drin. Perfektes Badewetter, perfektes Grillwetter und natürlich perfektes Schützenfestwetter dazu gleich. Erstmal der schnellste Verkehrsservice zwischen Lippe und Möhne. A1 Dortmund-Münster zwischen Kamener Kreuz und Hamberg kamen 3 Kilometer stockend. A1 Münster-Köln zwischen Kreuz Dortmund-Unna und Westhofener Kreuz 8 Kilometer stockend. A2 Dortmund-Hannover zwischen Kamener Kreuz und Hamm 6 Kilometer Stau, dauert eine Dreiviertelstunde länger. Und A44 Dortmund-Kassel zwischen Kreuz Dortmund-Unna und Kreuzwerl 6 Kilometer Stau, das dauert 20 Minuten länger. Staus und Blitze meldet ihr kostenlos unter 0800 377 80 80 oder per WhatsApp.
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4: Ich bin Heike Kanter und sage willkommen zu eurem Schützenfest Warm-Up. Die Party vor der Party sozusagen. Und wer jetzt an Pfingsten sein Schützenfest feiert, der hat natürlich alles richtig gemacht. Besseres Wetter geht ja kaum. Geseke, Kallenhardt, Klotingen oder Eickeloh, die sind an diesem Wochenende am Start. Mehr Schützenfeste gibt es im Laufe der nächsten 2 Stunden und jede Menge Musik für gute Laune und eine super Party natürlich auch. Los geht's.
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0: Ihr hört das.
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0: Hier wird heute gefeiert bei den Geseker Bürgerschützen. Da ist seit heute Nachmittag quasi schon Feiern angesagt. 3:15 war da Zapfenstreich und seither gibt es ein Ständchen und dann noch ein Ständchen und dann zieht man weiter und dann gibt es noch ein Ständchen. Und das Ganze, das geht so weiter bis heute Abend. Und wer es dann noch schafft, der trifft sich auf dem Schützenplatz nach 20 Uhr. In Rüthenkallenhardt, da sitzt man heute gemütlich zusammen und das Königspaar Frederik Risse und Priska Leifert, die sind wahrscheinlich schon ganz aufgeregt, denn das ist ja ihr finales Wochenende ihrer Regentschaft. Montagmorgen ist Vogelschießen in Kallenhardt und danach gibt es natürlich ein neues Königspaar. Und in Eickeloh, da feiert der Schützenverein ab morgen. Und da freuen sich das Königspaar Hubert und Ann-Christine und die freuen sich auch, wenn ihr vorbeikommt.
2: Liebe Hellweg-Radiohörerinnen, liebe Hellweg-Radiohörer, als Königspaar von Eickeloh senden wir euch herzliche Grüße. Mit Herz, Leidenschaft und Tradition feiern wir an diesem Wochenende unser Schützenfest. Seid dabei. Wir freuen uns auf euch.
0: So, mehr Schützenfeste natürlich hier im Laufe der nächsten 2 Stunden knapp sind es noch, bis 8 Uhr geht die Sendung. Da kann ich euch noch eine Menge vorstellen, was ihr an diesem Wochenende machen könntet. Und ihr könnt natürlich auch was gewinnen für euren Schützenverein. Dazu kommen wir gleich.

0: Jo.
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0: Alle Jahre wieder, so sieht das zumindest wahrscheinlich der Schützenverein Rixbeck. Die sind nämlich auch dieses Jahr wieder Gewinner des Hellwig Radio Schützenfest Votings geworden. Und zwar von Woche 4, die wir ja gerade erst hatten. Letztes Jahr hat sich Rixbeck allerdings nicht nur den Wochensieg, sondern am Ende dann auch noch das große Preisgeld mit nach Hause genommen. Dementsprechend war die Motivation beim Voten natürlich groß, sagt Oberst und erster Vorsitzender des Vereins Nikolai Schindler.
2: Ja, ich glaube schon, dass das schon sehr motiviert hat und die Freude war dann natürlich da auch sehr groß, dass wir wieder den Wochensieg geholt haben und gerade zum Ende der Woche jetzt, da war nochmal einmal die Stimmung richtig groß und es wurde immer gesagt, weiter, weiter, weiter und es hat geklappt.
0: Herzlichen Glückwunsch, vielleicht klappt es ja in diesem Jahr nochmal mit dem großen Titel. Der Gewinn vom letzten Jahr, der wurde jedenfalls gut investiert.
2: Die haben wir sofort gut investiert und zwar haben wir Umbauarbeiten an unserem Schützenplatz vorgenommen und da ist das Geld reingeflossen und wir konnten es dafür sehr gut gebrauchen.
0: Wunderbar. Und wenn ihr jetzt auch für euren Lieblingsschützenverein abstimmen wollt, dann könnt ihr das ganz einfach machen in der Hellwig Radio App. Das Voting läuft jede Woche von Montag bis Freitag und dann hört ihr hier halt, wer der Wochengewinner war. Und jetzt gibt's eine Rutsche Musik, die ist vor allem durch TikTok und Insta bekannt oder wiederentdeckt, weil es tausende Leute gibt, die meinen, sie müssten zu diesem Titel nun auch noch unbedingt ein Tanzvideo drehen. Könnt ihr natürlich auch machen. Los geht's mit

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1: Ups, ihr hört das Helwig-Radio Schützenfest-Warm-Up und hier wird gefeiert. Das wollte ich euch gerade erzählen. Heute, beziehungsweise an diesem Wochenende. In Geseke, in Klotingen, in Balxen-Kartrop-Tönningsen, in Kallenhardt, in Lohne, in Altenmelrich, in Eickelow, in Overhagen, in Völlinghausen, in Warfstein, in Hirschberg, in Ostinghausen und in Meiningsen-Epsingsen. Und ich hoffe, ich habe jetzt kein Schützenfest vergessen. Und wie eben gehört und nochmal gerne zur Erinnerung, ab Montag könnt ihr über die Hellweg-Radio-App für euren Lieblingsverein abstimmen. Karl-Josef Laumann, unser Minister für Arbeit, Gesundheit und Soziales, der kennt sich übrigens, was Schützenfeste angeht, auch sehr gut aus.
2: Ich bin ein Experte, was Schützenfeste angeht. Ich weiß genau, wie sie ablaufen. Ich habe in meinem Leben sehr viele davon gefeuert, einmal sogar als Schützenkönig.
1: Und er weiß auch, was man am besten trinkt, wenn es draußen heiß ist und der Marsch in Schützenhose und Jacke lang.
3: Also ich würde mal so sagen, als Westfale fände ich gegen Bier nicht so viel einzuwenden, aber man kann ja vielleicht mit den Schnäpsen ein bisschen vorsichtiger sein.
1: Das machen wir. Wir sind vorsichtig mit den Schnäpsen und immer mal ein Zwischenwasser. Nicht vergessen.
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1: Mit Sarah Heinz, guten Abend. In ganz Deutschland hat es einen großen Cyberangriff auf Patientendaten gegeben. Betroffen sind mehrere große Kliniken und zehntausende Menschen. In NRW stehen die Unikliniken Köln und Düsseldorf im Fokus. Allein in NRW geht es insgesamt um mehr als 33.000 betroffene Patientinnen und Patienten. Angegriffen wurde ein externer Abrechnungsdienstleister. Die Versorgung in den Krankenhäusern selbst sei nach eigenen Angaben nicht beeinträchtigt gewesen. Mehr Infos hat Rosina Sjandi.
2: Der Angriff geschah schon Mitte April bei einem externen Dienstleister mit Sitz im Saarland, der für zahlreiche Kliniken in Deutschland die Abrechnungen übernimmt. Nach Angaben des Unternehmens Unimed wollten die Angreifer offenbar eigentlich die Systeme komplett verschlüsseln. Sie wurden vorher aber gestoppt. Davor seien aber bereits Daten abgeflossen. Betroffen sind nach bisherigen Angaben vor allem Kliniken in NRW, Baden-Württemberg, Rheinland-Pfalz und im Saarland. Allein in Köln geht es um rund 30.000 Fälle, in Düsseldorf um mehr als 3.000. In Baden-Württemberg sollen sogar über 70.000 Daten aus mehreren Unikliniken betroffen sein. Meist handelt es sich um Daten von Privatpatienten und Selbstzahlern. Nach Angaben der Kliniken und des Dienstleisters könnten darunter Namen, Adressen und Abrechnungsinformationen sein, in einzelnen Fällen auch Gesundheitsdaten. Die betroffenen Patienten sollen nun schrittweise informiert werden.
1: Danke, José. Mehr Meldungen sind das im Überblick. Israel würde seine Siedlungen im besetzten Westjordanland gerne ausweiten. Deutschland und andere europäische Länder haben das scharf kritisiert und Israel dazu aufgefordert, dieses Vorhaben zu stoppen. Das Völkerrecht sei klar, israelische Siedlungen im Westjordanland seien illegal, hieß es. Russland könnte seine Desinformationskampagnen gegen Deutschland ausweiten. Das berichtet das Nachrichtenportal T-Online. Die Moskauer Firma Social Design Agency würde demnach jetzt unter anderem Aktionen unter falscher Flagge vollziehen und an einem russlandfreundlichen Wikipedia-Klon für Deutschland arbeiten. Fast zwei Drittel der Deutschen sehen China als künftig führende Weltmacht. Das zeigen die Umfragewerte des aktuellen ZDF-Politbarometers. Vor knapp 3 Jahren wurde China auch am häufigsten genannt. Allerdings lagen die USA da noch knapp dahinter. Inzwischen hat sich der Abstand zwischen den beiden Ländern deutlich vergrößert. China kommt auf 62%, die USA nur noch auf 22. Die deutsche Wirtschaft ist trotz des Iran-Kriegs leicht gewachsen. Nach Angaben des Statistischen Bundesamtes hat das Bruttoinlandsprodukt im ersten Quartal 2026 um knapp 0,3% zugelegt. Nach dem leichten Wachstum zum Jahresende sei die deutsche Wirtschaft auch positiv in das aktuelle Jahr gestartet, hieß es. Haupttreiber waren demnach vor allem gestiegene Exporte. Für das laufende Quartal rechnen Bundesbank und Wirtschaftsministerium wegen der hohen Energiepreise und der generellen Unsicherheit aber wieder mit einem Dämpfer.
3: Vielen Dank. Tipptopp ist das Wetter im Kreis Soest. Die Sonne scheint zwischen Möhnesee und Albersee. So 23, 24 Grad haben wir immer noch. Und morgen am Samstag dann bis 28 Grad. Sonnenschutz nicht vergessen. Egal, ob ihr im Garten arbeitet, im Freibad rumliegt oder im schulterfreien Kleid im Hofstaat lauft. Da will man sich ja auch nicht verschröggeln. Also nicht vergessen. Auch Sonntag und Montag übrigens wettermäßig astrein. Und hier ist der schnellste Verkehrsservice zwischen Lippe und Möhne. Vorsicht bitte auf der A2 Dortmund-Hannover zwischen Oelde und Herzebrock-Klarholz. Gefahr durch eine ungesicherte Unfallstelle. Denkt bitte an die Rettungsgasse. Und nochmal Achtung, A44 Kassel-Dortmund zwischen Kreuz Wünnenberg-Haaren und Büren. Gefahr durch einen defekten PKW auf dem rechten Fahrstreifen in der Baustelle. Und ein paar Staus habe ich auch noch. A1 Köln-Münster zwischen Schwerte und Unna 7 Kilometer stockend, Viertelstunde drauf. A2 Dortmund-Hannover zwischen Kamener Kreuz und Hamm-Üntrop 11 Kilometer Stau, halbe Stunde drauf. A2 Dortmund-Hannover zwischen Beckum und Herzebrock-Klarholz 1 Kilometer Stau. Und A44 Dortmund-Kassel zwischen Kreuz Dortmund-Unna und Kreuz Werl 6 Kilometer Stau. Das dauert eine Viertelstunde länger. Staus und Blitzer meldet ihr kostenlos unter 0800 377 80 80 oder per WhatsApp.
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3: Mit Heike Kanter. Ich wünsche einen super Abend und natürlich ein super Schützenfest. Allen, die jetzt über Pfingsten Schützenfest feiern. Mehr dazu dann später. Ihr hört das Warm-Up und das heißt Partymusik, die man natürlich auch hören kann, wenn man nicht zum Schützenfest geht, sondern einfach nur so irgendwas Gescheites zum Partymachen aus dem Radio braucht. Hamba!

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1: 그 sein, dass das 2012 ein Riesenhit bei den Partys auf den Schützenfesten war. Denn Gangnam Style ist von 2012, aber wir sind ja 2026.
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1: Ja, der kommt jetzt. Jedes Schützenfest-Warm-Up hat auch einen Song der Woche. Der kommt nicht von mir, sondern vom Hit-Experten, der weiß, was auf den Schützenfesten gehört und wozu getanzt wird. Das ist eben DJ Captain Käse. Natürlich aus Röthen.
3: Die Zeit rast und es ist schon die Woche 5 und ich freue mich total, denn wir haben Pfingsten. Also Freunde, ich würde mal sagen, es wird Zeit für einen Klassiker. Und welcher passt da besser als Don't Stop Believin'? Ein Klassiker aus den 80ern. Die Originalversion von Journey ist mir aber für den Song der Woche ein wenig zu langsam. Also nehmen wir die Partyversion von Rio. Also für euch der Song der Woche, Don't Stop Believin', die Partyversion von Rio. Viel Spaß!

0: Soft Cell sind das aus dem Jahr 1981. Wir rechnen nicht aus, wie lange das her ist.
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0: Sorry, in Oberhagen, da erwarten euch Dirk und Jacqueline Hasser als Königspaar. In Altenmellrich erwarten euch Thomas Hense und seine Steffi. Und in Völlinghausen, da haben Erich und Barbara Burkhardt das Zepter noch in der Hand. Bis beim Vogelschießen dann ein anderer bejubelt wird und die Spendierhosen ganz weit aufmachen kann. Stichwort Geld und Preise. Ihr könnt für euer Lieblingsschützenfest abstimmen beziehungsweise für euren Lieblingsverein. Es gibt Wochensieger und am Ende der Saison den einen großen Gewinner, der aus allen Wochensiegern gezogen wird. Mehr Infos gibt's auf hellwigradio.de und mitmachen könnt ihr nur in der Hellwig Radio App. Und wer die noch nicht hat, ratzefatze runterladen. Allen Schützenfestfeierern auf Vogelwiese Halle und unterwegs viel Spaß. Hier ist das Hellwig Radio Schützenfest Warm-Up Freitagabend. Immer noch herrlich warm draußen. Da haben die Ersten schon extra gute Laune.
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0: Selber singen ist auch gut beim Schützenfest. Und wenn man feiert, hier kommt neue Deutsche Welle Musik für euch zum Mitsingen.
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0: Ihr hört das Hellweg Radio Schützenfest Warm-up. Eine weitere Woche des Hellweg Radio Schützenfest Votings ist rum.
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0: Und das geht so. Ihr könnt immer von Montag bis Freitag für euer Lieblingsfest abstimmen. Und der Schützenverein Rixbeck, der kennt sich schon aus mit dem Wochensieg und auch mit dem Gesamtsieg, den er letztes Jahr nämlich abgesahnt hat. In diesem Jahr, also letzte Woche, war es ein knappes Rennen, denn erst lag Schmerlecke vorne. Aber das konnte der Schützenverein Rixbeck natürlich nicht auf sich sitzen lassen, sagt der Vereinsoberst und erste Vorsitzende Nikolai Schindler.
2: Ganz zum Schluss der Woche haben wir da nochmal richtig Gas gegeben, auf Instagram nochmal alles motiviert, nochmal alles nach vorne geschmissen und dadurch haben wir dann das Rennen, glaube ich, gemacht.
0: Ja, nur so geht's. Nur so kann man gewinnen. Diese Woche ist vorbei. Ab Montag geht's weiter und dann könnt ihr wieder abstimmen für euren Verein. Und ihr könnt natürlich auch, weil das in der Hellweg Radio App geht, alle Freunde, die gar nicht im Kreis Soest wohnen, sondern sonst wo auf der Welt animieren, für euch abzustimmen. Ist nicht verboten.

0: gehen ja feiern.
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0: Jo, und das war schon die Hellweg Radio Schützenfest Warm-Up Ausgabe 22. Mai. Viel Spaß beim Feiern heute in Geseke, morgen in Kallenhardt, übermorgen vielleicht in Eickelow.
2: Liebe Hellweg-Radiohörerinnen, liebe Hellweg-Radiohörer, als Königspaar von Eickelow senden wir euch herzliche Grüße. Mit Herz, Leidenschaft und Tradition feiern wir an diesem Wochenende unser Schützenfest. Seid dabei, wir freuen uns auf euch.
0: Alle Schützenfeste findet ihr auch auf hellwegradio.de. Und ich bin Heike Kanter, wünsche euch super Schützenfeste und auch sonst herrliche Pfingsten. Bis bald.

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1: Ich bin Tanja Wagner. In Apotheken gibt's schon jetzt nicht nur Medikamente. Künftig sollen sie Patienten aber noch weitere Leistungen anbieten können. Von Impfungen über Vorsorge bis zu mehr Medikamenten, auch ohne bisher nötiges Rezept. Das hat der Bundestag beschlossen.
2: Es sollen sämtliche Schutzimpfungen angeboten werden können, wie gegen Grippe, Tetanus oder gegen Zecken. Auch Blutabnehmen soll bei über 18-Jährigen bald in der Apotheke möglich sein, aber nur nach einer medizinischen Schulung des Personals. In Ausnahmefällen sollen auch verschreibungspflichtige Medikamente ohne Rezept abgegeben werden. Die Kassenärztliche Bundesvereinigung hatte schon vorab gewarnt. Die Diagnose von Krankheiten, die Anwendung von Medikamenten und die Therapie seien Aufgabe der Ärzte. Dem stehen aber immer weniger Hausärzte im ländlichen Raum sowie volle Arztpraxen gegenüber. Tine Klimach, Berlin.
1: US-Außenminister Rubio hat beim NATO-Außenministertreffen in Schweden für einen Plan B zur Öffnung der Straße von Hormuz geworben. Alle würden ein Abkommen mit dem Iran begrüßen, das die Öffnung der für den globalen Öl- und Gasmarkt zentralen Meerenge beinhalte, sagte Rubio in Helsingborg. Falls sich der Iran aber weigere, die Meerenge zu öffnen und beschließe, sie zu kontrollieren und Mautgebühren für die Durchfahrt zu erheben, brauche man einen Plan B. Rubio hob hervor, dass die USA dabei nicht auf die Hilfe von Verbündeten angewiesen seien. Hunde und Katzen in der EU müssen künftig durch Mikrochips identifizierbar sein. Die EU-Staaten haben dieser neuen Regel endgültig zugestimmt. Bis die Chips Pflicht sind, gelten aber Übergangsfristen.
3: Begründet wird die Registrierungspflicht mit dem Kampf gegen illegalen Tierhandel. Für Hunde sieht die EU-Regelung eine Übergangsfrist von 10 Jahren vor, für Katzen sind es 15 Jahre. Bauernhofkatzen sind übrigens von der Chippflicht ausgenommen. Nun müssen nationale Datenbanken geschaffen werden, die natürlich auch EU-weit geteilt werden können. Wie das alles genau geregelt wird, ist noch unklar. Dieter Ebeling, Brüssel.
1: Lukas Podolski beendet seine Karriere als Profifußballer. Der Weltmeister von 2014, der seit 2021 in Polen spielt, hört in diesem Sommer auf. Ein Kapitel endet, eine neue Ära beginnt, teilte Podolski auf Instagram mit. Und das waren die Nachrichten mit Tanja Wagner.
4: Das Wetter.
5: Läuft heute Nacht schon nicht mehr ganz so kalt. Auf 15 bis 11 Grad geht's runter. Aber das Pfingstwochenende, das hat's ja wohl in sich wettermäßig. Ganz, ganz viel Sonne hier und da, ein paar harmlose Wölkchen und Temperaturen von 26 bis 30 Grad. Und zwar das ganze Pfingstwochenende und kein Regen in Sicht.
4: NRW Verkehr.
5: Hier dauert's mindestens 17 Minuten länger. A1 Münster Richtung Dortmund zwischen KM Zentrum und dem Kreuz Dortmund-Unna 4 Kilometer, 17 Minuten plus. Nochmal A1 jetzt Euskirchen Richtung Blankenheim zwischen Nettersheim und Ausbauende A1 2 Kilometer, 20 Minuten obendrauf. Die A2 Dortmund Richtung Hannover zwischen Böen und Hamm-Üntrop 7 Kilometer, 25 Minuten plus und dann nochmal zwischen Beckum und Herzebrock-Laholz 3 Kilometer und 20 Minuten obendrauf. Zum Schluss habe ich noch die A44 Kassel Richtung Dortmund zwischen Warburg und Diemelstadt 4 Kilometer. Ihr müsst dann nochmal 17 Minuten mehr einplanen. Kommt alle sicher an.
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5: Hallo, ich bin Vera Körber. Schönes Wochenende wünsche ich euch. Jetzt erstmal schönen Freitagabend. Wir haben das ganze lange Wochenende vor uns. Er hier ist einer von uns. Kamerad hier aus NRW mit Hug Yourself.
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0: Ganz romantisch, Joshua Caddison mit Jesse. Wir werden jetzt etwas unromantischer, machen eine kleine Reise nach Malle. Ja, an Ballermann, und zwar in den Bierkönig. Es ist ja irgendwie interessant. Ich war ja schon verwirrt, als ich gehört habe, Rapper Haftbefehl tritt da auf Malle. Jetzt aber auch noch Jason Derulo. Ja, Ende Juni im Bierkönig. Ich finde es doch ein bisschen seltsam, oder?
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0: Ja, also wenn man jetzt mal so ehrlich ist, so ein bisschen swalalala. Ja. Mit ein paar Bier-Intros vielleicht. Swalalala. Das könnte gut klappen. Haben sich natürlich auch die Kollegen aus der Comedy-Redaktion gedacht.
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0: Das Wetter.
1: Ein Freund von mir sagt gerne, da motz ich nicht rum. Und es gibt auch wirklich nichts zu meckern. 26 bis 30 Grad sind jetzt am Wochenende drin. Dazu ganz viel Sonne, ein paar Wolken, aber die bringen immer noch keinen Regen mit. Also es wird richtig schön da draußen. Heute Nacht gehen die Temperaturen natürlich noch ein bisschen runter. 15 bis 11 Grad, aber auch die Nacht bleibt trocken.
0: NRW Verkehr.
1: Es wird ruhiger auf den Straßen. Hier braucht ihr immer noch 10 Minuten länger. A1 Münster Richtung Dortmund zwischen KM-Zentrum und dem Kreuz Dortmund. Und 2 Kilometer, 10 Minuten oben drauf. A2 Dortmund Richtung Hannover zwischen Hamm und Hamm-Üntrop 6 Kilometer plus 16 Minuten. Die A44 Dortmund Richtung Kassel zwischen Unna Ost und dem Kreuz Werl 2 Kilometer. Da braucht ihr auch noch mal 10 Minuten länger. Und die A44 Kassel Richtung Dortmund zwischen Warburg und Diemelstadt 3 Kilometer. 17 Minuten mehr einrechnen bitte. Kommt gut durch.
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1: Schönen Freitagabend, ich bin Vera Körber. Schönen Start Richtung Wochenende jetzt mit Matt Simons und Open Up.

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0: der Frage, ne? Und ja, nicht nur ihr, aber ich, sondern auch unser Hannes.
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2: Ja, jetzt stehen wir wieder hier, wie in der Schule in Mathe, vorne an der Tafel und haben mal gar keine Ahnung. Ja, was ist eigentlich Pfingsten? Ja gut, letzte Woche war Christi Himmelfahrt und da wussten ja viele auch nicht, was da genau gefeiert wird. Ja genau, Vatertag, also mit Bollerwagen los, saufen, rumgrillen, marschieren. Für viele das reinste Himmelfahrtskommando. Oder Fronleichnam ist ja auch bald, das weiß ja auch nie einer. Klassisch ist das Mannschaftsfahrtwochenende für Fußballvereine oder Kegelclubs, da wird dann auch viel getorkelt. Das sieht nüchtern betrachtet aus wie The Walking Dead, nur in Happy, auf Deutsch Fronleichnam. Ja, das kann man sich also herleiten. So, aber was ist jetzt Pfingsten? Kommt mir doch nicht so. Soll ich euch mal schwierige Fragen stellen? Weiß nicht, wie riecht's unter Wasser? Oder ist James Bond der schlechteste Spion der Welt, weil ihn die ganze Welt kennt? Oder werden kleine Menschen bei Regen später nass? Ja, jetzt wisst ihr auch nicht weiter. Also immer dran denken, wer weiß, der redet nicht. Und wer redet, ja, weiß ich jetzt auch nicht.
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1: Ich bin Tanja Wagner. Außenminister Wadefuhl ist optimistisch, was eine gemeinsame Zukunft der NATO mit den USA angeht, trotz der Kritik von US-Präsident Trump. US-Außenminister Rubio habe sehr das Gemeinsame der NATO betont, sagte Wadefuhl nach einem Treffen der NATO-Außenminister in der schwedischen Hafenstadt Helsingborg. Bei dem Gipfel der NATO-Staats- und Regierungschefs in der Türkei in 6 Wochen ginge es darum, ein Zeichen der Geschlossenheit abzugeben, sagte Wadefuhl. Es sei auch klar geworden, dass gemeinsam jetzt konstruktiv daran zu arbeiten sei, die Aufgaben der Zukunft zu lösen. In Apotheken gibt es schon jetzt nicht nur Medikamente. Künftig sollen sie Patienten noch weitere Dienstleistungen anbieten können. Von Impfungen über Vorsorge bis zu mehr Medikamente auch ohne bisher nötiges Rezept. Das hat der Bundestag beschlossen.
2: Es sollen sämtliche Schutzimpfungen angeboten werden können, wie gegen Grippe, Tetanus oder gegen Zecken. Auch Blutabnehmen soll bei über 18-Jährigen bald in der Apotheke möglich sein, aber nur nach einer medizinischen Schulung des Personals. In Ausnahmefällen sollen auch verschreibungspflichtige Medikamente ohne Rezept abgegeben werden. Die Kassenärztliche Bundesvereinigung hatte schon vorab gewarnt. Die Diagnose von Krankheiten, die Anwendung von Medikamenten und die Therapie seien Aufgabe der Ärzte. Dem stehen aber immer weniger Hausärzte im ländlichen Raum sowie volle Arztpraxen gegenüber. Tine Klimach, Berlin.
1: Bei einem Cyberangriff auf einen externen Dienstleister von Krankenhäusern in Deutschland sind zehntausende Patientendaten gestohlen worden. Betroffen waren Kliniken in Baden-Württemberg, Nordrhein-Westfalen, Rheinland-Pfalz und dem Saarland.
3: Das gehackte Unternehmen ist für Abrechnungen zuständig, aber nur von Privatpatienten und Selbstzahlern. Es wird vermutet, dass die Hacker das Abrechnungssystem verschlüsseln wollten. Mit solchen Angriffen wird Lösegeld erpresst. Das klappte aber nicht. Die Attacke wurde vorher abgewehrt. Der Zugriff auf die Daten von unterm Strich zehntausenden Patienten konnte aber nicht verhindert werden. Jan-Henner Reitze, Nachrichtenredaktion.
1: Lukas Podolski beendet seine Karriere als Profifußballer. Der Weltmeister von 2014, der seit 2021 in Polen spielt, hört in diesem Sommer auf. Ein Kapitel endet, eine neue Ära beginnt, teilte Podolski auf Instagram mit. Und das waren die Nachrichten mit Tanja Wagner.
4: Das Wetter.
5: Das ist das große Comeback des Jahres. Die Sonne ist wieder am Start. War ja heute schon richtig schön. In der Nacht geht es nochmal runter auf 15 bis 11 Grad. Aber dann machen wir auch einen ganz, ganz großen Sprung nach oben. 26 bis 30 Grad bekommen wir an diesem Wochenende. Und zwar an allen Tagen. Kein Regen in Sicht. Hier und da ein paar Wölkchen. Aber wie sagt man so schön? Die tun nichts. Die wollen nur spielen.
4: NRW Verkehr.
5: Aktuell habe ich 2 Meldungen für euch. Einmal A3 Köln Richtung Frankfurt zwischen Loma und dem Kreuz von Siegburg 1 Kilometer, da braucht ihr eine Viertelstunde länger. Und die A44 Kassel Richtung Dortmund zwischen Warburg und Diemelstadt 3 Kilometer, 17 Minuten obendrauf. Gute Fahrt!
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5: Hallo, Vera Körber ist hier. Ich wünsche euch einen schönen Freitagabend. Und ein schönes Pfingstwochenende oder schon mal eine schöne Vorfreude darauf.
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0: dann ist es auch so ein musikalisches Hand in Hand über eine Blumenwiese hüpfen, oder? Taylor Swift und Opalite. Das Problem an so einem langen Wochenende, also nicht, dass es grundsätzlich ein Problem damit gibt, aber manchmal ist es ja so, man hat sich nichts vorgenommen und alle anderen sind weg. Ja, und dann steht man da in seinem kurzen Hemd und denkt sich, ja, was jetzt, ne? Und dann kommt man in Freizeitstress irgendwie, ne? Es gibt Menschen, die machen es sich sehr, sehr einfach. Und ich glaube, ich denke doch noch mal darüber nach, mir so einen festen Campingplatz zu suchen.
1: Wir haben ein schönes Campinggelände und das ist ein FKK-Gelände und da sind wir alle nackt.
0: Das kann so einfach sein an Pfingsten, oder? Bryan Adams jetzt für euch mit Melanie C. und When You're Gone. Schönen Abend.

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0: Das Wetter.
1: Das wird gut, richtig gut. Es geht noch mal runter heute Nacht auf 15 bis 11 Grad. Na klar, es bleibt aber auch in der Nacht auf jeden Fall trocken. Und trocken ist das Stichwort, bleibt es das ganze Pfingstwochenende. Samstag, Sonntag, Montag durchgehend Sonne, ein paar Wolken dabei, aber sonst gar nichts. Und vor allem wird es richtig heiß, 26 bis 30 Grad.
0: NRW Verkehr.
1: Aktuell habe ich zwei Meldungen für euch. Einmal A3 Köln Richtung Frankfurt zwischen Lohmar und dem Kreuz von Siegburg. 1 Kilometer, da braucht ihr eine Viertelstunde länger. Und die A44 Kassel Richtung Dortmund zwischen Warburg und Diemelstadt. 3 Kilometer, 17 Minuten obendrauf. Gute Fahrt.
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1: Schönen Abend wünsche ich euch. Ich bin Vera Körber und das hier ist Michael Schulte mit 5 AM.

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0: Klassischer Fall von man kann nicht immer Glück haben. Der neue offizielle WM-Song ist raus und er ist von Shakira, heißt Dai Dai. Letzte Woche gab es schon einen kleinen Vorgeschmack drauf. Stefan Rehek, da waren die Reaktionen noch eher so, 50-50, ne?
1: Ja, wirklich. Die einen direkt so, Sommerhit, Balkon, kalte Getränke, perfekt. Den anderen hat dann noch so ein bisschen der Pep gefehlt. Deswegen wollten wir natürlich von euch wissen, welche WM-Songs sind denn bei euch für immer komplett eingebrannt?
2: Also auf jeden Fall Waving Flags. Ah, wie hieß der von Sarah Larsson noch? This One's For You, nein.
3: 96, keine Ahnung, was da von Sportfreunde oder so?
2: 54, 79, irgendwie kriege ich jetzt gerade nicht mehr zusammen. Aber da gibt es auf jeden Fall auch viele deutsche Songs, die da ja eigentlich so auch noch mit reingehören.
3: Und von Shakira Locker?
4: Nee, wie ist das?
5: Da fällt mir tatsächlich ein Waka Waka, gar keine Frage.
6: Ja, ich sag mal so, dieses Waka Waka löst sehr viel Emotionen aus, ne, wenn man dieses Lied hört. Eigentlich war bis jetzt jedes Lied, bis jetzt was rauskam, sehr gut.
0: Ja, komm, das stimmt auch schon, Waka Waka war schon wirklich gut, ne?
1: Ja, absolut. Aber nochmal Thema deutsche Songs. Lustiger Funfact, wusstet ihr eigentlich, dass die deutsche Nationalmannschaft früher einfach selber Musik zur WM produziert hat? Fußball ist unser Leben zum Beispiel. Das kam 1974 mit Hoeneß, Franz Beckenbauer und Co. Hier mal eine kleine Hörprobe.
0: Wobei, das sieht aber auch im Video eher aus wie eine Jahreshauptversammlung vom Schützenverein als von der Nationalelf, ne?
1: Ja, wirklich. Aber mein Highlight ist ja passend zur WM dieses Jahr Mexico Mi Amor von Peter Alexander zusammen mit der deutschen Nationalmannschaft. Das ist wirklich wild. Einmal bitte hier.
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0: Find ich herrlich. Stellt euch doch mal vor, heutzutage Manuel Neuer und Florian Wirtz aus tiefster Seele mit Helene Fischer. Ach, weiß ich auch nicht. Gibt auf jeden Fall sehr viele schöne Fußballsongs. Jetzt freuen wir uns aber so oder so erstmal auf die WM. Vollkommen egal, mit welcher Musik.
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1: Ich bin Uli Reitinger. Zum Impfen oder zum Teil auch zum Blutabnehmen sollen wir in Zukunft auch in die Apotheke gehen können. Außerdem sollen chronisch Kranke dort Medikamente auch ohne neues Rezept bekommen können. Das hat der Bundestag beschlossen. Die Bundesregierung will damit Apotheken auf dem Land erhalten und Arztpraxen entlasten. Der Verband der Hausärztinnen und Hausärzte sieht die geplanten Änderungen kritisch. Verbandschef Markus Blumenthal-Bayer sagte im ZDF:
2: Ich halte von der Apothekenreform gar nichts. Es ist weder eine Entlastung der Praxen noch eine Verbesserung von Versorgung, sondern es ist ein Dammbruch und es ist auch eine Gefahr für eine Patientensicherheit.
1: Der Vorsitzende des Verbands der Hausärztinnen und Hausärzte, Markus Blumenthal-Bayer. Die wegen gestiegener Spritpreise eingesetzte Taskforce der Bundesregierung bewertet die aktuelle Versorgungslage als stabil. Der Sommerurlaub sei sicher, auch in Sachen Kerosin, heißt es. Vertreter der Taskforce haben sich darüber mit der Logistik-, Chemie- und Luftverkehrsbranche ausgetauscht.
3: Sorgen gab es zuletzt wegen einer möglichen Kerosinknappheit. Aktuell geht es nicht um die Menge, sondern um die Preise. So ein Vertreter der Luftverkehrsbranche. Trotzdem ist die Lage weiter dynamisch und schlecht vorherzusehen. Für die Industrie geht es vor allem darum, Lieferketten langfristig zu sichern. Vor dem Start der Reisewelle zum langen Pfingstwochenende ist Tanken wieder billiger geworden. Im bundesweiten Tagesdurchschnitt kostete gestern ein Liter E10 knapp unter 2 Euro. Ähnlich auch der Liter Diesel. Wie es mit dem Tankrabatt weitergeht, ist noch nicht raus. Er besteht bis Ende Juni. Aus Berlin, Tine Klimach.
1: Außenminister Wadefuhl ist optimistisch, was eine gemeinsame Zukunft der NATO mit den USA angeht und das trotz der Kritik von US-Präsident Trump. US-Außenminister Rubio habe sehr das Gemeinsame der NATO betont, sagte Wadefuhl nach einem Treffen der NATO-Außenminister in der schwedischen Hafenstadt Helsingborg. In 6 Wochen kommen die Staats- und Regierungschefs der NATO in der Türkei zu ihrem Gipfel zusammen. Dabei gehe es dann darum, ein Zeichen der Geschlossenheit abzugeben, sagte Wadefuhl. Und noch zum Sport. Die deutsche Eishockey-Nationalmannschaft hat bei der Weltmeisterschaft in der Schweiz zum ersten Mal gewonnen. Gegen Außenseiter Ungarn siegte das Team von Bundestrainer Harold Kreis in Zürich mit 6:2. Damit kann die Mannschaft weiter aufs Viertelfinale hoffen, muss dafür aber die nächsten beiden Spiele gewinnen gegen Österreich und Großbritannien. Das waren die Nachrichten mit Uli Reitinger.
4: Das Wetter.
5: Läuft heute Nacht schon nicht mehr ganz so kalt. Auf 15 bis 11 Grad geht's runter. Aber das Pfingstwochenende, das hat's ja wohl in sich wettermäßig. Ganz, ganz viel Sonne hier und da, ein paar harmlose Wölkchen und Temperaturen von 26 bis 30 Grad. Und zwar das ganze Pfingstwochenende und kein Regen in Sicht.
4: NRW Verkehr.
5: Es gibt noch eine Meldung von der A3 Köln Richtung Frankfurt. Zwischen Lohma und Siebengebirge 4 Kilometer. Da braucht ihr 23 Minuten länger. Ansonsten habe ich aber nichts. Kommt gut an.
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5: Hallo und einen schönen Freitagabend wünsche ich euch. Wer möchte und wer kann, der kann jetzt mit dem Moonwalk in Richtung langes Wochenende tanzen. Michael Jackson ist das mit Billie Jean.
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0: die aktuelle Single von Teddy Swims, Mr. Know-It-All. Absolut geeignet, um im Stau ein bisschen auf dem Lenkrad rumzutippen und mal rechts und links zu gucken, was die anderen Leute so im Auto machen. Ja, es ist wieder viel Stau angesagt. Ein langes Wochenende. In manchen Bundesländern starten sogar die Schulferien. Und das bedeutet eben Stau ohne Ende. Die Frage ist ja, wie vertreibt ihr euch da die Zeit?
1: Musik hören, ja. Podcast hören.
2: Und miteinander Witze erzählen.
3: Wenn es wirklich ein Stehstau ist, dann würde ich irgendwie meine E-Mails machen zum Beispiel. Also arbeiten am Handy.
4: Einfach mal die Ruhe genießen.
5: Wenn wir im Stau stehen, dann rasten eigentlich alle im Auto aus. Also da hätten wir auch gerne selber Tipps.
0: ich habe leider keine Tipps, denn ich bin heute auch fast ausgerastet. Also wenn ich so daran denke, wie ich heute zur Arbeit gekommen bin, da habe ich aber ganz andere Bilder im Kopf. 20 Kilometer und über eine Stunde gebraucht. Das war schön. Apropos Bilder im Kopf. Sido jetzt für euch.
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0: Das Wetter.
1: Ein Freund von mir sagt gerne, da motz ich nicht rum. Und es gibt auch wirklich nichts zu meckern. 26 bis 30 Grad sind jetzt am Wochenende drin. Dazu ganz viel Sonne, ein paar Wolken, aber die bringen immer noch keinen Regen mit. Also es wird richtig schön da draußen. Heute Nacht gehen die Temperaturen natürlich noch ein bisschen runter. 15 bis 11 Grad, aber auch die Nacht bleibt trocken.
0: NRW Verkehr.
1: Eine Meldung aktuell A3 Köln Richtung Frankfurt zwischen Lohmar und Siebengebirge. 4 Kilometer, da braucht ihr 20 Minuten länger. Gute Fahrt.
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1: Einen schönen Freitag wünsche ich euch. Ich bin Vera Körber und wir machen weiter mit einer sehr, sehr gewaltigen Stimme. Alex Warren ist das mit Ordinary. Schönen Start in euer langes Wochenende. Macht's euch gemütlich.
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0: noch mal ganz ruhig Billie Eilish und Birds of a Feather, bevor wir richtig Gas.
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0: Madonna und Sabrina Carpenter. Bring Your Love.
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1: Ich bin Uli Reitinger. Der Bundestag hat ein Gesetz der schwarz-roten Koalition beschlossen, das Apotheken künftig mehr Leistungen ermöglicht. Dazu gehören Impfungen, Vorsorge- und Schnelltests, aber auch Blutentnahmen und die Abgabe verschreibungspflichtiger Medikamente ohne Rezept. Gesundheitsministerin Warken sagt, die Versorgung erfordere Aufgaben auf mehr Schultern zu verteilen. Bei Ärztevertretern stößt die Reform auf scharfe Kritik. Außenminister Wadefuhl hat sich optimistisch geäußert, beim NATO-Gipfel im Juli in der Türkei eine Verständigung mit den USA zu finden. Wadefuhl setzt auf eine NATO mit den USA. US-Außenminister Rubio habe das Gemeinsame der NATO betont, sagte Wadefuhl nach einem Treffen im schwedischen Helsingborg.
2: US-Außenminister Rubio machte seinen europäischen Kollegen eines ganz klar. Beim NATO-Gipfel in 6 Wochen in der Türkei müsse Präsident Trump vom Mehrwert der NATO überzeugt werden. Nachdem Spanien den USA die Nutzung eigener Stützpunkte für den Irankrieg verbot, stelle sich diese Frage ganz eindeutig. Und die Europäer sollen auch berichten, wie sie beim Aufbau der eigenen Verteidigung vorankommen. England und Frankreich haben angekündigt, bei der Sicherung der Straße von Hormuz mitzumachen. Auch Deutschland ist grundsätzlich bereit. Eine NATO-Mission wird das aber wohl nicht. Aus Brüssel, Edith Ebeling.
1: Bei einem Cyberangriff auf einen externen Dienstleister von Krankenhäusern sind zehntausende Patientendaten gestohlen worden. Betroffen sind Kliniken in Baden-Württemberg, Nordrhein-Westfalen, Rheinland-Pfalz und im Saarland.
3: Das gehackte Unternehmen ist für Abrechnungen zuständig, aber nur von Privatpatienten und Selbstzahlern. Es wird vermutet, dass die Hacker das Abrechnungssystem verschlüsseln wollten. Mit solchen Angriffen wird Lösegeld erpresst. Das klappte aber nicht. Die Attacke wurde vorher abgewehrt. Der Zugriff auf die Daten von unterm Strich zehntausenden Patienten konnte aber nicht verhindert werden. Der Cyberangriff passierte schon im April. Betroffene Kliniken haben angekündigt, alle Patienten zu informieren, von denen Daten gestohlen wurden. Jan-Henner Reitze, Nachrichtenredaktion.
1: Und noch zum Sport. Drittligist Rot-Weiß Essen hat den ersten Schritt Richtung Aufstieg gemacht. RWE gewann das Relegationshinspiel gegen Zweitligist Greuther Fürth mit 1:0. Das Tor des Abends schoss Müsel nach einer guten Stunde. Das Rückspiel ist am Dienstag in Fürth. Das waren die Nachrichten mit Uli Reitinger.
4: Das Wetter.
5: Das ist das große Comeback des Jahres. Die Sonne ist wieder am Start. War ja heute schon richtig schön. In der Nacht geht es nochmal runter auf 15 bis 11 Grad. Aber dann machen wir auch einen ganz, ganz großen Sprung nach oben. 26 bis 30 Grad bekommen wir an diesem Wochenende. Und zwar an allen Tagen. Kein Regen in Sicht. Hier und da ein paar Wölkchen. Aber wie sagt man so schön? Die tun nichts. Die wollen nur spielen.
0: NRW Verkehr.
5: Immer noch die Meldung von der A3 Köln Richtung Frankfurt. Zwischen Lohmer und Siebengebirge noch 2 Kilometer Stau. Braucht er noch 12 Minuten länger. Gute Fahrt.
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5: Hallo, ich bin Vera Körber. Schönen Freitag wünsche ich euch. Ich bin ja sehr froh, dass in den letzten Tagen mal jemand wieder das Licht da draußen angemacht hat. War schon nicht schön so dunkel und so grau immer tagsüber, ne? Ja, und jetzt kommt er hier um die Ecke und sagt, sofort das Licht aus. Kato jetzt mit Turn the Lights Off.
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0: Cher, If I Could Turn Back Time. Schönen Abend. Sagt man so, ne? Ist ja Frühling, aber ja, die Temperaturen, die sagen doch an diesem Pfingstwochenende eher Sommer, oder? Ich meine, wir haben gerade mal Ende Mai, ne? Am Wochenende wird es so zwischen 26 und 30 Grad. Mein lieber Schwan, was macht ihr denn bei dem Wetter?
1: Ganz lange Spaziergänge mit Kindern auf den Spielplatz. Endlich wieder.
2: Anbaden, schwimmen gehen mit meinen Schildkröten. Sonne sitzen, Picknick im Grünen auf der Wiese.
3: Auf die Blumen.
4: Im Biergarten sitzen und ein Bier trinken.
5: Ich freue mich am meisten drauf, auf Wiesen zu sitzen, mit meinen Freunden einfach ein bisschen rumzuhängen, Musik zu hören und einfach gute Laune zu haben.
0: Ja, auf die gute Laune. Da freue ich mich auch drauf, denn man merkt es jetzt schon an den Leuten, das macht was mit uns, ne? Genießt das Wetter an diesem Wochenende.
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0: Das Wetter.
1: Das wird gut, richtig gut. Es geht noch mal runter heute Nacht auf 15 bis 11 Grad. Na klar, es bleibt aber auch in der Nacht auf jeden Fall trocken. Und trocken ist das Stichwort, bleibt es das ganze Pfingstwochenende. Samstag, Sonntag, Montag durchgehend Sonne, ein paar Wolken dabei, aber sonst gar nichts. Und vor allem wird es richtig heiß, 26 bis 30 Grad.
0: NRW Verkehr.
1: Die Straßen sind frei. Ich wünsche euch allen eine sichere Fahrt. Kommt gut an.
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1: Hallo, wir gehen jetzt erstmal ganz entspannt weiter durch diese Nacht, würde ich sagen, mit Lilywood and the Brick mit Prayer in Sea. Ich bin Vera Körber. Gutes Wochenende euch.

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0: Großartig. Don Henley und The Boys of Summer. Schöne Nacht wünsche ich euch. Ja, yeah, wir sind im WM-Fieber. Ach nee, irgendwie noch nicht so richtig, oder? Also zumindest steht ja schon mal unser Kader fest. Das ist ja gut. Und da haben wir ja jetzt wenigstens auch schon mal was zu diskutieren. Atze hat schon mal vorgelegt.
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3: Ja, nee, ist klar.
4: Ja, da haben wir alle gerätselt. Was macht der Nagelsmann für die WM? Welche Kaninchen zaubert der aus dem Hut? Und das Allerwichtigste, es kommt ein Neuer ins Tor. Ja, fertig. Ja, der Manuel macht's nochmal. Das wird dann seine fünfte WM. Ja, der Neuer klebt schlimmer an seinem Stuhl als Günther Jauch. Und das in dem Alter. Der Rollator wird übrigens vom DFB bezahlt. Aber komm, mit Menschen, die lange im Amt waren, haben wir doch gute Erfahrungen. Ja, hier Angela Merkel. Die war auch 10 Jahre fest mit Mesut Özil zusammen. Und bei jeder WM in der Kabine. Und jetzt sagen einige, ja, aber der Manuel Neuer, der war doch raus aus der Nationalmannschaft. Mensch, der lacht doch schon so gut. Ja, sicher, aber Howard Carpendale doch auch. Und dann heißt das plötzlich, hello again. Da bin ich wieder. Ti amo. Alte Liebe rostet nicht. Ja, was denn? Soll der Manu sich jetzt dafür entschuldigen, dass er selbst mit Wadenverletzungen noch besser ist als andere Torwärter der Welt? Ja, der Neuer ist eine Instanz, eine Legende. Der ist wie eine Mischung aus dem alten 9-11er und einem jungen Atze Schröder. Hat zwar immer irgendwo ein Wehwehchen, aber ist in jedem Strafraum zu Hause. Ihr versteht mich.
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1: Ich bin Uli Reitinger. In Apotheken gibt es schon jetzt nicht nur Medikamente. Künftig sollen Apothekenpatienten aber noch weitere Leistungen anbieten können. Von Impfungen über Vorsorge bis hin zu mehr Medikamenten auch ohne bisher nötiges Rezept. Das hat der Bundestag beschlossen.
2: Es sollen sämtliche Schutzimpfungen angeboten werden können, wie gegen Grippe, Tetanus oder gegen Zecken.

0: Auch Blut abnehmen soll bei über 18-Jährigen bald in der Apotheke möglich sein, aber nur nach einer medizinischen Schulung des Personals. In Ausnahmefällen sollen auch verschreibungspflichtige Medikamente ohne Rezept abgegeben werden. Die Kassenärztliche Bundesvereinigung hatte schon vorab gewarnt. Die Diagnose von Krankheiten, die Anwendung von Medikamenten und die Therapie seien Aufgabe der Ärzte. Dem stehen aber immer weniger Hausärzte im ländlichen Raum sowie volle Arztpraxen gegenüber. Aus Berlin, Tine Klimach.
1: Die EU und Mexiko haben nach 10-jährigen Verhandlungen eine modernisierte Fassung ihres Handels- und Partnerschaftsabkommens unterzeichnet. Das passierte bei einem bilateralen Gipfel in Mexiko-Stadt. EU-Kommissionspräsidentin von der Leyen und EU-Ratspräsident Costa waren mit einer größeren Delegation nach Mexiko gereist. Mit dem Handelsabkommen reagieren Mexiko und die EU auch auf die protektionistische Handelspolitik der USA. In Deutschland sind im vergangenen Jahr so wenige neue Wohnungen fertiggestellt worden wie seit 10 Jahren nicht. Nach Zahlen des Statistischen Bundesamts waren es rund 206.000. Das ist der niedrigste Wert seit 2012.
2: Seit Jahren versucht die Politik, Neubau anzukurbeln im Kampf gegen Wohnungsmangel und steigende Mieten. Die Zahlen zeigen, das gelingt nicht. Allein im Vergleich zum Vorjahr sind nochmal 18% weniger Neubauten fertig geworden. Die Baubranche fordert weiter weniger Bürokratie und bessere Rahmenbedingungen. Bauministerin Huberts verspricht wieder einmal Gesetzesänderungen, die Bauen einfacher machen sollen, und verweist auf eine gestiegene Zahl von Baugenehmigungen, die Besserung verspreche. Aus Berlin, Jan-Henner Reitze.
1: Und noch zum Sport. Drittligist Rot-Weiß Essen will nach 19 Jahren wieder in die zweite Fußball-Bundesliga aufsteigen. Und der Traum lebt weiter. RWE gewann das Relegationshinspiel gegen Zweitligist Greuther Fürth mit 1:0. Den einzigen Treffer erzielte Torben Müsel nach einer guten Stunde. Das Rückspiel findet am Dienstag in Fürth statt.
3: Das Wetter.
4: Sternenklar heute, 11 bis 14 Grad. Es geht sehr sonnig weiter in den nächsten Tagen. Die Temperaturen geben dann richtig Gas. Dann kratzen wir an den 30 Grad.
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5: A46 Düsseldorf-Heinsberg. Zwischen Dreieck Mönchengladbach-Wanlow und Erkelenz-Ost. 1 Kilometer Stau. 6 Minuten Zeitverlust. Wir wünschen allen unterwegs gute Fahrt.
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4: Jo, schönes langes Wochenende mit uns. Habt eine schöne Zeit. Claudia Löhr ist hier. Hallo zusammen.

0: Lasst mich raten, auch bei euch wird gegrillt an diesem Wochenende. Und man kennt es ja, ne? Du stehst an der Grilltheke und dann, ach komm, gib mir von dem Steak noch ein Stück mehr. Oh, so ein Würstchen geht auch immer. Oder ein Chibab-Chichi, pack noch einen ein. Ja, und dann haben wir am Ende so viel Kram zum Grillen, ja, dass du eigentlich die komplette Nachbarschaft auch noch einladen könntest. Kevin Zimmer über das Phänomen Grillreste.
1: Es ist doch so einfach. Kauf nicht so viel Fleisch. Aber auch ich tappe immer wieder in die Fleischkauffalle. Da steht man dann so an der Fleischtheke und sagt sich,
2: wir werden schon etwas finden.
1: Und wir werden viel finden. Und dann schleppst du diese Massen nach Hause und bist einen halben Tag mit Würzen beschäftigt.
2: Einmal haben wir Masala, brauchen wir. Hier haben wir Curry. Hier ist Koriander. Hier ist der Kurkuma. Das sind die Gewürze, die wir brauchen.
3: Kurkuma? Meint er vielleicht Kurkuma?
1: Ja, das ist Robert Geis, der grillt gerne und der meint Kurkuma. Der meint schon Kurkuma. Der steht direkt neben dem Cheyenne-Pfeffer und der Vanille. Man muss sich schon mit Gewürzen auskennen, um diese Fleischmassen lecker damit einzureiben. Wobei am Ende ist es eh egal, da kommt ja eh der helle Gewürzketchup drüber. Ja? Die Flasche, der man das Alter nur am vertrockneten Rest an der Öffnung ansieht und man damit auch Fliesen verfugen kann. Also, warum diese Mengen, die wir da kaufen zum Grillfest? Ja, im Steakhouse essen wir doch auch nur ein Stück Fleisch und nicht fünf. Du sagst halt abends dann noch, wenn so alles fertig gegrillt ist, ach, dann haben wir für morgen noch was. Aber so ein Hähnchensteak verdichtet sich über Nacht im Kühlschrank einfach zu Baustoff.
4: Ja, also das sieht ja mehr als unappetitlich aus.
1: Mit dem hippen Couscous-Salat kannst du das Treppenhaus verputzen und der Blattsalat sieht einen Tag später aus wie die Frisur von Matthias Reim im Regen. Und dann sitzt du dir schweigend gegenüber, während deine Speiseröhre das Zeug probiert weich zu kneten. Und das dauert, ja? Genug Zeit, um darüber nachzudenken, ob man diese Mengen wirklich auch beim nächsten Mal kaufen will.

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0: Das Wetter.
1: Wolkenlos heute. Angenehme Temperaturen zwischen 12 und 14 Grad liegen wir. Das hatten wir Anfang der Woche noch tagsüber, wenn man sich das überlegt. Morgen geht es dann mit viel Sonne weiter und es wird noch wärmer als gestern.
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2: Zurzeit liegen uns keine Meldungen vor. Wir wünschen allen unterwegs gute Fahrt.
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1: The Weekend Dancing in the Flames gleich für euch. Allen Nachtschichtlern sage ich, boah, bitte, bitte durchhalten, ihr schafft das. Und allen anderen viel Spaß, kommt gut durch, so oder so. Wir sind bei euch. Hallo zusammen, Claudia Löhrs hier.

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1: Ich bin Uli Reitinger. Unionsfraktionschef Jens Spahn sieht aktuell keine finanziellen Spielräume für eine BAföG-Erhöhung, obwohl diese in der Koalition bereits fest vereinbart ist. Staatliche Leistungen wie Bürgergeld, Wohngeld, Elterngeld und BAföG werden wir absehbar nicht erhöhen können, sagte der CDU-Politiker dem Münchner Merkur. Erst vor wenigen Wochen hatten sich Koalitionspolitiker nach langen Diskussionen auf eine BAföG-Reform verständigt. Die sieht vor, zum kommenden Wintersemester die Wohnkostenpauschale von 380 auf 440 Euro im Monat zu erhöhen. Dann soll das BAföG schrittweise auf das Niveau der Grundsicherung angehoben werden. Zum Impfen oder zum Teil auch Blut abnehmen sollen wir in Zukunft auch in die Apotheke gehen können. Außerdem sollen chronisch Kranke dort Medikamente auch ohne neues Rezept bekommen können. Das hat der Bundestag beschlossen. Die Bundesregierung will damit Apotheken auf dem Land erhalten und Arztpraxen entlasten. Der Verband der Hausärztinnen und Hausärzte sieht die geplanten Änderungen allerdings

0: allerdings kritisch. Verbandschef Markus Blumenthal-Bayer sagte im Zweiten:
1: Ich halte von der Apothekenreform gar nichts. Es ist weder eine Entlastung der Praxen noch eine Verbesserung von Versorgung, sondern es ist ein Dammbruch und es ist auch eine Gefahr von Patientensicherheit.
0: Der Vorsitzende des Verbands der Hausärztinnen und Hausärzte, Markus Blumenthal-Bayer. Die wichtigsten europäischen Verbündeten der Ukraine haben mit Präsident Zelensky darüber beraten, wie die stockenden Bemühungen um ein Ende des russischen Angriffskriegs wieder in Gang gebracht werden können. Bei der Videoschalte waren unter anderem Bundeskanzler Merz und der französische Präsident Macron dabei.
2: Im Abwehrkampf gegen den russischen Angriffskrieg spricht Zelensky nun von einer so starken Position seiner Streitkräfte wie seit Jahren nicht mehr. Zelensky sieht vor allem auch die jüngsten Drohnenangriffe weit im russischen Hinterland als Erfolg. Er hofft deshalb auf noch mehr Unterstützung und Geld der Europäer für die Ukraine. Hier in Moskau werden die Erfolge Kiews heruntergespielt. Kreml-Chef Putin gibt sich weiter siegessicher. Aus Moskau, Ulf Mauder.
0: Und noch zum Sport. Rot-Weiß Essen hat sich in einem packenden Relegationshinspiel gegen die Spielvereinigung Greuther Fürth eine gute Ausgangsposition erarbeitet und darf weiter von der zweiten Bundesliga träumen. Drittligist Essen besiegte den Zweitligisten Fürth mit 1:0. Das Rückspiel ist am Dienstag in Fürth.
3: Das Wetter.
4: Perfekter Start ins lange Wochenende. Wenn ihr zelten seid, das muss ein sehr, sehr schöner Sternenhimmel sein. 11 bis 14 Grad haben wir. Morgen geht's dann gut nach oben mit den Temperaturen. Bis zu 30 Grad kriegen wir.
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5: Zurzeit liegen uns keine Meldungen vor. Wir wünschen allen unterwegs gute Fahrt.
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4: Hallo zusammen, kommt gut durch die Nacht, Claudia Lösi, hallo.

0: So, langes Wochenende, endlich Pfingsten. Pfingsten. Was war Pfingsten denn eigentlich nochmal? Wer kann es uns erklären? Vielleicht unser Hannes?
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2: Ja, jetzt stehen wir wieder hier, wie in der Schule in Mathe, vorne an der Tafel und haben mal gar keine Ahnung. Ja, was ist eigentlich Pfingsten? Ja gut, letzte Woche war Christi Himmelfahrt und da wussten ja viele auch nicht, was da genau gefeiert wird. Ja genau, Vatertag, also mit Bollerwagen los, saufen, rumgrillen, marschieren. Für viele das reinste Himmelfahrtskommando. Oder Fronleichnam ist ja auch bald, das weiß ja auch nie einer. Klassisch ist das Mannschaftsfahrtwochenende für Fußballvereine oder Kegelclubs, da wird dann auch viel getorkelt. Das sieht nüchtern betrachtet aus wie The Walking Dead, nur in Happy, auf Deutsch Fronleichnam. Ja, das kann man sich also herleiten. So, aber was ist jetzt Pfingsten? Kommt mir doch nicht so. Soll ich euch mal schwierige Fragen stellen? Weiß nicht, wie riecht's unter Wasser? Oder ist James Bond der schlechteste Spion der Welt, weil ihn die ganze Welt kennt? Oder werden kleine Menschen bei Regen später nass? Ja, jetzt wisst ihr auch nicht weiter. Also immer dran denken, wer weiß, der redet nicht. Und wer redet, ja, weiß ich jetzt auch nicht.
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0: Das Wetter.
1: Sternenklar heute, 11 bis 14 Grad. Es geht sehr sonnig weiter in den nächsten Tagen. Die Temperaturen geben dann richtig Gas. Dann kratzen wir an den 30 Grad.
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2: Zurzeit liegen uns keine Meldungen vor. Wir wünschen allen unterwegs gute Fahrt.
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1: Claudia Löhr hier, hallo zusammen. Die Toten Hosen gleich noch hier bei mir mit Hier kommt Alex, so. Das hält wach. Und dann ganz neue Musik aus Spanien, Da lo mismo von Marquez. Schöne Nacht mit uns, hallo.

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0: Kommt gut durch diese Nacht mit John Legend. All of me. Ich weiß es ja nicht so, habt ihr genügend Holzkohle fürs Wochenende? Habt ihr Briketts? Vielleicht besorgt ihr lieber doch noch eine Gasflasche mehr? Man weiß es ja nicht. Vermutlich wird bei euch ja auch gegrillt am Wochenende wie bei ungefähr allen. Was kommt denn bei euch auf den Tisch?
1: Nackensteak oder
2: Bratwurst.
3: Das, was gerade im Angebot ist eigentlich.
4: Fisch ist auch ganz gut.
5: Boah, ich finde Lachs echt gut. Also Lachs schmeckt richtig gut.
6: Zucchini in Öl einlegen, Salz, Pfeffer dran. Fertig.
7: Kartoffeln. Einfach nur in Scheiben, dann ein bisschen Gewürz drauf, meistens so Paprika. Und dann einfach auf dem Grill ein bisschen anbraten lassen, ein bisschen wie Bratkartoffeln sind.

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1: Ich bin Uli Reitinger. Finanzminister und SPD-Chef Klingbeil hat die Kompromissbereitschaft seiner Partei in den anstehenden Koalitionsrunden zu grundlegenden Reformen signalisiert. Die notwendigen Reformen voranzutreiben erfordere Kompromisse in der politischen Mitte, sagte Klingbeil der Rheinischen Post. Wir sind bereit, aufeinander zuzugehen und die Blockaden in unserem Land zu überwinden, so Klingbeil weiter. Unionsfraktionschef Spahn hat die bereits fest verabredete BAföG-Reform jetzt offenbar einkassiert. Staatliche Leistungen wie Bürgergeld, Wohngeld, Elterngeld und eben BAföG werden wir absehbar nicht erhöhen können, sagte er dem Münchner Merkur. Bei einem Cyberangriff auf einen externen Dienstleister von Krankenhäusern sind zehntausende Patientendaten gestohlen worden. Betroffen sind Kliniken in Baden-Württemberg, NRW, Rheinland-Pfalz und im Saarland.
2: Das gehackte Unternehmen ist für Abrechnungen zuständig, aber nur von Privatpatienten und Selbstzahlern. Es wird vermutet, dass die Hacker das Abrechnungssystem verschlüsseln wollten. Mit solchen Angriffen wird Lösegeld erpresst. Das klappte aber nicht. Die Attacke wurde vorher abgewehrt. Der Zugriff auf die Daten von unterm Strich zehntausenden Patienten konnte aber nicht verhindert werden. Der Cyberangriff passierte schon im April. Betroffene Kliniken haben angekündigt, alle Patienten zu informieren, von denen Daten gestohlen wurden. Jan-Henner Reitze, Nachrichtenredaktion.
1: Die wichtigsten europäischen Verbündeten der Ukraine haben mit Präsident Zelensky darüber beraten, wie die stockenden Bemühungen um ein Ende des russischen Angriffskriegs wieder in Gang gebracht werden können. An der Videoschalte nahmen Bundeskanzler Merz, der französische Präsident Macron und der britische Premierminister Starmer teil.